0: stehen jetzt subkulturelle Geschichten und Musik aus und über den Spree-Athen-Milieu. Berlin kommt gleich. Themen sind Berlinerisch, Brandenburger Platt, Rotwein, Flake, Erdnussflips und mehr. Dazu gibt's Berliner Musik von 1967 bis 2018. Fragt mich nicht warum.
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Ja, Donnerstag, 13 Uhr. Willkommen zu unserer monatlichen Milieu Berlin-Sendung aus und über Berliner Subkultur. Jetzt haben wir eine ganz bestimmte Subkultur hier, nämlich den Berliner Winter ist eingebrochen. Also wir haben Schnee und wir haben sogar Eis und wir befinden uns mitten im Friedrichshain. Aber bevor wir jetzt zu dem Thema unserer heutigen Sendung kommen, erstmal ein Lied, was so der Stimmung so ein bisschen angepasst ist. Brandneu natürlich. Die Band nennt sich Ego. Der Titel nennt sich My Friends. Gesungen wird aber, glaube ich, auf Kroatisch. Und nun kenne ich Kroatisch fast überhaupt nicht. So, ich versuche mal Moji Pričadili. Wie gesagt, gerade erst rausgekommen, Band Ego. Die Platte nennt sich grob, gibt's auf Vinyl. Ja, viel Spaß. Wenn ihr das im Radio hört, empfehle ich unsere Videoversion, weil jetzt kommt nämlich auch dieses sehr hervorragend und aufwendig gemachte Video dazu. Bis gleich.

So, jetzt kommen wir mal zu unserem heutigen Gast. Wir sind in der Sonntagsstraße 5. Da gleich ist der Bahnhof Ostkreuz und die Bar nennt sich Perro Loco. Und wir werden uns heute mit dem immer Inhaber unterhalten über, nun ja, Alkohol, natürlich über Subkultur. Aber jetzt gibt es erstmal ein kleines Suchspiel, nämlich Thomas, so sein Name, aber wird sich gleich selber vorstellen. Der ist in dem folgenden Video auch zu finden und zwar Toxpack. Kultus, Interruptus und zu sehen sind noch einige andere bekannte Gesichter aus der Berliner Subkultur. Viel Spaß dabei. Wie gesagt, guckt euch das Video an.

0: So, jetzt. Guten Abend, jetzt sitzen wir endlich im Warmen.
1: Oder erstmal ein Bier?
0: Ja, hast du eine Hefe?
1: Ja, auch Hefe. Du kriegst keine Urknall. Berliner.
2: Ja,
1: alles klar.
0: So, also wir sind jetzt drinnen im Peraloco. Der Kamerad hier stellt sich selber vor. Ich habe ja schon den Namen gesagt, aber mehr sage ich jetzt nicht.
1: Hi, ich bin Thomas aus Berlin, aus dem Peraloco hier, die Bar. Die Bar Peraloco.
0: In der Sonntagsstraße Nummer 5 in Friedrichshain, genau. Direkt am Bahnhof Ostkreuz. Man kann rein und rausfallen.
1: Danke. Wurde überfallen zu einem Interview. Worum es genau geht, weiß ich selber nicht, wissen die Bienen auch nicht.
0: Und zwar, wir schließen damit an, letzte

0: Folge ging es ja um Berliner Kneipenkultur. Gibt es übrigens nicht auf Video, aber wir können empfehlen, auf unserer Seite milieu.berlin findet ihr einen Link zu unserem Audioarchiv. Also es ist nicht unseres, sondern das liegt irgendwo in Österreich. Und da ist die letzte Folge, da ging es wie gesagt um Kneipenkultur. Und jetzt sind wir mal ein bisschen edler. Wenn wir uns hier so umschauen, liegt der Hauptaugenmerk dann doch eher auf die hochprozentigen Spirituosen, Cocktails und so weiter und so fort. Und das wird natürlich auch Thema in der heutigen Sendung sein. Textlich wie auch musikalisch. So, und ich gucke jetzt meinem Hefe zu. Frankie, wie war deine Woche gewesen? Frankie ist gerade hier. Hinter die Kamera war schon.
1: Ich komme mal hier rüber auf die andere Seite. Ich kann kurz erzählen.
0: Komm mal zu mir.
1: Jetzt will ich mal kurz überlegen, was war los. Alter, ja, ich habe eine Konferenz gehabt am Sonntag. Dann hatten wir noch eine Live-Show abends 2 Stunden. Dann waren die ganzen Psychos da und haben alle wieder durcheinander geredet. Und dann musste ich wieder arbeiten Montag. Und ich habe mir richtig schön hinter die Binde gegossen am Freitag bei Resis Geburtstag. Das war der Hammer.
0: Also für die Radiohörer Resi.
1: Meine Tochter.
0: Genau. So alt sind wir inzwischen bei uns bei den Geburtstagen unserer Frauen da niederträgen. Aber muss man dazu sagen, ihr wisst ja, gebrochene Rippe und Frankie war auch Drogen gewesen. So, meine Woche war auch so lustig. Sonnabend, vor einer Woche waren wir bei Coxberger in Hamburg. Ich war das erste Mal in der großen Freiheit. Was für ein Scheißladen. Wirklich Punkt 22 Uhr haben die uns da. Wirklich, eine Freundin von uns musste.
1: Ich glaube, wegen den Anwohnern. Wegen den Anwohnern, die machen so riesen Stress, dann hätten die da rausgemusst. Oh. So viel ich weiß.
0: Ah, okay.
1: Dass sie die Auflage kriegt, dann muss Schluss sein. Oh. Ansonsten ist es richtig Strafe und richtig Scheiße.
0: Aber die Scheiße war, also Konzert, und die haben wirklich rausgeräumt und eine Freundin musste noch auf Toilette gehen. Toilette ist ja jetzt hinten. Durfte nicht mehr rein? So, und dann standen wir ewig an der Garderobe und ach.
1: Aber andersrum, lässt du ihn rennen, lässt du alle rennen. Wenn einer muss auf Klo, dann kommt er, ich muss aber auch mal kacken eine Runde. Dann will er auch rennen, dann kommt er wieder raus und sagt seine Frau, ich muss aber auch noch mal schnell Pipi machen.
0: Aber gerade bei Frauen haben wir doch ein weiches Herz, oder?
1: Ich sage dir mittlerweile nicht mehr. Ich habe hier im Laden so viel Zeugs erlebt, so drüben aus dem Park. Ich komme hier rennen, lässt du ihn rennen. Hm. Ich lasse gar keinen mehr rein, weil du weißt nie, was bauen hier. Wie viel Scheiße habe ich erlebt, im wahrsten Sinne des Wortes, dass ich einfach keinen mehr reinlasse. Ist einfach bei mir auf Punkt hier vorne, sorry, tut mir leid. Ich habe zu viel Scheiße, wurde geklaut auf dem Toiletten, alles, die Bilder abgerissen von den Wänden, daneben geschissen und irgendwann sagst du, wer darf rein, wer darf nicht rein. Dann kannst du Kind draußen lassen oder den lässt du rein, ach du gefällst mir, darfst du rein, und nicht, also ja, Kind. Du fängst da an, du hörst auf.
0: Wie ist denn, hast du inzwischen, also du machst den Laden ja schon seit 10 Jahren.
1: Knapp, im April ganz in 10 Jahren.
0: Hast du denn irgendwann den Blick dafür, wenn jetzt hier jemand reinkommt, wo du weißt, passt oder passt nicht?
1: Ja, aber ich glaube, alt sind wir ja schon, dass wir Leute sehen und wissen, alles klar, eine Stresspacke oder keine. Irgendwo siehst du ja schon, ey, der passt nicht so.
0: Hast du dich schon mal richtig getäuscht?
1: Kann ich ja nicht wissen, weil ich es nicht weiß.
0: Nee, also meine andersrum, wo du sagst, das passt wunderbar bei uns drin.
1: Ja, und dann, aber du, toi, nicht einmal richtig Stress gehabt mit ihm, keine Prügelei, nichts, keine Auseinandersetzung, nichts, immer anbrüllen, verpasst dich raus. Ja, ansonsten alles ruhig. Ist aber, glaube ich, das Klientel hier auch. Das ist ein anderes Klientel, die Cocktails hier, die Leute, ein bisschen hochpreisiger, alles ist das natürlich die Nummer. Weil ich anders geht, hier da ist hier kein.
0: Nee, es gibt keine Schulter vom Bass.
1: Kein Prollvolk drin, was hier rumsingt und rumpfeift.
0: So, komm mal. Mach mal Musik. So. Musik muss ja sein. Die hört ihr natürlich im Radio.
1: Und dann ist für die Gäste.
0: Für die Gäste muss auf jeden Fall Musik sein. So, aber fangen wir mal von Anfang an. Also wollte schon wieder das Ostern West, geht mir eigentlich total auf den Sack. Ja, aber ich war überrascht, ich dachte immer, du kommst eher aus dem Teil der Stadt.
1: Nee, ich bin geborener Westberliner. Kurz nach der Wende, ein Jahr, anderthalb Jahre später, bin ich nach Prenzlauer gezogen. Also im Prinzip in den Osten reingezogen, wenn man es da noch so nennen mag, in den Osten reingezogen. Seitdem habe ich eigentlich in Prenzlauer gewohnt. Ging ziemlich, ziemlich fix.
0: Ja. Du kommst aus Tegel eigentlich?
1: Nähe Tegel, ja. Nähe Tegel.
0: Aber was heißt denn Nähe Tegel?
1: Ja, Hermsdorf, Tegel, Reinickendorf.
0: Ich wollte schon sagen, Hermsdorf ist schon fast plattes Land, wa?
1: Nee,
0: da gibt es da Kühe und Schweine.
1: Nee, Schweine ist da hier.
0: und Prenzlauer Berg, wieso?
1: Ja, Leute, Land und Leute.
0: Weil Weigi ist doch eher so der also ich meine, Subkultur hast du schon. Subkultur, Psychobillies, so, da bist du irgendwie reingerutscht.
1: Genau, Psychos. Dann war ja also Psychos, dann war man ja auch mal im Linientreu. Hm. Später auch noch mal wieder mal im Linientreu, weil noch die anderen alten Zeiten ja noch. Oh. Oder noch die Läden noch gab.
0: So, obwohl Linientreu gab es ja noch bis. Na, wann haben die zu gemacht? Anfang der 2000er war, als der Ding weggerissen hat.
1: Früher. Der war irgendwann ein anderer Club mal drin.
0: Ach, stimmt, da war ja.
1: Kannst du nicht sagen. Dann. Aber das, ja. war, das war viel ja. früher gewesen. Ja. Die hießen damals so New Romantics, glaube ich.
0: Ja, ja.
1: Wurden die noch genannt.
0: Du, ich weiß bis heute nicht, wo der Unterschied zwischen. Also musikalisch schon, aber wo ist optisch der Unterschied zwischen New Romantic und Krufti? Weil die sind
1: ja
0: eigentlich
1: alle gleich, ja, oder? Ja. Irgendwie ja.
0: Also, eigentlich haben sie auch alle Kio gehört. Die
1: riechen auch alle gleich.
2: Da kann ich nur Phil Collins zitieren, ein Grufti kennt keine Liebe.
0: Phil Collins?
2: Groovy kennt auf Love.
0: Ach so. Okay. Oh, ist der doof. Okay. Ja, das war wieder der Prignitzer Humor. So flach wie das Land.
2: Genau.
0: nee, also... Aber wie kommst du denn, also okay, aber ja, wie,
1: man immer ein, zum einen mehr Leute kennen, irgendwann ein
0: bisschen. Nee, aber gerade
1: bist du noch jung erstmal, ja, ich weiß ja. nicht, weiß ich. So wenn er da war, ich glaube, knapp 18.
0: Aber da hast du eigentlich alle eher noch nach Kreuzberg gezogen? Also
1: auch viel, ja. Natürlich auch. Also überall rumgekrochen eigentlich. Ja. Es war ja überall, die Stadt ist ja groß, ja. Bis in einem Fleck ist da überall rumgekrochen.
0: In welche Ecke Prenzlauberg?
1: Gaminda hinten, wie heißen die?
0: Gormanstraße. Nee.
1: Da ist doch ein ganz finnischer, nicht finnländischer.
0: Nordisches Viertel.
1: Nordisches Viertel.
0: Ja, Üstada, guck mal.
1: Ja, na, genau, da drin.
0: Bornholmer.
1: Da drin, genau, am S-Bahn auf Bornholmer.
0: Da? Weil das für uns Prenzlauer Berger war das die Assi-Gegend.
2: Naja, hat ein Kumpel von
0: mir gefunden. Nee, du weißt ja, das ist ja wahrscheinlich ja. In jedem Bezirk so. Man ist ja nicht Prenzlauer Berger oder Kreuzberger, man ist ja immer so kiezbezogen.
1: Ja, natürlich.
0: Und der Kiez geht dann eben nur.
1: Aber ich glaube, das ist auch mit dem Kiez, ist auch mehr ein. Wenn man es wieder Osten, das sagt mehr im Osten gewesen als im Westen. Weil du den Kiezen ja nicht so. Da ist dann wirklich deine Bezirk und das war's. Da war es nicht als hier Südbezirk oder sich. Südkiez,
0: ja, ja.
1: Nordkiez oder. Nee, ich glaube, es ist auch mehr so, ist bis heute glaube ich mehr so. Die Ostbegin-Nummer, wenn man noch Ost- und Westbegin sagen kann.
0: Ja, Hammer, ich warte.
1: Jetzt kommen gerade Gäste rein, ich muss mich mal ganz um die Gäste mal.
0: So, dann erzähl ich mal weiter, wie es.
1: Hi, guten Abend. Ihr seid zu zweit?
3: Ja.
0: So, jetzt werden. Jetzt,
1: ganz kurz, jetzt, wir machen von Gäste Interview, wenn euch das nicht stört.
0: So, ich erzähl mal ein bisschen weiter hier. Also, meine Woche war ja noch nicht zu Ende. Ich habe erzählt, dass ich nach Görlitz gezogen bin und ich habe jetzt diesen Sommer. Das erste Mal in Görlitz aufgelegt. Ich war ganz aufgeregt. Ja, richtig aufgelegt. Ne? Am coolsten Laden der Stadt. Nennt sich Kühlhaus. Das könnt ihr euch vorstellen, wie ja, Berghain, bloß wirklich in cool und minus natürlich irgendwelche zugedröhnten Touristen. Und da hat eben die lokale Ska-Legende Yellow Cap 25 Jahre Jubiläum gefeiert und haben halt angefragt, ob ich da auflegen will. Kann, möchte, darf. Und ich habe dummerweise zugesagt. Also ich war sowas von aufgeregt, weil wie gesagt, wenn du hier in Berlin in deiner Hood auflegst, dann weißt du ja, wer da kommt und dann kommen Leute wegen dir und da spielt man ja immer Pi mal Daumen, das gleiche Programm ab. Und da ja, wusste ich nicht so richtig, was mich da erwartet. Dementsprechend war ich auch aufgeregt und das Publikum war auch von 20 bis 60 war alle da, einmal quer. Aber es lief. Also bis jetzt habe ich nur Gutes gehört und ich wurde bis jetzt auch nicht geteert und gefedert in Görlitz. Also
1: so, halt die Wienheit verhaftet.
0: So.
1: Warten, bis sie ausgewählt haben, dann mache ich die von Maggie Drinks und jetzt aber
0: genau.
1: Nach harter Zeit. So, gut, weiter.
0: So. Also hat sich da einfach, also haben in dem Kiez Leute gewohnt oder hast du da einfach schnell eine Wohnung gefunden?
1: Nein, Leute gewohnt, also Freunde. Oh. Ja, da habe ich von ihm noch die Wohnung, weil ich viel später übernommen. Erstmal ein bisschen EG-mäßig gewohnt da. Mit dem Dicken, weil wir von den gesagt haben zusammen. Und später habe ich es übernommen.
0: Oh.
1: Dass du Mädel da gehabt und so, die aus dem Abgedreht damals und so. Naja, da war ich ja egal, da muss er immer nicht genannt werden.
0: Also dann wurdest du quasi wunderbar integriert?
1: Ja, ich habe es auch nicht, ich tue mich auch nicht so schwer damit.
0: Okay, gut. So, und dann, du hast ja erst vor 10 Jahren die Bar, also nicht erst.
1: Ja, ich finde das schon ganz schön lange.
0: Ich finde, das ist heutzutage, aber dazu kommen wir noch, weil heutzutage sind dann mal andere Zeiten. Was hast du denn gemacht?
1: Was? Ach so. Lange Messebau. Oh. Ich habe lange für eine Messebau gemacht. Tätowierstudio mal gehabt, zwischendurch.
0: Hast du selber tätowiert?
1: Nein. Das ist mir ja nicht vergönnt, das Malen. Mit dem Malen habe ich es nicht so. Oh. Ansonsten würde ich hier nicht stehen. Würde ich lieber malen. Oh. Leute malen. Das ist aber leider nicht so.
0: Ich würde jetzt mal sagen, wir machen jetzt mal wieder Musik. Du sagst an, das ist deine Musik.
1: Vielleicht ein Specials? Message to you?
0: Aus welchem Berliner Kiez kommen die? Jetzt hier nach Lassdorf an, ne?
1: Specials?
0: Ja, Südberlin eigentlich. Ich bin immer so karibisch.
1: Nicht mehr so Marzahn.
0: Genau. Also die Großstadt, Quatsch, die Plattenbau-Kids aus Marzahn, die Spezials und
1: der Message.
0: Eine Massage für dich, Rudi.
1: Rudi.
0: Da ist er.
1: Klick.

0: Wie kommst du auf die Idee, eine Bar? Also wie kommt man auf eine Idee, eine Bar zu eröffnen? Also und zwar nicht eine Kneipe, nicht ein Club, sondern eine Bar.
1: Das kam damals. Das ist eine riesenlange Geschichte. Also, wenn kurz zu fassen.
0: Dann fing der Vater an.
1: Ich wurde auf Messe überfahren. Wir sind auf so einer, aber ist jetzt egal. Die Schulter war kaputt. Oh. Ist noch, geht wieder, aber war kaputt. Die Seiten waren kaputt. Oh. Aber mit dem Arbeiten manchmal so. Oh. Hatte mir überlegt, was machst du jetzt weiter? Wollte eigentlich einen Kaffee machen. Oh. Also nicht, wenn ich nicht um die Ohren schlagen muss. Oh. Auf einmal war ich hier. Und meine damalige Freundin, mit der ich dann zusammen war, nicht lange. Kurz erst lang. Ja. War auch Barkeeperin. Ja. Von ihr kam auch die Idee mit der Whiskybar, Whisky und klassische Cocktailbar. Wir machen hier was Schickes draus. Hatte ein bisschen Kontakte gehabt auch zur Industrie. Ja. Und dadurch bin ich hier reingerutscht und 300 oder ein paar Tage später hatte ich das Ding erledigt gehabt. Und ich war alleine hier. Ja. Und den Rest habe ich mir alleine beigebracht.
0: Also auch mit dem Cocktails jetzt selber machen und so weiter.
1: Ja, ich sag mal, die Anfänge, die Skills und was Skills.
0: Ja, Deutscher, ja.
1: Ich bin ja nicht so ein junger Mensch. Hat sie mir schon beigebracht, die Steps. Und dann habe ich gelernt, ja, wie schmeckt, was machst du mehr, was machst du weniger. Wenn du gut kochen kannst, kannst du gut Cocktails machen. Das ist eine einfache Nummer. Ja. Ein bisschen Geschmack hat, ein bisschen Auge dafür, was du tust. Funktioniert nicht. Es ist kein Hexenwerk.
0: Und dann stand quasi vor 10 Jahren, quasi nächstes Jahr im April.
1: Ja.
0: Also wir hoffen auf ein rauchendes Fest.
1: Ich hoffe, das rauchende Fest erlebe ich irgendwo in Thailand.
0: Und dazu kommen wir noch, was jetzt ist. Also, und wie wurde denn quasi angenommen? Also ich meine, was waren die ersten Kunden hier? Neugierig? Die ersten Kunden. Quasi wahrscheinlich erstmal aus dem Umfeld.
1: Ja, natürlich. Das ist halt auch so Leute aus Jahren hier, aus der Gegend einfach. Ja. Ohne neue Bar. Und wir gucken rein. Oh, hier ein. Oh, was für teure Preise. Ja. Oh, gar kein Fassbier. Wir gehen wieder. Ja. Hast du Pfeffi? Nein, wir sind eine Bar. Keine Kneipe. Okay, gehen wieder. Ja. Andere haben es angenommen, so wie es ist. Einfach und fangen das Freuen. Viele Freunde natürlich. Ja. So ist ja auch, was viele nicht mehr kommen. Nicht, weil es scheiße ist, weil ich scheiße bin. Ja. Das Alter. Ich bin jetzt ja, du kommst nicht mehr. Geh nicht mehr feiern. Hier ist nicht mehr raus. Ich wisse wieder an euch. Der redet davon. Er war seit langer Zeit wieder mal besoffen.
2: Nee, er war auf Pille gewesen. Er hat Rücken gebrochen.
3: Keine Rücken gebrochen, muss Tabletten fressen jetzt.
1: Okay. Alles wird's auf. Aber das ist das Beste, alle ja. Mit der Freundin und Kumpels, alles.
0: Ziehen weg.
1: Das immer, ja, und die Eltern von ihrer Freundin, die sie bewirtschaften müssen. Aber das ist ja. Jetzt vier Touristen, natürlich eine gewisse Stammkundschaft. Ja. Ja, aber es ist nicht mehr das, was wir machen.
0: Corona, hast du ja schon gesagt, also wir haben schon ein bisschen natürlich vollgequatscht. Corona, ja. Hast du Glück gehabt, sagst du?
1: Ja, ich bin gut durchgekommen. Ich muss echt sagen, ich kann mich nicht beschweren. Viele andere Bars, Clubs, Diskos, was auch immer, natürlich als Schwierigkeit gehabt. Aber ich glaube, es liegt auch an der Größe. Ich habe keine Angestellten. Meine Angestellten waren nur auf Minimalbasis angestellt, ganz schmal. Dadurch habe ich keine Unkosten groß gehabt in den Laden. Und dadurch konnte ich alles ein bisschen besser auffangen. Ich glaube, daran liegt es. Ich glaube viel daran, dass es daran liegt. Mein Steuerberater war gut. Oh. Ich habe vorher gute Zahlen geschrieben, dementsprechend habe ich mehr Geld bekommen. Oh. Das war einfach alles gut.
0: Wie ist das? Hast du gemerkt, wie du merkst?
1: Ja, warte mal, das ist zu Ende, dann gehe ich dahin.
0: Genau. Okay, dann teaser mal das Thema an, kannst du schon mal kommen machen. Und zwar 10 Jahre bist du jetzt hier vor Ort in Friedrichshain, was ja nun bekannterweise der Bezirk im Prenzlauer Berg ist, der am meisten Hellersdorf ist.
1: Ja, genau.
0: Nee, also ich stelle jetzt schon mal die Frage, wie hat sich dieser Bezirk in den letzten 10 Jahren verändert? Lass es dir durch den Kopf gehen. Ja, wir machen erstmal Musik und zwar, du sagst deine Musik an.
1: Ganz, ganz genau. Und zwar, Where's Captain Kirk?
0: Das passt da Hosen der Hellersdorf, Friedrichshain oder Prenzlauer Berg?
1: Von Spitz Energy. Spitz Energy. Von Spitz Energy.
0: So.
1: Ein geiler Song.
0: Auf jeden Fall. Den gibt es heute übrigens zweimal in der Radioversion. Nachher, die nicht auf YouTube läuft, spielen wir nochmal die Version von der Berliner Band, nämlich von den Eddie Heads, hoch gemeinsame Freunde von uns. Gut, aber das Original.

0: So.
1: 10 Jahre wird es sein. Was hat sich verändert? Die Frage steht immer im Raum.
0: Ja, das kann ich stimmt. Du hast es mir eigentlich aufgeregt zum Nachdenken, aber ich habe nicht nachdenken. Was willst du denn?
1: Ich habe den Zettel gesucht.
0: Was für ein Zettel denn?
1: Da, wo die Musik drauf ist.
0: Das habe ich bei mir hier, damit ich nicht vergesse, was ich hören will.
1: Okay. So, 10 Jahre will es sein.
0: Ja. Was ich mitkriege, ja. Von dem, was ich hier. Ich bin ja hier am Ostkreuz, direkt am Park, Drehweiler Straße. Ist ja, würde ich sagen, von vorne bis hinten, aber doch eigentlich schon von vorne bis hinten komplett verändert. Ja. Was du ja früher hier von Ostkreuz ausgehst, ja. Rosis, die ganzen Clubs, ja. Die ganzen kleinen Elektroclubs, die durchgeknallten Clubs, was es hier alles gab, Love Light, glaube ich, hieß das Ding
1: noch. Love Light, was?
0: Love Light. Ist weg. Ja. Alles neu gebaut, neu über Häusern, Tiefgarage drunter, die Leute kommen nach Hause, fahren mit dem Porsche runter in die Tiefgarage, gehen nach oben, bestellen ihr Essen, war's. Ja. Man dachte ja, vielleicht...
1: Die bringen Geld rein.
0: Kommt Geld,
1: ja.
0: Echte Geldschwärme bekommt, nein, gar nicht. Ja. Ich wüsste nicht eine Person in den ganzen Jahren jetzt, die von da hier war. Ja. Also, mich hat, also vielleicht wohnt einer oder andere dort, aber sagt es mir nicht, aber keiner hat bis jetzt... Irgendwie meint, ey, ich bin da hingezogen oder. Das hat sich schon mal extrem verändert. Ja, natürlich ist ganz eher RW-Geländer, ja, gut. Verschiedene Clubs gibt es noch. In den 10 Jahren, ja. Ist natürlich, das ganze Punk-lastige ist schon heller weg. Das ist vielleicht auf der anderen Seite.
1: Ja, was hast du noch? Supermolli hast du noch.
0: Ja, und drüben hast du noch, hier hatte ich vorhin schon gemeint, Freibeuter noch.
1: Freibeuter
0: gibt es noch, ja. Und das ist ja hier vorne hier, was früher Panzerknacker war, ist jetzt ja die Union, die Union-Kneipe. Kauf den Namen jetzt nicht.
1: Weiß ich jetzt auch nicht.
0: Ja,
1: war nicht Margarete F oder was?
0: Nein, Margarete F ist auch noch da. Den sehe ich ab und zu. Ist auch gut. Wechsel mit da jetzt. Ich hasse dafür. Wir sehen, wir hassen.
1: Also, hier um die Ecke.
0: Ja,
1: da ist der Laden. Genau. Aber mal eine andere Sache. Wir wollen ja ein bisschen Werbung machen. Was ist zum einen der bestverkaufteste Drink und was wäre der Drink, den du empfehlen würdest?
0: Das ist der bestverkaufteste Drink ist bei uns hier, finde ich, der Whisky Sour mit Eiweiß. Für die Veganer nicht so geeignet.
1: Mit Eiweiß? Wie wird eingeschlagen oder was?
0: Nee, du kostest einfach Ei, das heißt, es ist Eis raus, Gelb schmeißt du weg, und mit rein, das Shaken wird es dann geschlagen. Wird dann auch flüssiger natürlich. Der wird einfach viel flüssiger. Der ist ja. Würde ich sagen, der meist getrunkene Drink hier. Und die Empfehlung ist halt die Frage, ich kann dich ja nichts empfehlen. Ich frage dich,
1: was wäre denn?
0: Ich frage dich, was möchtest du, was verstehst du denn?
1: Der gute Barkeeper, genau.
0: Ich kann ja nicht sagen, ich trinke das und das, das musst du trinken. Und du denkst, du hast einen Whisky-Drink. Ich hasse Whisky. Ist doof. Also frage ich ja, willst du was? Frisches haben, sommerliches, willst du was Hartes haben, willst du Whisky rum haben. Dementsprechend kann man halt verschiedene Sachen machen. Ich selber trinke in meiner eigenen Bar keine Cocktails. also wirklich nicht.
1: Gehst du mal in andere Bars?
0: Ja, seltener. Es wird immer seltener, weil ich hast du keinen Bock mehr. Wie gesagt, 10 Jahre jetzt hier. Die Luft ist irgendwann, ey, bin ich froh zu Hause zu sein und nicht mit 1000 Leuten zu quatschen. Ja. Und nicht mir nicht irgendwo ruhig zu drängeln.
1: Ja. Okay.
0: Irgendwie nicht. Schade, meine Freundin kotzt drüber. Da ich einfach keinen Bock mehr.
1: Ja. Kann ich nachvollziehen. Also bei mir wird die Schlagzahl auch weniger. Aber deine Öffnungszeiten, wir müssen mal ein bisschen Werbung machen.
0: Dienstags bis Samstags ab 19 Uhr.
1: Bis?
0: Am Ende, ja, wird man sehen, was passiert hier. Was passiert, wie lange habe ich Bock? auch eine große Nummer. Und was ist überhaupt hier los? Sitzen die Leute nur da, nuckeln an dem Bier, seit 1,5 Stunden, mein Feierabend.
1: Ja, klar.
0: Das ist aber eine Gruppe da mit 3 Leuten und die trinken ein Whisky Sour nach dem anderen, alle halbe Stunde mit einer bestellt, dass ich den Laden offen mache. Das ist halt immer die Frage, was passiert hier, was ist los?
1: Übrigens, heute ist Dienstag. Ne? Ja. Welche Uhrzeit haben wir denn?
0: 21
1: Uhr. 21 Uhr, also gut gefüllt. Also, nehmt euer Geld, tragt es nicht irgendwie oder gibt es bei Volt oder Lieferando aus.
0: Oder bei McDonalds.
1: Oder bei McDoof, sondern trinkt was Vernünftiges. Perro Loco, übrigens der Name. Haben wir noch gar nicht erklärt. Perro Loco, also für die, es gibt ja viele, also ich muss da mal einfach hoch, Perro Loco. Ich bin kein Spanier.
0: Nee, folgt der Hund. Folgt der Hund. Wurde ich damals von Freunden genannt. Einfach so, nicht Spanier, keine Spanier, einfach so, ja. Hey, Perro Loco, folgt der Hund. Ist so lange vorbei mit dem Verrückt sein. Ja. Manchmal ein bisschen noch, aber es wäre eher zu Hause.
1: Alleine. Okay. Alleine auf dem Klo.
0: Wenn das Bier nicht kalt ist.
1: Okay. Burramate!
0: Nee, gar nicht.
1: Okay, also wisst ihr Bescheid? Perro Loco, übrigens mit Doppel-R, wenn ich mich richtig erinnere.
0: Jawohl,
1: Perro. Perro
0: Loco. Loco ohne R.
1: Aber dafür mit C.
0: Jawohl.
1: Sonntagsstraße 5, direkt, also Ostkreuz, besser kann man gar nicht.
0: Ja, fällt fast rein.
1: Von allen Seiten. Es ist schwer, müsst ihr mal aufpassen. Links und rechts, spät hier am Anfang und dann kommt
0: Papa No
1: gleich nebenan, weil kleiner Eingang, aber dafür habt ihr gesehen, rot schön abgeschirmt, gleich mit rotem Teppich werden sie hier reingeführt. Führt doch mal und gebt doch mal Gutscheine zu Weihnachten. Steckt doch mal einen Gutschein in den Perro Loco und schönen Abend.
0: Ja.
1: Und danach Spiel und Spaß und gute Laune. So, in diesem Sinne verabschieden wir uns jetzt aus dem Perro Loco, weil wir trinken jetzt hier noch was und gehen dann rüber in die Radioversion. Also Video ist damit zu Ende.
0: Wir wollten noch Viagra Boys hören.
1: Na logisch, das kommt noch der letzte
0: Rollsch.
1: Musst du ansagen.
0: Viagra Boys, Punkrock-Loser.
1: Ich glaube, Nomen ist Nomen, dazu brauchen wir nichts zu sagen. Vielen Dank fürs Gespräch.
0: Ahoi, danke euch.

Kommt euch irgendwie bekannt vor? Ja, kein Wunder, das Original haben wir ja gerade eben gespielt, Spiss Energy 1979 aufgenommen, als Wunsch von Thomas und jetzt nochmal als Coverversion von Eddie Heads von dem 2000er Mini-Album Weltschmerz. Ja, letzte Sendung in diesem Jahr. Es gibt keinen Rückblick, weil war ja relativ kurz gewesen, dafür eine ganze Menge Musik. Weiter geht's aber mit einer Platte, die mich extrem abgeholt hat. Die kam, glaube ich, im März diesen Jahres raus. Ein Duo aus Pankow namens Abklatsch. Ich habe ja schon damals gesagt, es könnte durchaus in den Top 10 der Berliner Platten für 2023 landen. Persönlich gesehen und ganz ehrlich, für mich persönlich ist es immer noch die Platte des Jahres. Ich habe gewiss nicht alle gehört, aber in dem Vergleich, den ich jetzt habe, top, top, top. Daher jetzt von Abklatsch, von ihrem Debütalbum Alarm, Alarm, Racial Altern für alle.

Das waren die Kiloheas mit K17. K17 oder K7, da gab es ja diesen Krufti-Club irgendwie im Friedrichshain. Aber Chloe, der ist damit nicht gemeint. So, jetzt wird es mal ein bisschen ruhiger. Vielleicht hat man es ja schon mitbekommen. Zum einen hat es geschneit und mit Schnee verbunden ist ja immer auch so ein bisschen das Weihnachtsgefühl. Genau, erster Advent ist vorbei. Es geht jetzt direkt in die kuschelige Zeit, wo wir am liebsten zu Hause rumhängen, irgendwie Binge-Watching machen und Pfefferkuchen in uns hineinfuttern. Und dazu passen die nächsten, also ja, allgemein wird es dieser Sendung vielleicht ein bisschen ruhiger, aber auch ein bisschen lauter. Mal gucken. Ziemlich abwechslungsreich, mal sehen. Also wie gesagt, Berlin bietet ja da eine Menge abwechslungsreiche Musik. Das nächste Lied, das passt aber wunderbar in die Zeit. Die Band nennt sich Bad, also wie nicht Bad wie böse, sondern Bett wie Bett, also da wo man liegt, meistens nachts oder auch tagsüber. Relativ neu, 2021 gegründet, besteht aus drei Leuten, Deutsch, Argentinisch und Chilenisch, wenn ich mich nicht ganz täusche. Und die haben jetzt ihre zweite Single rausgebracht namens Slut. Finde ich sehr kuschelig, warm, nett.

Scheiße, hat man was. So, ich muss hier immer aufs Knöpfchen drücken. Bad mit Sluts. So ein bisschen Shoegaze und Dreampop gibt's später nochmal. Jetzt wird's ein klein bisschen härter und auch ein klein bisschen älter. Wir gehen nicht mal zurück in die 90er. Ihr kennt ja bestimmt diesen berühmten Spruch von dem Propheten. Wie war denn der nochmal? Der nicht im eigenen Lande geachtet wird. Und ich glaube, das ist sehr, sehr zutreffend auf die folgende Band, nämlich 18 Die. Fast dieselbe Besetzung wie die Band eben und auch, sagen wir mal, mit internationalem Hintergrund. Naja, zwei von denen kamen aus Dänemark und die haben sich Anfang der 90er in Berlin gegründet. Vorbilder auch, ich denke mal, auf jeden Fall My Bloody Valentine, aber noch mehr, ja, Sachen wie Sonic Youth, hört man ihn auch sehr, sehr an. Wurden denn von der amerikanischen Combo Yola Tango entdeckt und hat international richtig Furore gemacht. Also das Album, von dem das nächste Liedchen kommt, wurde auch von Produzentenlegende Steve Albini produziert. Das hört man, glaube ich, auch ein bisschen. Ja, in Berlin hatten sie schon so einen kleinen Kultstatus, aber wie gesagt, in England und Amerika haben die richtig durchgestartet bis Ende der 90er, als sich dann letztendlich aufgelöst haben. Gab nochmal so ein kleines Revival, glaube 2006, aber das war dann auch wieder ganz schnell vorbei. Und hier sind 18 Die mit Ray.

Und so langsam fädelt's aus. So, ich versuche jetzt irgendwie den Sprung zur nächsten Kombo zu bekommen, aber leider finde ich jetzt keinen Zusammenhang. Also sage es einfach an. Doch, eventuell hat es ein bisschen was mit dem übernächsten Thema zu tun. Da wird's nämlich literarisch. Aber erstmal die toten Crackhuren im Kofferraum oder auch aka The Chick genannt mit Jobcenter.

Nicht ganz nett, aber vielleicht war. Das war die toten Crackhuren im Kofferraum mit dem Jobcenter. Und ich glaube, Jobcenter, damals hieß es noch Arbeitsamt, wir reden von den 70ern, kann die Person oder könnte, wenn sie noch leben würde, eine ganze Menge erzählen. Die Rede ist von Wolfgang Neuss, der jetzt 100 Jahre alt geworden wäre, ist aber nicht. Er ist nämlich schon im Jahre 1985 verstorben. Ja, großartiger, wichtiger Kabarettist, Freigeist, ja, sehr, sehr erfolgreich nach dem Zweiten Weltkrieg. Da gibt es auch eine Story, dass er sich wohl, er war, wie gesagt, vor 100, ich gehe nochmal wieder zu der Geschichte zurück. Nicht wundern, ich höre mich ein bisschen doppelt hier. Ja, also, wie gesagt, vor 100 Jahren in Breslau, jetzt Wrocław geboren, wurde

Westdeutschlands. Irgendwann hat er die Schnauze voll gehabt, hat sich aus allem zurückgezogen, ist nach Charlottenburg gezogen oder hat seine Ex-Frau ihm seine Wohnung zur Verfügung gestellt und hat dann nur noch Sozialhilfe bezogen, weil er hatte keinen Bock mehr auf das System. Eins der Themen, die in seinem Leben lang rumgetrieben haben und die er auch immer wieder angesprochen hat, war die Verarbeitung der Nazizeit im damaligen Westdeutschland. Also ich meine, wurde ja kaum verarbeitet, im Gegenteil. Also viele, nicht nur der Mitläufer, sondern auch der Täter, die fand man denn nach 1945 entweder in hohen Regierungsämtern oder in der Bundeswehr wieder oder ich erinnere da bloß an den BND, der ja auch nun ja sehr, sehr braun unterwandert war. Gibt es übrigens, ich weiß ja nicht, ob es die noch gibt im CDF, da gibt es drei oder vier Teile, nennt sich Bonn. Da geht es um die Entstehung des BNDs und um diese ganzen Verflechtungen, diese alten Seilschaften. Kann ich nur ans Herz legen. Aber wieder zurück zu Wolfgang Neuss. Er hat auch gesungen, aber ich habe mal was Außergewöhnliches rausgesucht. Und zwar 1983 hat er auf dem Kassettenlabel Stechapfel-Produktion, vielleicht kennen das einige von euch, zum Beispiel sind da auch Ende der 70er, Anfang der 80er ein paar Tapes von Mechanik Destruktiv Kommando erschienen oder eben Mitschnitte vom Atonal-Festival. Jedenfalls auf diesem Stechapfel Produktionslabel, welches natürlich in der Görlitzer Straße saß, kam eine Kassette raus, Wolfgang Neuss, Verstehste, Üben, Üben, Üben. Untertitel war 60 Minuten Hintergrundgeräusche und davon hören wir uns jetzt mal ein paar Minuten an, also ein bisschen Literatur. Ich habe mir alles durchgehört, die meisten Sachen da sind sehr interessant, allerdings wenn man, sagen wir mal, mit der damaligen Zeit, mit der Politik damals und mit den dementsprechenden Akteuren da nicht so vertraut ist, naja, dann ist es so ein bisschen wie böhmische Dörfer, deswegen habe ich hier mal das Anfangsstück rausgesucht, Notfallsituation, was glaube ich ja heute noch so ein bisschen gültig ist. Hier Bühne auf für Wolfgang Neuss, nicht wundern, erstmal kommt ein bisschen komische Musik.

0: Das Gedicht heißt Freiwillige Selbstkontrolle. Das, was wir Faschismus nennen, ist ja in Wirklichkeit nur eine ganz bestimmte Form der Ekstase. Wenn wir also den Faschismus eindämmen wollen, müssen wir uns einzeln und gemeinsam beherrschen lernen. Timothy Leary, Politik der Ekstase, ist ein Buch, weiß inzwischen jedes Kind. Und darum sage ich heute, die Kinder wissen total Bescheid. Da sie die Drogen haben, haben sie die Ekstase gepachtet. Aber die alten Erwachsenen ohne das Wissen, jede innere Erregung eine äußere Entsprechung, also vieler Leute innerer Ekstase äußert sich als äußerster Faschismus. Ja, genau wie wir ihn kennen, wenn man nicht weiß. Immer habe ich mich gewundert, warum in den Nazi-Filmen so abgehoben gesprochen wird. Dann der schwungvolle Tonfall der Militärsprache, aber auch die SA und SS, Goebbels, Hitler, all die Typen jedenfalls, immer mit abgefahrener Stimme, immer in innerer Alarmbereitschaft. Alarm! Vor was? Da kommt es. Achtung!
1: Totale innere Glück! Das totale innere Glück! Das totale innere Glück! Das totale innere Glück!
0: Mann, da muss doch aber vorher noch außen einiges erledigt werden. Ekstase, Faschismus, Energie. Wir deutsches Volk, wie wir das nennen, wie wir in den 20er Jahren hingerissen waren von den Häuptlingen des Ersten Weltkriegs, die jetzt Drogen nahmen, Kokain und Opium löffelweise. Nicht der Alkohol bestimmte die Kraft des Geistes, nein, die Brechts, Tucholskys, Kaisers, Wedekinds, umgeben von Kokainjünglingen, sozusagen angemacht von denen, Hitler angemacht von Dr. Morell, Goebbels täglich zweimal Heroin oder keine Rede. Die UFA blühte nur durch Koks, wo der Mann von der Mutter da war. Göring, dezenter Opiumraucher. Ich weiß doch, dass Baldur von Schirach gefixt hat. Sogar unser eigens verjagter Kaiser Wilhelm hat sage und schreibe in Holland Haschisch geraucht. Hat er in jedem Fall verdient zum Lebensabend. Aber gewusst muss alles sowas heute werden. Darum schreibe ich dir. Damit du beruhigt bist, sage ich das. Und nicht denkst, der Faschismus kommt aus der Südsee oder so. Sei beruhigt, er kommt von uns. Und zwar nur von den Drogennehmern. Und zwar meist von denen,

0: Drogen nicht umgehen können, mit denen geht es dann um. Darum üben, üben, üben. Üppig, üppig, üppig. Schon heute zeichnet sich ab, dass die Jugend den Faschismus gepachtet hat. Da macht man doch gerne mit, wenn man was im Griff hat, vor dem man Angst hatte. Es wird nicht nur Geschichte gemacht und es geht voran. Heute war einer hier, der wollte kontrollieren, ob es mir gut... Ob es mir...
1: Jo, das war's schon gewesen. Und man merkt schon, billig, billig Aufnahme. Es war wirklich damals ein Monokassettenrekorder. Und ja, da war wahrscheinlich das Tape zu Ende, musste umgedreht werden und dann ging's weiter. Ja, verstehst du, üben, üben, 1983 auf Stechapfel-Produktion erschienen. Wir bleiben mal kurz in dieser Zeit und bleiben auch mal kurz in West-Berlin. Da gab's eine Band namens Sprung aus den Wolken. Ich glaube, das bekannteste Mitglied dieser Combo war Alexander Hacke von Neubauten gewesen. Und die besangen im Jahre 1981 jeder Tag. Wie langweilig.

So, jetzt springen wir mal über die Mauer, die zum Glück nicht mehr da ist, nach Ostberlin, genauer gesagt nach Hönow. Da hat sich nämlich Anfang der 80er eine Band gegründet namens Rosa Beton, die jetzt wieder aktiv sind, kann ich bloß empfehlen. Haben jetzt im Roadrunners gespielt, in der Galiläa-Kirche und eventuell auch demnächst in einem Club in eurer Ecke. Haben immer noch den Drive von früher und die haben 1983, wie gesagt, im Kinderzimmer, so kann man es ja nennen, oder Jugendzimmer, ein Demo aufgenommen. Und dieses Demo wurde jetzt wieder veröffentlicht auf Vinyl. Es gibt da nämlich eine neue Vinylreihe, Tapotopia nennt sich das, beim Label Aufnahme Wiedergabe, wo man besonders nicht nur Ostberliner, sondern Ost- oder DDR-Bands wiederveröffentlicht, die damals eben nur die Möglichkeit hatten, Sachen auf Kassette aufzunehmen und zu vertreiben. Weil, für alle, die es nicht erlebt haben, nochmal so, die Situation damals, es war nicht so wie im Westen, wo man dann einfach mal in irgendein Plattenpresswerk gehen konnte und sagen konnte, okay, ich will ja mal 500 Singles davon machen oder 100 oder 50 und möchte die selber vertreiben. Es gab natürlich ein Presswerk, ich glaube sogar zwei Presswerke in der DDR, aber es gab nur drei Label, Plattenlabel, einmal Amiga, da erschien die sogenannte U-Musik, also U- und Unterhaltungsmusik, Schlagerrock, was weiß ich, was da alles gab. Da hat die Platte 16 Mark 10 gekostet, Standard. Dann gab es Litera, das war dann eher fürs gesprochene Wort. Nomen ist Omen, dann gab es noch Eterna für die klassische Musik. Also ja, also kein Platz für kleine Punker aus Hönow. Deswegen war eben diese Tape-Szene sehr, sehr, sehr verbreitet. Und von diesem Tape, wie gesagt, jetzt wieder veröffentlicht bei Aufnahme Wiedergabe, der Titel Scheiß Stadt Berlin. Ja, ab und zu können wir es ja auch mal unterschreiben.

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1: Yo, rosa Beton war das gewesen. Oh, jetzt habe ich mal reingebrüllt hier in das Ding. Irgendwie bin ich jetzt gerade sehr, sehr laut. Moment, ich mache mich mal ein bisschen leiser. So, klingt das schon mal besser. So, ich kämpfe heute schon seit gestern mit der Technik hier. Ich hatte schon mal die gesamte Radiosendung aufgenommen. Aber als wir uns denn die angehört haben, da war die Musik da, aber die Stimme war nicht da. So, ich hoffe, jetzt klappt's. Ich war da nämlich ganz schön genervt. Der Tag war im Eimer gewesen. Immer diese Softwareprobleme. Wir hatten im letzten Jahr eine Sendung, und da kann ich mich erinnern, Anfang letzten Jahres, die lief noch gar nicht im Radio, da war das noch bei Mixcloud und als YouTube-Video. Und da habe ich eine Band aus den End-80ern, Anfang 90ern gespielt, Testbild-Tester, und habe die dann angekündigt, also besonders dieses Lied, ich glaube, das war ein schöner Tag, als kürzeste Lied, der innerhalb unserer Milieu-Berlin-Historie. Das ging, glaube ich, weiß ich nicht, 54 Sekunden lang. So, jetzt stellen wir einen neuen Rekord auf. Der nächste Titel geht sage und schreibe 24,2 Sekunden. Ist nagelneu, gerade erst rausgekommen. Die Band nennt sich Berliner Doom, also nicht Dom mit einem O, sondern Doom mit zwei O's. Und hier werden in sage und schreibe 24,2 Sekunden, glaube ich, alle Triggerwörter, die uns in den letzten zwei Jahren so in den Nachrichten und Social Media um die Ohren geflogen sind, einfach mal aufgezählt. Finde ich gar nicht mal so doof. So, auf die Plätze, fertig, da ist es.

0: Yo, das war's. Okay, Berliner, du mit Kamikaze. Kamikaze. Oh, jetzt bin ich aus Versehen noch auf Play gekommen. Ich sag ja, irgendwas ist mit der Technik. Aber kommen wir mal zu einer Sparte, die wir ja in der letzten Zeit so ein bisschen vernachlässigt haben. Nämlich der...
1: Die Knallerplatte.
0: Yo, die Knallerplatte. Es steht Weihnachten vor der Tür. Und jetzt, wo Weihnachten vor der Tür steht, na klar, da sollten wir auch Weihnachtslieder spielen. Und ich habe da mal was rausgesucht. Ich muss dazu was sagen, wir spielen ja eigentlich bloß Musik aus und über Berlin. Hier mache ich mal eine Ausnahme. Die Band nennt sich Amok, also wie Amok, bloß mit Doppel-A. Und dahinter steckt niemand anders als Conny Plank, der ja nun wirklich kein Berliner ist. Er kommt ja eben, wie in Schleswig-Holstein, irgendwo die Ecke da, war jahrelang in Hamburg unterwegs gewesen. Falls euch dieser Name nichts sagt, dann bitte mal googeln. Einer der wichtigsten Musikproduzenten der 70er und 80er, ich sag bloß Kraftwerk, Depeche Mode und selbst David Bowie wollte mal bei ihm aufnehmen lassen, aber die Sage ist so, dass irgendwie Conny Plank keinen Bock auf Bowie hatte, weil er wohl als ziemlich extravagant und anstrengend galt. Jedenfalls dieser Conny Plank hat ein Label gegründet 1973 und dazu eine Band und diese Single veröffentlicht, das war dann auch für die Band und für dieses Label war es auch die einzige Veröffentlichung. Wie gesagt, behaltet mal bitte das Jahr im Kopf. 1973, ich sag mal den Titel an, Deutsches Weihnachtspotpourri, wir bleiben mal so ein bisschen thematisch in der Zeit. Wie gesagt, 1973.

Jo, ganz abruptes Ende. Hallo? So, nee, ich habe ja ein paar Probleme. Ich hoffe, das fällt nicht weiter auf. Ja, ich habe ja extra gesagt, 1973, das war Punk, bevor Punk Punk war. Also, jawohl. Aber mit dem nächsten Lied wird es doch ein bisschen besinnlicher und ein bisschen, ja, es wird schon cheesy von der Band. Oder wir gehen mal wieder zurück zu Berliner Musik. Das ist ja eigentlich unser Thema, unser Auftrag, Milieu Berlin, Berliner Subkultur zu unterstützen und hier nicht Conny Plank, der eh schon leider verstorben ist. Die nächste Band, aktuelle Band, Alice Gift, sollte inzwischen doch relativ bekannt sein, haben auch gutes Airplay bekommen. Vorläuferband war ja Velvet Kandem, auch sehr bekannt. Und hier habe ich mal einen Titel rausgesucht, der etwas ungewöhnlich ist. Also der Sänger Alice Gift kommt ja eigentlich aus Frankreich, ich glaube aus Straßburg, singt aber eher Englisch und manchmal Deutsch und weniger Französisch. Und hier singt er mal Französisch, er besingt nämlich die Jeunesse Dorée, die goldene Jugend. Und das wirklich, ja, könnte eine Hymne werden, finde ich. Ja, erinnert so an die guten alten 60er Jahre. Ja, so die Platten, die wir alle irgendwie zu Hause haben. So Jacques Dutronc eher weniger, der ist zu punkig. Ach, Quatsch, ich verquassel mich. Ich habe hier eh ganz viele Probleme mit der Technik, deswegen rede ich auch ganz viel Unsinn. Deswegen sollte ich das sein lassen und lieber gute Musik spielen. Und das mache ich jetzt nämlich auch. So.

So, ich würde sagen, da hat jemand ganz viel Marc Almond gehört und natürlich französischen Cheesy Yeah Pop aus den 60ern. Alice Gift mit Jean Estuary, die goldene Jugend, glaube ich, so ein bisschen abgesang, weil ich kann kein Französisch. Ich musste jetzt auch erstmal googeln. Jeunesse, klar, Jugend Doré war mir jetzt nicht so bekannt. Mir ist so beim, ich mache jetzt diese Radiosendung aus technischen Gründen schon das zweite Mal. Das heißt, ich habe die Lieder jetzt schon drei, vier Mal angehört. Und mir ist so aufgefallen, dass viele

viele, ich würde mal sagen, so fast 70% der Musiker und Musikerinnen, die heute hier zu Worte kommen, oder ja, wie auch immer, so einen Expat-Hintergrund haben. Also eigentlich gar nicht aus Berlin kommen. Also ob es jetzt nun Wiesbaden ist, wie nachher bei Gur, oder ob es eben, aus Straßburg. Auch die nächste Künstlerin, die kommt nämlich original aus Vancouver, wohnt aber schon eine ganze Weile in Berlin, ich glaube inzwischen über 15 Jahre. Spiele ich deswegen, weil das auch so in diese schöne, ja, so ein bisschen melancholische Vorweihnachtsstimmung passt, wo einfach mal um 16 Uhr schon zappenduster ist. Und zwar, jetzt weiß ich auch nicht, wie man die ausspricht. Vancouver, ich weiß, englischsprachiges Kanada, aber Sally Deesh, keine Ahnung. Ich sag mal Sally Deesh oder Sally Deek oder wie auch immer. Den Titel kann ich aussprechen, nämlich Forget Me. Also wieder noch ein bisschen weiter kuscheln und danach wird's noch kuscheliger. Oh mein Gott, also Kerzen anmachen. Wird ja auch langsam dunkel jetzt.

Shoegaze, wie er im Buche steht. Das war This Love is Deadly mit Vertigo. Auch eine Berliner Band. Natürlich, natürlich. Ihr seid ja bei Milieu Berlin und nicht bei irgendeinem anderen Radiosender. Der Titel kam von der zweiten Platte, die sie 2015 rausgebracht haben, nämlich von Want. Falls ihr das kaufen wollt, glaube ich, da müsst ihr dann wirklich irgendwie gucken, ob ihr die gebraucht irgendwo herbekommt. An dieser Stelle noch ein kleiner Tipp. Weihnachtszeit ist ja leider auch so ein bisschen Konsumzeit, also bitte nicht bei den Großen kaufen, sondern geht einfach um die Ecke oder setzt euch in die U-Bahn, in die Straßenbahn und fahrt zum nächsten Plattendealer oder Klamottendealer und kauft da euer Zeug. Ist vielleicht ein paar Mark teurer oder ein paar Euro teurer, aber damit unterstützt ja unsere lokale Wirtschaft. Wir wissen ja alle, was gerade los ist im Einzelhandel und wir wollen ja nicht, dass noch mehr Läden jetzt hier den Bach runtergehen. Jetzt erstmal herzlichen Glückwunsch und Geburtstagsgrüße, nämlich die folgende Combo feiert dieses Jahr ihr 25-jähriges Bühnenbestehen. Die Rede ist von einer bekanntesten Gothic-Bands aus Berlin, nämlich von den Golden Apes. So, dann habe ich erstmal geguckt, was spiele ich von denen und ich bin einfach bei so einem Hit hängen geblieben, der damals so in den Grufti-Diskotheken so hoch und runter lief und ich glaube immer noch gerne gehört wird, passt perfekt zum Schlüsselsuchtanz. Ihr kennt ja diesen Tanz so in Grufti-Kreisen, muss ganz viel Nebel sein und dann zwei Schritte vor, zwei Schritte zurück, immer Kopf nach unten und gucken, wo der Schlüssel geblieben ist, deswegen Schlüsselsuchtanz. Und ja, Golden Apes mit Ferryman Egg, noch mehr Unsinn reden. Ich muss mal hier mal ein bisschen zurückcuen. Jetzt.

Ja, da lassen doch die Sisters und Mission grüßen. Ja, nee, das waren die Golden Apes, aber natürlich mit eindeutigen Bezügen. Jetzt kommen wir mal wieder ins in die Neuzeit zu einer Band. Da habe ich geguckt, gesucht, nichts gefunden. Erschienen ist die auf einem Kassettensampler von dem von mir sehr geschätzten Label Billow, die eigentlich nur Kassetten rausbringen. Die machen so eine Reihe Neues aus der ADK. ADK steht ja für Allee der Kosmonauten. Oder wir haben die im Osten immer Allee der Kosmoschnafteln genannt. Jedenfalls auf einem von diesen Samplern fand ich dann folgendes Liedchen. Die Band nennt sich Fantasy. Ja, nun gebt mal Fantasy ein bei Google, da kriegt ihr alles Mögliche. Und der Titel nennt sich Kleiber. Also, keine Ahnung, ich kenne Kleiber, aber was Kleiber ist, keine Ahnung. Wie gesagt, auch nichts zu finden, weder bei Bandcamp noch Social Media noch sonst wie. Das scheint ja so die neue Underground-Strategie zu sein, so wenig wie möglich von sich preiszugeben. Ich finde das Lied gut, aber über die Band kann ich euch leider nichts sehen. Vielleicht nichts erzählen, vielleicht wisst ihr ja mehr. Kleiber von Fantasy.

Jo, kurzer Spaxlos. Der nächste Song verbinde ich gleich mal mit dem Veranstaltungshinweis, nämlich dieses italienische Duo, also eigentlich original aus Italien kommt, schon lange in Berlin lebt, spielt nämlich am 16. Dezember in der KVU in der Storkower Straße. Nicht nur diese Band namens St. Peter's Murder, sondern auch Zeug, EOCE oder IOC und Acid Arno, geiler Bandname. Wie gesagt, könnt ihr euch am 16. Dezember in der KVU ab 20 Uhr live anschauen. Wie gesagt, die folgende Band finde ich ganz, ganz, ganz hervorragend.

Punk as Bitch, so der Titel von St. Peter's Murder. Das war es schon fast gewesen, aber bevor wir jetzt wirklich winke, winke, tschüss, tschüss sagen, nochmal ein den Umständen und der Jahreszeit und dem Dato angemessenes Lied. Jetzt könnt ihr mal raten, wer die Band ist und wer da mitsingt. Ich glaube, das ist relativ schnell erkennbar. So, 1, 2, 3, 4, los zum Raten.

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Na, letzteres hoffen wir da mal nicht, von wegen Last Christmas Ever. Ich hoffe, da kommen noch ein paar. Gut, das war es schon gewesen von unserer Seite. Im Namen der gesamten Belegschaft, also bestehend aus der blonden Ominenz, Frankie und meiner Kleinigkeit, sagen wir, ja, frohes Fest, rutscht gut rein, genießt es und vergesst uns nicht. Wir hören uns im Januar wieder und ja, das übliche Milieu.Berlin auf dem Browser. Wir sind bei Insta und bei Facebook, wo ich sagen muss, da war ich in den letzten zwei Wochen sehr, sehr faul gewesen. Aus anderen Gründen, ja, folgt uns, empfiehlt uns weiter. Und jetzt als letztes Lied kommt Sayonara von Chakamak. Sayonara bitte nicht so ernst nehmen, weil das heißt jetzt nicht, also man denkt ja mal, Sayonara heißt Tschüss oder so. Sayonara eigentlich, wenn man es so eins zu eins übersetzt, heißt lebe wohl, wir sehen uns nie wieder. Ich hoffe, wir sehen uns wieder und wir hören uns wieder bis 2024. Gut, und noch viel Spaß bei Pi Radio und ja, hab ich noch was vergessen? Nö, ich hoffe nicht. Ne, wenn nicht, dann quatsch ich das dann im Januar, hol's denn nach. Ja, Entschuldigung für das Chaos, aber ich bin etwas in.

0: Ja, gerade irgendwie. Hier ist das Nachtprogramm der Freien Radios. Weiter geht's hier mit Scampi Lamas Sound oder Scampa Limas Sound. Die Scampa Lamas Serendipity Selection ist eine Radioshow für glückliche Zufälle, in deren Zentrum jamaikanische Populärmusik aus allen Epochen steht. The Wandering Sound existiert seit 2003 und bringt Reggae, Dancehall und mehr zu den Menschen.
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0: herzlich willkommen in der Serendipity Selection, der Show für glückliche Un- und Zufälle auf eurem freien Radio, dem Bermudafunk unter 105.4 in Mannheim und 89.6 in Heidelberg oder auch andersrum und unter www.bermudafunk.org im World Wide Web da draußen. Heute, an diesem wunderschönen März-Samstag, sind im Studio Patrick, meine Wenigkeit, vom Scampi Lama Sound System.
1: Und Robin vom Esperanza Sound Sistema.
0: Ihr kennt uns ja schon, eine vertraute Combination hier an den Turntables. Wir senden wie immer aus der Diaspora und schicken das Ding gegen Mannheim, um euch guten Sound um den Wasserturm zu bescheren. Und ihr könnt gespannt sein, was so heute an Happy Accidents auf den Turntables kreist.
1: Gerade hören wir einen netten Tune von einer Band aus Schweden, anders als der Sound vielleicht auf das erste Hören vermuten lässt. Die Band heißt, die Combo heißt The Exotic Sounds of Ishtarwelle. Ich hoffe, ich habe das richtig ausgesprochen, aber ich habe keinen Schimmer von Schwedisch. Kannst du Schwedisch sprechen?
0: Nee, ehrlich gesagt, Schwedisch ist bei mir auch nicht besonders ausgeprägt. Obwohl meine Schwester einen schwedischen Namen hat, aber war schon lange nicht mehr da oben im Norden. Und jo, muss man mal noch irgendwann bei Zeit ausbauen.

0: Steel and Skin mit dem Tune Afropunk Reggae Dub. Ich stehe sehr auf lange, ausgiebige, gute Tunes, denen auch Zeit gegeben wird, sich zu entwickeln. Davor haben wir Mambo Perez gehört von Daddy Dread und DJ Rebel. Das ist eine Single, eine der letzten Singles auf dem ganz spannenden Resense-Label. Die bringen immer wieder ganz gute Musik raus. Manchmal auch Zeug, das ich nicht spielen möchte, aber die haben Perlen im Angebot. What you gonna play next, Signor Patrikovic?
1: Ja, here's your selector. You're still listening to Scampi Lama's Serendipity Selection. Und wir hatten Afro-Sounds hier von unserem Companiero Bagetovic. Und ich mache mit Afro-Sounds weiter. Und zwar von dem Sampler The Afro-Sounds of Colombia spiele ich einen Track für euch. Der heißt Fire Up, Fire Up. Und er ist von der Band, deren Namen ich etwas schwierig aussprechen kann. Nee, es ist nur ein Artist. Heißt mit bürgerlichem Namen Guy Conquette. Und als Künstlernamen Vaganda Kenya. Der Track ursprünglich kommt aus Guadeloupe, also da haben wir auch die Connection zur Karibik, weil ich ja eigentlich ja auch eine Show habe, in der es viel um karibische Populärkultur geht. Dieses Cover hier kommt, wie gesagt, aus Kolumbien, ist aus dem Jahr 1976 und ich sag nur, vamos en el coche.
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0: 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This tune is from DJ Kalab. It's called Kumu. It's the remix from Harmonious Telenios.
1: Und wir machen weiter mit einer Platte der Band Molar. Anadolu Rock. Anatolischer Rock für euch. Heute haben wir viele, viele Genres am Start. Das Lied, das ich für euch spielen werde, das hat den Namen Chirk. Und ihr könnt gespannt sein, was da jetzt auf den Teller kommt.

0: Die Serendipity Selection präsentiert vom Scampilama Sound System und vom Esperanza Sound Sistema ist das, was ihr gerade hört. Wir senden für euch auf dem Bermudafunk, dem freien Radio in Heidelberg und Mannheim. Und für diejenigen, die die Show öfters hören, wissen, dass es hier karibische Sounds und viel, viel mehr gibt. Und heute mit dem Companiero Bagetovic im Studio ist natürlich der Akzent auf dem vielen Meer. Ich habe auch nochmal einen Track rausgekruschtelt, der nicht karibisch ist, sondern nochmal eher in die Türkei gehört. Die Band heißt Derde Yoklar und der Track heißt Yas Gazeteci. Schreibjournalist. Ich habe den, glaube ich, schon mal gespielt, aber ich mag den, ist ganz lustig. Ist ein bisschen so sozialkritische Comedy vom Style her, auch aus den 1970er Jahren. Und da gehen natürlich Grüße raus an alle Journalisten und Journalistinnen und Arschtritte an alle Säckel, die von der Lügenpresse labern.
1: Special Greetings an Deniz Yücel, der sich gerade in der Türkei als Reporter der Welt, hat er in der Jungle World geschrieben, ziemlich weit aus dem Fenster lehnt und entsprechend angefeindet wird. Ich wünsche ihm auf jeden Fall alles Gute und hoffe, dass er weiterhin so kritisch aus der Türkei und anderswo berichtet.

0: So, ihr hört die Scampi Lama Serendipity Selection. Robin vom Esperanza Sound Sistema am Mikrofon. Und ich möchte kurz darüber aufklären, dass ein Geburtstagsgeschenk von mir an den Selector Patrick schon mehrmals leider bei mir zu Hause wieder vergessen wurde bei der Übergabe. Deshalb mache ich das jetzt ganz offiziell, um sicher zu gehen, dass die Schallplatte nicht wieder zu mir zurückkommt. Patrikovic, möchtest du den Hörern und Hörerinnen kurz präsentieren, was ich dir zu deinem letzten Geburtstag geschenkt habe?
1: Ja, getreu dem Motto, wer gute Freunde hat, braucht keine Feinde, habe ich hier eine Platte bekommen von der Polizei, dein Freund und Helber. Die Polizei macht Musik, Musikkapellen, Big Bands, Chöre, Solisten der Polizei des Landes Baden-Württemberg. Und ja, leider habe ich es immer wieder versucht, diesen sogenannten Lombegruscht beim Herrn Brot liegen zu lassen. Fieserweise hat er ihn mir heute direkt ins Studio mitgebracht, sodass ihr wohl oder übel in die Segnung oder beziehungsweise dass ihr die Ehre bekommt, ja, einen Track zu hören von dieser Platte. Also eigentlich müsstet ihr jetzt die Bilder sehen. Das sind fürchterliche Fotos aus den 80ern, auf denen Polizisten in den abgefahrensten Posen in Baden-Württemberg ihre Instrumente zur Schau stellen. Im Hintergrund Fachwerkhäuser, Dorfeichen oder auch das Schloss von Stuttgart. Also da hat man wirklich sich nicht lumpen lassen. Ich spiele davon vielleicht was.
0: Das wird aber noch geklärt. Ich werde versuchen, das zu verhindern. Das kannst du vielleicht später spielen, wenn die Sendung vorbei ist. Ich würde dir jetzt lieber was anderes spielen. Ich weiß nämlich, dass du außer auf meine Polizeiplatte auch noch auf La Yegros stehst. Bin ich richtig?
1: Ja, La Yegros finde ich auf jeden Fall cooler. Und jetzt wundere ich mich echt, wieso er den Gruscht mitgebracht hat, wenn ich ihn jetzt gar nicht spielen soll. Aber das diskutieren wir aus, während ihr den nächsten Track hört.
0: Richtig. Rausgekommen ist die Platte auf Chinese Man Records. Ihr hört Siempre Estás von Hightone bzw. Chinese Man, der Hightone Remix und mit Vocals von La Yegros.

0: Dreimal dürft ihr raten, was das war.
1: Selector Patrick, du bist grausam.
0: Ich kann gern nochmal ein Medley von so einem Marsch reinhauen.

0: Und jetzt, weil es so schön war, nochmal das Polizeimusikkorps Baden-Württemberg.
1: Pull it off, Selector, pull it off.

0: Dschungel.
1: Ja, die Platte, die ich hier gerade aus meinem IKEA-Regal rausgeholt habe, das waren natürlich keine geringeren als die Antilopen Danger Dan Culture und Panic Panzer. Jetzt ist wieder Selector Bagetovic am Start und mal sehen, was der so aus seinem IKEA-Regal mitgebracht hat.
2: Wir machen weiter mit Chinese Man Records, diesmal die Scratch Bandits.

0: So, Selector Patrikovic, do it, do it.
1: Ja, more music for our great listeners out there. Ich freue mich, dass ihr eingeschaltet habt. Ich hoffe, ihr bleibt der Serendipity Selection, dem Scampi Lama Sound und dem Esperanza Sound, dem gernst gesehensten Gast hier im Studio, noch lange, lange treu. Jetzt zwei Künstlerinnen, die waren am 6. Februar noch auf dem Super Bowl, jetzt bei uns beim Bermuda-Funk, Lady Gaga und Beyoncé. Und bei der Gelegenheit kann ich auch noch auf Beyoncés aktuellen Track, dessen Namen ich leider gerade vergessen habe, aufmerksam machen. Hat ein spannendes Video, geht um New Orleans, Katharina, Rassismus und Polizeigewalt in den USA und muss man sich eigentlich im Moment mal angeschaut haben. Also Google dat Ding. Jetzt aber ein Anruf von den beiden Ladies.

0: ja, vielleicht kann sich die eine oder der andere noch daran erinnern, dass bevor Beyoncé als Solo durch die Decke geschossen ist, war die in einer Girlgroup am Start, nämlich in Destiny's Child. Baguette, kannst du dich an die noch erinnern?
1: Auf jeden Fall. Wir haben auf mindestens 5 Partys in der 5. oder 6. Klasse darauf getanzt.
0: Ich glaube sogar erst etwas später. Aber nur um die Facts klar zu kriegen, haben die Damen damals Destiny's Child bis 2000, lass mich checken hier, schnell den Wikipedia-Joker aufrufen, bis 2005 zusammen performt. Und eine Kollegin von Beyoncé damals ist Kelly Rowland gewesen. Die macht hin und wieder auch noch Mucke und ich habe jetzt einen Track von ihr, der ist aus dem Jahr 2011. Ich habe den damals auf Jamaika immer wieder gehört und deswegen jetzt auch in der geremixten Version mit keinem geringeren als Busta Rhymes und als Gast dazu noch Lil Wayne.

0: Yo, liebe Hörerinnen, liebe Hörer, wir sind fast am Ende der Serendipity Selection angekommen. Scampi Lama Sound sagt Adios, Görüşürüz, Cześć und bis bald. Ich freue mich, dass ihr eingeschaltet habt. Ich freue mich, dass der Companiero Bagetovic im Studio war. Der Track von Kelly Rowland vorher hieß übrigens Motivation und ich hoffe, ihr geht motiviert in euren Abend. Ich bin raus, schaltet im April wieder ein. Kein April-Scherz, auch da gibt's eine Serendipity-Selection.
1: Auch ich habe mich gefreut, wieder hier im Studio zu sein. Davor gab es noch einen richtig feinen Salat. Selector Patrickovic macht die beste Salatsauce Berlins, das nur am Rande. Muchos saludos a México, a Isabel, David y a Lucia. Y también saludos a mi hermana y a Carlos en Konstanz. Y bueno, voy a poner una última canción. I left the track Goodbye von Scratch Bandits

0: 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Weiter geht's hier mit Boulevardradio mit einer Kaffeerunde von und mit Johnny M.
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0: keinesfalls jemand sagen.
1: Nein. Es ist wieder mal Boulevard-Radio-Zeit. Ich begrüße euch, Zuhörende. Man merkt, ich bin Ausländer. Aber wie auch immer. Wie gesagt, letzte Stunde war ja psychedelische Musik, so Hippie, Friede, Freude, Eierkuchen. Und diesmal geht's weiter. Aber in der letzten Stunde, da habe ich euch eine amerikanische Psychomusik euch abgespielt. Und diesmal ist es aus Asien. Also das geht los von den Ostasien bis Westasien, ne? So. Und dann halt eben Asien. Aber da habe ich nicht so viele Schallplatten. Leider sage ich euch, diese Anzahl beschränkt sich leider nur auf drei Schallplatten. Und da, psychedelische Musik war eine vorrangig amerikanische oder vom amerikanischen Kontinent geprägte Musik. Und halt eben auch vom britischen, wahrscheinlich europäisch auch. Aber da habe ich zum Beispiel gar keine Kollektion. Da habe ich dann eher so Gruppen, die ich aber nicht abspielen werde. Ja, wie gesagt, diese Stunde geht um asiatische Psychomusik. Ich sage euch nichts mehr vor. Ich lasse mal einfach die Platten, die Musik für sich reden. Wa? Okay.

Ich habe ja vollkommen vergessen zu sagen, wie das Stück heißt. Es heißt das Stück It Was Probably Last, Late Summer, nicht Last, Late Summer. Und von der Gruppe oder von dem Interpreten Sun Ul Lim. Das ist ein Künstler aus Korea gewesen. Und jetzt, also so, ich habe mir mal jetzt hier diesen Sampler angeschaut. Ja, ehrlich zu sein, die meisten sind entweder aus Japan oder aus der Türkei. Und es sind drei Stück irgendwie aus Korea, einer aus Kambodscha, einer aus Singapur und einer aus Indien. Zwei aus Indien. Also, da ich ja auch eine japanische habe, japanische Psychomucke und eine Platte, die türkische Psychomucke beinhaltet, wird es eigentlich nicht so abwechslungsreich, wie ich mir gedacht habe. Tja, ich spiele jetzt mal was aus Japan. Die Band kennt, ist weltbekannt und von allen geliebt. Die Band heißt April Fool und das Stück heißt The Lost Mothers.

Ja, sehr experimentell, ne? Hat euch gefallen, denke ich. Hier um 4 Uhr aus dem Pi-Radio-Studio, Sendung Boulevardradio. Na, auf keinen Fall ausschalten, immer wieder einlassen. So, es geht weiter. Eine Band aus Kambodscha oder Cambodia, wie die Briten sagen oder Engländer sagen oder Amis sagen oder was auch immer Leute sagen. Leute, die aus Kambodscha kommen, halt eben auch sagen würden. Das, die Combo heißt Cambodian Rocks und das Stück heißt wirklich wie so eine Autobahn, ne? A2.

Das war das Stück Hop Hop der Dick von einem sehr bekannten, weltberühmten Künstler. Sein Name ist nicht geringer als Erol Büyükburç aus der Türkei. Ihr merkt, ich habe nur 3 Platten, zum Glück, also oder zum Glück für euch. Mir ist es ja egal, wie viele Platten ich habe. Es wird jetzt immer abgewechselt, ne? Richtig Ostasien, Asien, vielleicht gibt es auch noch was Zentralasiatisches hier oder aus dem schönen Subkontinent Indien und im Wechsel Ostasien und Westasien. Ja, das war eben was aus Westasien, ne, aus der Türkei. Jetzt kommt was aus Hongkong, das eher so fast nicht ganz Japan ranreicht, aber naja, so zumindest fast Taiwan oder nördlich von Taiwan, nee, südlich, was weiß ich, nee, oder? Ich krieg das nicht gebacken, ich bin da so ein bisschen kopfkrank gerade. Aus Hongkong, genau. Teddy, Robin and the Playboys mit Magic Colors.

Das war von der weltberühmten Band Kuni Kawachi and Friends Kirikyogen. Ja, yeah. Da lernt man nie aus. Ne? Und das kommende Stück, also das war übrigens aus Japan, ne? Das kommende Stück ist aus Indien und von der Gruppe Confusion, Voice from the Inner Circle heißt das Stück. Es ist 1970 rausgekommen und es geht nur 3 Minuten lang und ist gewöhnungsbedürftig. Ich habe kurz reingehört, deswegen...

So, das war's. Das war die Gruppe Hardal mit ihrem schönen Stück. Also, Gruppe habe ich auch noch nie gehört. Hardal heißt Senf, glaube ich. Und das Stück heißt Beriamur Masalu, ein Regenmärchen. Voll interessant. Ja. Yeah. Und wir kommen sofort auf das nächste Stück. Zumindest war das Stück echt richtig gut. Also sehr überrascht, was für Dinger ich noch auf den Schallplatten finde. Bin echt überrascht. Also so überrascht, dass ich das echt mal sagen muss, dass ich überrascht bin. Okay, das nächste Stück ist aus Singapur, aus dem Jahre 1967. Das Stück heißt 26 Miles von der Gruppe The Quest. The Quest. Ja, ich bin genauso gespannt wie ihr, weil ich habe sie mir noch nicht mal angehört. Ich habe sie einfach aufgesetzt, weil das ist eins der wenigen Stücke auf der Platte, auf der Mix-Platte hier, die weder türkisch noch japanisch ist. Und na.

Ja, Leute, das war Yuya Uchida and the Flowers mit dem Titel Hidariyashi no Otoko. Das heißt bestimmt, die Blumen wachsen mir aus meinem Poloch. Und ja, Pfefferkörner, die nach Einhornrülpser riechen. Das nächste Stück geht gleich weiter, ist aus Indien, von The Fantones. Das Stück heißt Similar Beat Theme, also ein Instrumentalstück, wie gehabt.

Die Sendung ist wieder mal fast zu Ende. Ich bedanke mich recht herzlich bei allen möglichen Leuten, die dieses Radio möglich machen können, und habe eine Bitte an euch, und zwar das Radio nicht abzustellen, denn das ist eine wichtige Sache. Radio ist ein wichtiges Ding, ein wichtiges Kulturgut. Besonders jetzt, also die kommende Sendung, die ist nämlich auch sehr, sehr gut und wichtig. Die heißt da Pipapo-Parade, und es ist so eine Art Hitparade, die macht echt richtig Laune, sich reinzuziehen. In dem Sinne sage ich euch Tschüss, und das letzte Stück ist von Zelda mit dem Titel Inje Inje Birkar Yar. Na denn, bis dennen.

0: Es ist 6 Uhr, gleiches Schluss mit dem Nachtprogramm. Ich hoffe mal, dass alles sauber durchgelaufen ist. Der Ritt durch die Nacht, Zeit ins Bettchen zu gehen. 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

0: Radio T. Dankeschön. Das war der Radio T Jingle Nummer 1.
1: Wollen wir den nochmal?
0: Noch mal. Und einen zweiten Take nochmal.
2: Chevron. Genauso an. Ein Take kommt das noch zweimal, kommt dann zweimal der Fachteil, dann kommt einmal der Musik.

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Die Small Faces mit Ichiku Park aus dem Jahr 1967. Und damit willkommen zu Narration und Schwerkraft. Das Thema der heutigen Sendung lautet Marginalien zum falschen Bewusstsein. Und ja, es geht um Trivialliteratur, LSD, Massenmedien und Antisemitismus. Vier Texte habe ich für euch. Aber zuerst hören wir noch ein Stück, und zwar die Liga der gewöhnlichen Gentlemen mit Rebecca will ihr Rad zurück aus dem Jahr 2021.

Rebecca will ihr Rad zurück. Die Liga der gewöhnlichen Gentlemen aus dem Jahr 2021. Und wir sind hier bei Narration und Schwerkraft und beschäftigen uns mit Marginalien zum falschen Bewusstsein. Den folgenden Text habe ich für eine frühere Sendung schon einmal eingelesen, aber der ist so gut, doppelt hält besser. Dieter Wellershoff, von der Moral erwischt, Analyse eines Arztromans aus dem Jahr 1969. Hier zitiert nach Dieter Wellershoff, von der Moral erwischt, Aufsätze zur Trivialliteratur aus dem Jahr 1983. Dieser Roman ist von durchsichtiger Klarheit, ein Gebilde ohne blinde Flecken. Jedes seiner Elemente ist kenntlich als Teil einer Gesamtordnung, die sich folgerichtig aus dem

schien mir weniger entrückt zu sein als etwa kälter Schlossroman, und ich nahm einen mit. Lockende Gefahr für Dr. Brun von Johanna Brugger, Martin Kelter Verlag, Hamburg. Wer ist Dr. Stefan Brun? Ich hatte mit allem gerechnet, aber dass er ein hünenhafter, breitschultriger, blonder, junger, enorm begabter Assistenzarzt mit stahlblauen Augen im scharf geschnittenen, braun gebrannten Gesicht ist und einen elastischen, federnden Gang hat, überraschte mich doch. Mit lakonischer Unbedenklichkeit wird er einem in wenigen Zeilen vorgestellt. Dann erfährt man noch, dass er sehr empfänglich für weibliche Schönheit ist, auch sehr ehrgeizig, aber ohne rechte Neigung zu wissenschaftlicher Arbeit. Er sieht darin nur ein Mittel, um voranzukommen. Das sind Charakterzüge, die ihn zusammen mit seiner Idealität zu einer gefährdeten Person machen, zu jemand, der eine Erfahrung machen muss. Eine Verführerin wartet auf ihn, die schöne, verwöhnte Luxusdame Sibylle Termeulen. Sie hat sich an der Universitätsklinik von dem berühmten Professor Fahrenkamp den Blinddarm herausoperieren lassen und benutzt ein paar Genesungstage dazu, den Assistenten des Professors vom rechten Weg abzubringen. Sie besucht mit ihm ein Schlemmerlokal und eine Bar, erzählt ihm, dass sie Inhaberin einer Privatklinik für kosmetische Chirurgie ist und beeindruckt ihn so stark, dass er an einem freien Wochenende zu ihr reist. Dort, in ihrer luxuriösen Umgebung, wird Sibylle seine Geliebte, und um das Verhältnis zu etablieren, bietet sie ihm eine gut bezahlte Stellung als Chirurg an ihrer Klinik an. Noch zögernd fährt er in die Universitätsstadt zurück, aber als er von seinem Chef wegen seiner Verspätung derb gerügt wird, gibt das den Ausschlag. Inzwischen ist auch eine Nebenhandlung in Gang gekommen. Die Medizinstudentin Martina Feldmann wird durch ein Telegramm nach Hause gerufen. Ihr Vater, der als Landarzt im Heidestädtchen Brackwede praktiziert, ist auf der Fahrt zu einer alten Patientin am Herzinfarkt gestorben. Die Familie weiß nicht, was werden soll. Für kurze Zeit kann man einen Vertreter in die Praxis holen. Martina, die älteste Tochter, beschließt, ihr Studium vorläufig aufzugeben und Geld zu verdienen. Eine Annonce führt sie in die Privatklinik Waldesruh, ungefähr gleichzeitig mit Dr. Brun. Der bemerkt sie allerdings nur als angenehme Randerscheinung, weil er ganz von Sibylle Termeulen, dem Luxusleben und seinen weniger erfreulichen neuen Berufserfahrungen in Anspruch genommen wird. Der Chefarzt, Dr. Georg Bittner, ein hässlicher, mephistophelischer Mann, anscheinend nicht nur Sibylles Geschäftspartner, sondern auch früherer Geliebter, macht ihm Schwierigkeiten. Schlimmer aber ist, dass er allmählich Sibylles skrupellose Gesinnung entdeckt. Die alten Filmdiven und hässlichen Neureichen werden in der Klinik behandelt, aber eine junge Frau, die ihre Schönheit bei einem Unfall verloren hat, soll nicht operiert werden, weil zweifelhaft ist, ob der Mann die Operation noch bezahlt. Dabei ist das eine Wiederherstellungsoperation zur Rettung einer Ehe. Die Reichen wollen das schöne Gesicht nur für ein frivoles Leben. Die Augen vollends geöffnet werden dem Dr. Brun, als die Klinikinhaberin und ihr finsterer Chefarzt bereit sind, einem amerikanischen Gangster für $20.000 ein neues Gesicht zu machen.
Verzweiflung führt ihn zu Martina, die ihn sofort versteht. Und Weihnachten taucht er im Doktorhaus auf und bietet sich der glücklichen Familie

als Vertreter für die Praxis an. Er, der seine Eltern früh verloren hat, fühlt sich in der Familie Feldmann wohl und arbeitet sich unterstützt von Martina erfolgreich in die Praxis ein. Sie lieben sich beide schon eine Weile, bevor sie es sich gestehen und er sie bittet, seine Frau zu werden. In diesem Arrangement fester Positionen ist Dr. Brun das einzig veränderbare Element, das Handlung ermöglicht. Der Roman ist die Geschichte seiner Rollensuche, die aus der Undefiniertheit über den Irrtum zu einem musterhaften Status führt. Um diesen Weg zurückzulegen, muss er lernen, die Symbole der bösen und der guten Moral zu lesen. Wenn er nach verständlicher, vorübergehender Verblendung das eine Zeichensystem durchschaut und das andere dahinter entdeckt hat, ist er am Ziel. Er hat sich zum Arztidol komplettiert, die das breiteste Spektrum männlicher Attraktivität vertritt, von verführerischer Erotik bis zum zuverlässigen Ernst, und so wird er der Identifikationsfigur der Leserin, an die der Roman adressiert ist, zum Geschenk gemacht. Sind es jüngere Leserinnen, dann bekommen sie über Martina Feldmann ein Traumbräutigam. Sind es ältere, dann können sie über die Identifikation mit der Mutterrolle sich einen idealen Schwiegersohn denken. Das ist die fiktive Belohnung dafür, dass sie den Erkenntnisweg des Dr. Brun mitgemacht haben, sich also wieder haben sagen lassen, was gut und was böse ist. Böse ist zunächst einmal die erotische Initiative der Frau. Sie gehört zur Verführerin-Rolle und ist mit Gefühlskälte assoziiert. Die wahrhaft liebesfähige Frau wie Martina Feldmann ist unauffällig und anmutig anwesend, hilft und versteht sofort, wenn sie gebraucht wird, verinnerlicht aber ihre Gefühle, bis der Mann das erlösende Wort spricht. Auch dann ist ihre Hingabe mehr innig als sexuell. Vom Mann dagegen wird erwartet, dass er Erfahrungen macht. Dr. Brun ist entschuldigt, weil er hundertprozentig Mann ist und im Umweg über das Abenteuer gereift in die Ehe eingeht. Er muss schließlich die praktischen Kenntnisse erwerben, um die auf ihn wartende Frau führen zu können. Im Idealfall gibt sie dann wie Martina Feldmann auch den Beruf auf, um doppelt und dreifach entschädigt nur Frau zu sein. Die wirkliche Frau ist die verheiratete Hausfrau. Die Verurteilung des sexuellen Lustprinzips, das die Verführerin Sibylle repräsentiert, ist Teil einer Gesamtkritik der reichen Leute, die in jeder Beziehung frivol genusssüchtig sind und im Luxus schwelgen, sich ihre alten oder hässlichen Gesichter zu diesem Zweck von der kosmetischen Chirurgie korrigieren lassen, wenn sie nicht wie Sibylle durch eine ebenso scheinhafte, nämlich betörende und benebelnde Schönheit und Raffinesse über ihr wahres Wesen die Profitgier, die Verantwortungslosigkeit und den Egoismus hinwegtäuschen.

0: Sheila Negig von PJ Harvey aus dem Jahr 1992 und nun weiter mit Dieter Wellershoff von der Moral erwischt.
1: Dr. Brun ist ein Getäuschter, der aber in seinem Inneren der guten Moral zugeordnet bleibt, da er sich das Genussleben nur unter der Kategorie Liebe und im Hinblick auf spätere Ehe erlaubt. Das wäre also eine Moral weitgehenden Triebverzichtes, vor allem für die Frau. Ihr sozialer Ehrgeiz wird auf die Ehe als höchstes Ziel gerichtet, die Tugenden der Verinnerlichung, der Bescheidenheit und arbeitsamer Pflichterfüllung werden von der Gefühlsaura der Liebe überglänzt. Gleichzeitig wird der verklärte Status abgesichert durch die Abwertung der Kontrastwelt. Die reichen Leute sind schlecht und der schönste Lohn, die Liebe, wird ihnen am Ende nicht zuteil. Der Roman scheint also geschrieben zu sein für weibliche Leser einer sozialen Gruppe mit niedrigem Status und geringen Aufstiegschancen, die das Bedürfnis haben, mit ihrer unterprivilegierten Stellung versöhnt zu werden. Ich nehme an, das ist die weibliche Landbevölkerung, denn alles Bäuerliche erscheint im Roman als Wert. Ob es der richtige Bauernchristbaum ist, die nahrhafte Bauernbrotzeit, das gutmütige Bäuerinnengesicht der Hausangestellten Anna oder ob es sich um den berühmten Professor Fahrenkamp handelt, der von einem oldenburgischen Bauernhof stammt. Dieses Lesepublikum hat mit der Schicht der reichen Leute keinen praktischen Kontakt, deshalb kann sie dazu dienen, Fantasiereize zu bieten und gleichzeitig alle Ressentiments auf sich zu ziehen, während die Landarztfamilie die hierarchische Spitze des eigenen Sozialzusammenhangs darstellt und entsprechend idealisiert wird. Anpassung seiner Leser an ihre soziale Situation, das leistet der Roman, indem er ein entsprechendes Wertsystem bestätigt und dessen Vertreter belohnt. Die Fiktion dient also der Strukturbewahrung, indem man die Struktur als wahrhaft gültige mit den Augen der Hauptperson neu entdeckt. Nichts darf sich dieser Beweisführung entziehen. Alles wird eingeordnet in die alternativen Zeichensysteme. Sogar die Namen der beiden weiblichen Kontrastfiguren sind Zeichen. Sibylle Termeulen, das klingt fremdartig, üppig und deshalb anrüchig, während Martina Feldmann ein schlichter, zuverlässiger deutscher Name ist. Das wiederholt sich in der Haarfarbe. Sibylle ist rothaarig, Martina blond. Blond, die Haarfarbe der guten Menschen, hat charakteristische Abstufungen. Vom flachsblonden Wuschelkopf der jüngsten Feldmann-Tochter Uschi, der geschlechtslose Kindlichkeit anzeigt, bis zum dunkelblonden Knoten der Witwe Feldmann, einem abgeschatteten Signal, das Verzicht und stilles Zurücktreten bedeutet. Voll entfaltete Weiblichkeit, wenn auch im Sinne häuslicher Innigkeit, signalisiert das Haar Martina Feldmanns. Es ist blond, mit einem warmen Honigton, der ähnliche Gefühlsqualitäten verspricht, wie das mit echten Bienenwachskerzen und Honiggebäck sich empfehlende Feldmannsche Weihnachtsfest. Martinas Garderobe ist ebenfalls vertrauenserweckend, nämlich sauber, hell. Die Auswahl ist nicht groß, aber alles ist geschmackvoll und von guter Qualität. Der Kontraststil Sibylles ist verschwenderisch und raffiniert, wird beispielsweise repräsentiert durch einen Hausanzug aus schwarz geblümter China-Seide, während für Martina das weiße Kleid aus Schweizer Batist, das farbige Band im Haar oder das mit Röschen bedruckte Kopftuch typisch sind. Und im Augenblick, da ihre reine Schönheit dem Dr. Brun bewusst wird, trägt sie keinen Schmuck, sondern glitzert hier und da ein Schneesternchen auf ihrer klaren, durchsichtigen, zart geröteten Haut. Es ist bezeichnend für sie, dass ihre Weiblichkeit einen besonderen Freiluftcharme hat, während Sibylle eher in Innenräumen auf Dr. Brun wirkt. Dort mixt sie ihm einen Drink, sieht ihn betörend an und zieht ihn zu einer weißen Couchgruppe aus Ziegenfell. Sibylles Wohnungseinrichtung hat, wie versichert wird, etwas beinahe Umwerfendes. Sie ist modern, mit schwarzen Ledersesseln oder fellbespannten Sesseln, niedrigen Glastischen, farbigen Wänden, dickem orangeroten Teppich und gegenstandslosen Bildern. Und offenbar kommt man darin auf frivole Gedanken, während in dem behaglichen, altdeutschen Wohnzimmer der Feldmanns bei Zinngeschirr und Kachelofen immer die Familie zusammensitzt. Das kann man im Übrigen schon von außen wahrnehmen, denn das spitzgiebelige alte Fachwerkhaus der Feldmanns ist Inbegriff gediegener Häuslichkeit, wie der alte Steinkasten der Universitätsklinik Arbeit bedeutet und die schlossartige Privatklinik demonstrativen Konsum. Das sind feste Orientierungen zur Stabilisierung einer zwanghaften Moral, und der Roman als ihr demonstratives Spiegelbild zeigt sich als ein überintegriertes System, das Widersprüche nur in Form der Täuschung zulässt. Ihre Aufklärung wird zur systematischen Denunziation. Ehe die große Entlarvung der schlechten Gesinnung Sibylles beginnt, werden kleine, dem Dr. Brun zunächst entgehende Zeichen apart zum Leser geschickt, etwa ein triumphierendes Aufblitzen ihrer Augen im Dunkeln, ein Beobachten des arglosen Mannes aus dem Augenwinkel, eine kühle, hochmütige Stimme und schließlich, wenn die Maske fällt, ein böse, entschlossener Ausdruck. Es ist der Augenblick der Abwendung des Helden vom längst disqualifizierten Wertsystem Sibylles. Er sah hinter die schöne, aufreizende äußere Fassade, die ihn so fasziniert, ja geblendet hatte, und mit Adjektiven wie egoistisch, oberflächlich, ehrgeizig, geldbesessen und skrupellos, die er jetzt dafür bereit hat, stimmt er den Vorurteilen der Leserinnen zu. Das wäre also ein wirklich normbildender oder bestätigender Roman, vor allem deshalb, weil er nicht nur Wertschätzung, sondern auch exemplarische Verhaltensweisen vermittelt. Was macht man bei Trauerfällen in der Familie? Zuerst zeigt man Erschütterung, wie Martina Feldmann, dann geht man zu praktischen Überlegungen über. Was tut die treue Angestellte, wenn ihre Arbeitgeber in Not sind? Sie sagt wie Anna, der Lohn sei vorläufig nicht so wichtig und sorgt dafür, dass alles beim Alten bleibt. Was tun die Arbeitgeber? Sie bezahlen den Lohn trotzdem. Wie verhält sich ein potenter Chef? Gelegentlich poltert er wie Professor Fahrenkamp, dann ist er wieder väterlich jovial. Was macht ein abgeblitzter Liebhaber? Wie Pitt Engel, Martinas Studienkollege, bleibt er ein guter Freund und versteht sich auch mit dem Bräutigam prächtig. Und wie sieht eine Braut aus? Blass und ernst, ihre Augen strahlen vor Glück. Aber was ist mit Dr. Brun geschehen? Er wirkt nicht mehr so strahlend und unbekümmert wie noch vor einem Jahr. Er ist reifer, menschlicher. Aber warum hat er den verwegenen Blick nicht mehr und nicht mehr den elastisch federnden Gang? Was hat man ihm angetan? Dr. Brun wurde von der Moral erwischt. Dieter Wellershoff von der Moral erwischt, Analyse eines Arztromans aus dem Jahr 1969.

The Well-Wisher, das Esbjørn Svendsen Trio, EST aus dem Jahr 2005 und ein weiterer Text. Es geht um LSD und HSV. Dietrich Diederichsen, ein künstliches Paradies aus Sexbeat 1972 bis heute aus dem Jahr 1985. Ich saß also an der Birke und las. Was ich las, tut nichts zur Sache. Und wenn es ausnahmsweise sogar etwas Gutes war, wie Hamsun, Marx oder Ben, das gab es schließlich auch manchmal. Ich tat es nicht als teilnehmender Leser einer späteren Generation, Literatur interessiert womöglich, und ich tat es auch nicht als Zeitgenosse. Ich tat es, weil ich hinter dem Verlorenen weiter herhechelte, während es draußen vor der Buchenhecke hupte und der blaue Käfer parkte. Ihm entstieg ein Freund von mir, der mächtigste Mann einer bestimmten Großfreundeszene, auch wenn es das Wort damals noch nicht gab und er allgemein als der King einer Gang apostrophiert wurde. Ich schlug die Wagentür zu und er legte eine Kassette ein, womöglich von Quicksilver, Messenger Service, Cream oder Doors. Wir hörten damals, 1973 im Sommer, besonders gerne Musik, die aus der Zeit der letzten großen Weiter-Euphorie stammte. Ich für meinen Teil hatte ja gerade erst einen Winter hinter mich gebracht, der mich ausführlich wie noch nie mit europäischer E-Literatur und Free Jazz zusammengebracht hatte. Wie für viele Intellektuelle, die in den 60ern wirklich dabei waren, war es auch für mich ungemein erholsam, von Free Jazz auf psychedelische Drogen und lyrisch Brahma-basierende Popmusik mit drittklassigen Rimbaud-Imitat-Texten und langen Soli umzusteigen, die zumindest von der Länge her den Weiter-Hörgewohnheiten-Knacken-Anspruch des Free Jazz übernahmen. Und außerdem hatte ein Kritiker Eric Clapton in seiner Eigenschaft als Cream-Gitarrist mit Pharaoh Sanders verglichen. Wir pickten noch vier Leute auf und fuhren in die Natur. Dazu hatten wir an Wegzehrung 7 LSD-Trips dabei. Cornelia nahm ihren ersten, für sie reichte ein halber. Aber wir anderen 5 hätten mit einem unter Umständen nicht genug und wollten vielleicht noch nachwerfen. Dafür musste man gerüstet sein. Natürlich fehlten auch ein paar Valium 5 und 10 nicht, das allgemein anerkannte Mittel, wenn ein Trip zu stark war. Und wie stark die Dinger waren, konnte man ja vorher nie genau wissen. Wir fuhren zum großen See, weil wir die Gegend dort einigermaßen kannten. Und das ist ja eine andere ganz wichtige Regel, dass man sich auf dem Trip nicht verloren fühlen darf. Das Auto als für Fortgeschrittene zulässige Alternative zu der für Anfänger unbedingt schnell erreichbaren eigenen Wohnung musste leicht zu finden sein. Außerdem kannten wir diese Gegend um diesen Parkplatz und waren alle gute Freunde. Einen guten Freund braucht man jedenfalls unbedingt bei einem Trip. Und Cornelia, die Novizin, hatte ja uns. Die Sonne stand noch recht hoch, als wir die Pille schluckten. Als es bei mir nicht schnell genug losging, warf ich noch einen ganzen nach, trottete alleine ans Ufer, betrachtete irgendeinen komischen Vorgang aus der sich in kleinen Tümpeln wunderbar organisierenden Unterwasserlandschaft und wollte den kosmischen Flash meiner ersten Trips wieder erleben. Damals blähten sich Räume auf und schnurrten zusammen. Welträtsel ließen sich auf einfache, aber ungeheuer tiefe Formeln bringen, die wir hastig zusammenzukritzeln pflegten, um sie am nächsten Morgen als banal zu verwerfen. Fernsehserien trieben uns zu hysterischen Anfällen. Wir waren so weise, dass es wehtat, und wir waren mit 16 mindestens so weit wie irgendein
ein Mönch in Lhasa nach 60-jähriger Meditation.

0: Die Beach Boys mit Your Summer Dream aus dem Jahr 1963. Und nun weiter mit Dietrich Dietrichsen, ein künstliches Paradies.
1: Mein Gott, was für ein Spaß. Und das alles dank der Medizin und ihres kleinen Irrläufers LSD-25. 12.000 Hindi-Göttinnen tanzten in den Baumkronen, doch an jenem Nachmittag ging es trotz des zweiten Ganzen eine auch für mich damals noch nie dagewesene Dosis einfach nicht los. Ich ertappte mich bei einem verboten banalen Gedanken. Wie hat wohl der HSV gespielt? Plötzlich krumpelte alles in mir zusammen. Ein Freund trat näher, ich blickte hoch und er sah mich an. Man verstand sich ja schließlich blind auf Trip, aber hin und wieder tauschte man aus, was gerade in einem los war, auch wenn es meistens so wahnsinnig war, dass man es einfach nicht aussprechen konnte. Manchmal schwadronierte man auch bizarres Zeug daher, meistens, wenn man sich entschlossen hatte, den Trip zu Hause oder in der Wohnung eines Freundes einzunehmen und sich dann in die übliche Megalomanie hineinsteigerte, denn solange es nichts zu sehen und zu hören gab, musste man das LSD-hafte eben in die Kommunikation verlagern. Er stand immer noch neben mir und sah mich fragend an. Ich antwortete in milder tibetanischer Ruhe: Ich habe soeben meinen Verstand verloren. Du hast was? Ich habe soeben meinen Verstand verloren. Ich möchte wissen, wie der HSV gespielt hat. Ein wieherndes Gelächter brach aus. Die Freunde krochen hinter den Bäumen und Büschen hervor und kreischten, dass die Massive des Himalaya ihr Echo zurückwarfen. Das war, weiß Gott, der kosmischste Scherz, den sie je gehört hatten. Den Verstand verloren. Hoho, Verstand, was will man denn mit einem Verstand? Mir war es durchaus ernst, obwohl ich den Verstand als Wert genauso missachtete wie die anderen auch. Ich hatte mich nur ganz LSD-mäßig versprochen. Verloren hatte ich in dieser Sekunde den LSD-Wertekodex, nachdem der Verstand und anderes nichts wert sein sollen. Aber ich spürte, dass ich als LSD-Mann verloren ging, weil ich in diesem vorgeblich kosmischen Moment wissen wollte, wie der HSV gespielt hat. Etwas, das mich zwar meine gesamte Kindheit, nicht aber mehr nach Anbruch der Pubertät und dem Eintauchen in das Universum des Weiter, Weiter interessiert hatte. Durch das Gelächter besonders verschreckt wurde unsere kleine Novizin Cornelia, die ohnehin mit dem Trip nicht zurechtzukommen schien. Sie war auf Horror. Der Anführer, mein Freund, Acid-erfahrener Recke der psychedelischen Bewegung, beschloss, dass sie in den Wagen zurückgehen soll. Wir anderen sollten mit, damit sie nicht unruhig werde und noch mehr auf Horror käme. Zurückfahren konnten wir aber noch nicht, weil unser Anführer und Autofahrer noch so stark drauf war, dass er noch nicht fahren konnte. So saßen wir zu sechst an einem Samstagabend auf einem Parkplatz in einem Naherholungsgebiet Hamburgs fest und warteten in einem blauen Käfer, dass unser Freund langsam runterkam. Cornelia fühlte immer nach ihrem Haar und glaubte, es sei nicht echt. Sie erinnerte mich in ihrem Tun an den ersten Schwachsinnigen, den ich in meinem Leben gesehen hatte, ein kleiner Junge, der mit mir zusammen in die Grundschule eingeschult wurde und dessen Verstand bei einem psychologischen Test geprüft werden sollte. Ich war zu demselben Psychologen bestellt worden, weil ich zu schnell sprach. Beide warteten wir in der sogenannten Pausenhalle der Schule darauf, dass wir aufgerufen würden. In der Pausenhalle war ein Aquarium. Der Junge betrachtete die Luftzufuhr und bestaunte die kleinen Blasen. Dann fasste er sich in sein blondes, lockiges Haar und wollte, ohne es sagen zu können, zum Ausdruck bringen, dass er eine strukturelle Ähnlichkeit entdeckt zu haben glaubte. Sein Haar fühlte sich an wie die Luftblasen. Ähnlich hilflos schwachsinnig saß Cornelia eingeklemmt im hinteren Teil des Käfers und kämpfte mit ihren Eindrücken. Draußen gingen deutsche 70er-Jahre-Spießer vorbei und beendeten ihren Ausflug. Ich war immer noch drauf und wollte trotzdem wissen, wie der HSV gespielt hatte. Cornelia brachte schließlich einen Satz hervor. »Sind die da draußen jetzt auch so wie wir?« »Nein, Cornelia, die haben kein LSD genommen. Die sehen und wissen nicht, was wir wissen.« Aber ich hatte an diesem Abend nicht nur erlebt, dass LSD schwachsinnig macht. Ich hatte auch das LSD endgültig besiegt. Ich setzte mich an diesem Abend noch unter dem Einfluss der Droge an den Flügel eines Freundes und versuchte zu spielen. Bis dahin war es immer so, dass die Übermacht der nicht hierarchisierbaren Eindrücke es unmöglich machte zu spielen. Platsch lagen die Patschehände auf der Tastatur. An diesem Abend aber gelang mir der Jazz-Pop-Sülz, den ich in jenen Tagen zu spielen pflegte, fehlerfrei, und den psychedelischen Restrausch konnte ich direkt noch in einen Spielrausch umsetzen. Ich habe danach zwar wohl noch den einen oder anderen Trip geschmissen, darunter durchaus folgenschwere, aber für die psychedelische Variante des Weiter war ich verloren. Ich habe stattdessen kein Ergebnis des HSV mehr verpasst und mit Freuden an seinen Erfolgen in den späten 70ern und frühen 80ern Anteil genommen. Dietrich Dietrichsen, ein künstliches Paradies aus Dietrich Dietrichsen Sexbeat 1972 bis heute aus dem Jahr 1985.

Pages von Willie Nelson aus dem Jahr 1968. Und nun Philipp Felsch. Adorno antwortet aus Philipp Felsch, der lange Sommer der Theorie, Geschichte einer Revolte 1960 bis 1990. So gründlich, wie Adorno zwischenzeitlich in Vergessenheit geriet, so allgegenwärtig war er in den 60er Jahren. Er füllte die Hörsäle und bespielte die jungen Massenmedien, allen voran das Radio, die deutsche Gegenuniversität der Nachkriegszeit. Die kaum modulierte Stimme, die ihre Worte durch winzige Pausen trennte, war unverkennbar. Sie wurde zum Publikumsrenner der Kulturformate und Nachtstudios. Im Radio lernen, wie man richtig Hegel liest. Solch atemberaubendes Highbrow versetzt bürgerliche Kulturredakteure bis heute in Nostalgie. Es sei kaum noch vorstellbar, schrieb Joachim Kaiser zu Adornos 100. Geburtstag, welchen Einfluss der Philosoph damals gehabt habe. Damals, als Kaiser selbst unter diesen Einfluss geriet, beschrieb er es so: Wer heute schreibt, spekuliert, politisiert, ästhetisiert, hat mit Adorno zu tun. Ein vergleichbares Monopol hat es seither nicht mehr gegeben. In den 70ern, als der Marxismus verknöcherte, die kritische Theorie im Think Tank am Starnberger See abtauchte und die Franzosen die theoretische Luftherrschaft übernahmen, gewöhnte sich eine nachfolgende Generation daran, in Deutschland in der philosophischen Provinz zu leben, von den mühsam entzifferten Importen eines Theoriemeckers jenseits des Rheins, der Weltgeist wohnte hierzulande nicht mehr. Ironie der Geschichte, dass das ausgerechnet vor 68 anders war. In einer Gesellschaft, die kommunikativ ihre jüngste Vergangenheit beschwieg. Das gefährliche Denken musste damals nicht über die Grenze geschmuggelt werden, es saß in Frankfurt vor Ort. Und wenn man nicht wie Joachim Kaiser zu den Auserwählten gehörte, die persönlich in Adornos Umlaufbahn kreisten, konnte man sich ein Telefonbuch besorgen, die Adresse heraussuchen und an ihn schreiben. Adornos philosophische Präsenz, hat man im Rückblick den Eindruck, verlangte geradezu nach direkter Kommunikation. Das scheinen auch die Münchner Situationisten gespürt zu haben, in deren indirekter Sendung sich freilich bereits ein erster Widerstand gegen Adorno artikulierte. 1964, 5 Jahre nachdem sie sich Max Bense vorgenommen hatten, plakatierten sie ihre berühmte Suchanzeige an deutschen Unigebäuden, auf der in Versalien gesetzte Passagen aus der noch weitgehend unbekannten Dialektik der Aufklärung zu lesen waren. Der Kulturindustrie ist die Verwandlung der Subjekte in gesellschaftliche Funktion so differenzlos gelungen, dass die ganz Erfassten keines Konflikts mehr eingedenk, die eigene Entmenschlichung als Menschliches, als Glück der Wärme genießen und dergleichen mehr. Wem das zu denken gebe, stand auf dem Plakat, dessen Entfernung die Universität Stuttgart Adorno in Rechnung stellte, solle sich mit dem Autor in Verbindung setzen, der genau wie Weiland Bense völlig ahnungslos war. T. W. Adorno, 6 Frankfurt Main, Kettenhof Weg 123.
Der Verblendungszusammenhang, den Adorno düster ausmalte, drang bis in die Kapillaren des Alltags ein. Mangels funktionaler Ausdifferenzierung, die seine Theorie nicht vorsah, konnte vor dem falschen gesellschaftlichen Ganzen nichts sicher sein, woraus Adorno wiederum eine beinahe unbegrenzte Kompetenz ableitete. Die Menge der unverlangt eingesandten Briefe in seinem Nachlass zeigt, wie bereitwillig seine deutschen Leser und Hörer diese Kompetenz in Anspruch nahmen. Dass in den Minima Moralia stand, in einer Gesellschaft, in der alle Mauselöcher verstopft seien, würden Ratschläge unmittelbar zum Verdammungsurteil, hielt sie nicht davon ab, den Autor des Buches um Rat zu fragen, und zwar in fast allen erdenklichen Lebenslagen. Er erteilte ihn, teils zögerlich, teils widerstrebend, aber immer redlich bemüht. Für geistige Menschen, wie Adorno in einem seiner Antwortbriefe schrieb, muss der Bedarf nach spiritueller Führung damals hoch gewesen sein. Die Anfragen, die aus allen Bundesländern und Bevölkerungsschichten kamen, setzten sich zu einer intellektuellen Physiognomie der frühen Bundesrepublik zusammen. Doktoranden der Philosophischen Fakultät schickten Adorno ihre Dissertationsvorhaben, enttäuschte Studenten baten ihn um Sinnstiftung. Es ist erstaunlich, mit welchen Erwartungen sie sich an Adorno wandten. Von der Figur des Intellektuellen ging nach dem Krieg noch ein Versprechen aus. Ein Tübinger Jurastudent, der mit seinem Studium haderte, versicherte Adorno, er sei der einzige Mann in Deutschland, der ihm zur sittlichen Freiheit verhelfen könne, und äußerte die Hoffnung, in einer wenn auch minimalsten Korrespondenzbeziehung mit ihm stehen zu können. Die Baronin Gersdorf, die sich 1956 an Adorno wandte, gab unumwunden zu, ihren Brief erst nach 4 gescheiterten Anläufen und mitten in der Nacht zustande gebracht zu haben. Die Ursache dieser schulmädchenhaften Unsicherheit ist in dem beträchtlichen Respekt zu finden, den ihre Bücher mir einflößen. Allein anhand der Zuschriften zu den Minima Moralia ließ sich eine kleine Rezeptionsgeschichte erzählen. »Von den Minima Moralia bin ich völlig gebannt«, schrieb eine Schweizerin an Adorno, die ihn im Engadin kennengelernt hatte. Ich lese wieder, ich sage ja und natürlich und ich erschrecke und bin dann doch erlöst, wenn eine kleine Wahrheit einfach dasteht und man sie einsieht. In den 50er Jahren benutzten manche Leser das Buch wie ein Evangelium. Nun bin ich einige Monate lang herumgewandelt in dem leuchtenden Raum ihrer Gedanken, lautet ein Brief aus Wiesbaden. Zuletzt habe ich täglich aus ihren Gedankenskizzen Weisung und Licht geschöpft, wie andere die Losung der Brüdergemeinde am Morgen lesen, um daraus Kraft zu schöpfen.

Billy Bragg mit The Saturday Boy aus dem Jahr 1984 und nun weiter mit Philipp Felsch, Adorno antwortet. Trügt der Eindruck, dass Adorno in der Provinz seine treuesten Anhänger fand? Ich wohne als Lehrer in einem einsamen ostfriesischen Dorf von 500 Einwohnern und habe kaum Gelegenheit, Anregungen dieser Art zu erhalten, schrieb ein einsamer Hörer, der ihm im Radio begegnet war. Seien Sie gewiss, dass Ihre Worte auch im entferntesten Winkel wachsame und begierige Ohren gefunden haben. Der Kreis der Absender beschränkte sich indessen nicht auf junge Intellektuelle. Unter den Musikliebhabern, die Adorno um musikalische Hilfestellung baten, befanden sich auch viele ältere Deutsche. Ich möchte von Ihnen wissen, ob Sie die Musik von Weber durch die Felder, durch die Auen zur leichten oder zur ernsten Musik rechnen. Das kam von einer Frau, die seine Tante vor dem Krieg gekannt hatte. Und was ist mit dem mittelständischen Unternehmer aus Wuppertal, der Adorno versicherte, ebenfalls zu den Nonkonformisten zu gehören, was Sie vielleicht daraus ersehen können, dass ich soeben aus einem etwas ungewöhnlichen Aufenthalt, nämlich dem sogenannten Kloster auf Zeit, zurückkehrte, wo ich 14 Tage mich in die Gemeinschaft eines Benediktinerklosters einordnete. Es gibt keine Antwort auf diesen Brief. Mit wachsender Prominenz kam Adorno im Laufe der 60er Jahre immer öfter in die Verlegenheit, sich falscher Freunde erwehren zu müssen. Einen ehemaligen Klassenkameraden, der sich bemüßigt fühlte, dem Autor der Minima Moralia eine physikalische Wissenslücke anzukreiden, beschied er mit den Worten: Du bist nicht der einzige Jugendfreund von mir, der nach jahrzehntelanger Unterbrechung heute den Kontakt wieder mit mir sucht, dabei aber so offensichtlich von Ressentiment geplagt wird, dass jener Kontakt im selben Augenblick gestört wird, indem er sich herstellen sollte und angesichts der Tatsache, dass mein Name nun einmal unter die Leute gekommen ist, kann ich mich gegen dies Ressentiment nicht einmal recht wehren, ohne mich dem Missverständnis der Arriviertheit auszusetzen. Sofort hilfsbereit reagierte Adorno dagegen auf einen Brief, der ihn 1968 aus seinem Kindheitsparadies Amorbach im Odenwald erreichte. Das Mädchen aus dem Schreibwarenladen, der dem Hotel gegenüber gelegen hatte, das die alljährliche Sommerresidenz der Familie Wiesengrund vor dem Krieg gewesen war, wandte sich mit der Bitte an ihn, er möge bei der Regierung Unterfranken gegen die geplante Umgehungsstraße intervenieren. Postwendend hielt er die Politiker in Würzburg dazu an, alles zu unterlassen, was den in seiner Weise einzigartigen Platz hässlich machen könnte. Adorno, der sich zum Reagieren verpflichtet fühlte, empfand die Zuschriften als Belastung. Immer wieder wies er in seinen Antworten darauf hin, dass es nicht seine Aufgabe sei, sich in die Kasuistik irgendwelcher Einzelfälle einzumischen. Gelegentlich klagte er sogar darüber, eine Schmutzflut würde sich über ihn ergießen. Nach seinen Radiovorträgen gingen regelmäßig Beschimpfungen ein und auch die Projektemacher und Laienphilosophen, die ihn in ihre Planspiele verwickeln wollten, dürften nicht nach seinem Geschmack gewesen sein. Weder zur Spektralanalyse der Vernunft, die ein Justiziar aus Darmstadt in russischer Kriegsgefangenschaft ersonnen hatte, noch über die internationalen intellektuellen Gewerkschaften, die ein Absender aus Duisburg für unumgänglich hielt, mochte er sich äußern. Und auch die Astrologen

68er dringend nötig hatte. Sehr geehrter Herr Professor Adorno, beginnt das berührende Schreiben eines 18-jährigen Wiener Kunststudenten. Meine homophile Veranlagung selbst würde mir keinerlei Probleme stellen, wäre ich nicht mit einer unwissenden, hasserfüllten, tyrannischen, kein Anderssein duldenden Welt konfrontiert. Es würde mir sehr helfen, wenn ich ab und zu etwas lesen würde, das die Lügen meiner Umwelt durch wahre und menschliche Einstellung aufwiegen könnte. Sehr geehrter Herr Professor Adorno, bitte schreiben Sie mir Namen und Anschrift einer guten homosexuellen Zeitschrift, damit ich sie abonnieren könne. Ich bin jung und verzweifelt, aber ich will nicht den Glauben an mich verlieren. In seiner Antwort empfahl Adorno die Lektüre von André Gide und bekräftigte den Absender darin, nicht vorm Konformismus zu kapitulieren, da er selbst allerdings auch nicht die leisesten Neigung nach dieser Richtung verspüre, könne er beim besten Willen keine homosexuelle Zeitschrift empfehlen. Wenn hier ein Ressentiment anklingt, dessen Adorno sich übrigens auch an anderer Stelle verdächtig macht, so vermochte es die Dankbarkeit des Kunststudenten nicht zu schmälern. Ich war ehrlich überrascht und erschrocken, wie umfangreich Sie geantwortet haben, schrieb er zurück. Ich weiß Ihren Verdienst an der ganzen Menschheit. Wir Homosexuellen sind nur ein verschwindend geringer Teil der Menschheit zu würdigen. Das ging auch der Berliner Philosophiestudentin so, die darum rang, mit dem Gefühl von Ausweglosigkeit fertig zu werden, das nach der Lektüre von Adornos Schriften von ihr Besitz ergriffen hatte. Je deutlicher ich das, was ich las, mitdenkend und anders selber zu durchdenken versuchend, die totale Negativität erkannte, schrieb sie im Sommer 1966, desto weniger konnte ich verstehen, dass es da noch Hoffnung geben soll. Ich kann die unendlich beglückende Luft von anderen Planeten nur noch als Versprechen eines Unmöglichen empfinden. Ich kann den letzten Satz der Minima Moralia nicht begreifen und ich finde niemanden, der mir irgendwie helfen könnte. Weil ich es nicht mehr ertragen konnte, so dahin zu leben und zu reden, als ob man ein unbeschwertes Privatleben führen könne, habe ich persönlich Bindungen abgebrochen, die mir in meinem Suchen nach irgendeiner Möglichkeit zur Hoffnung nicht helfen konnten, sondern in ihrer geistigen Leere mich noch verzweifelter machten. Mit den Risiken und Nebenwirkungen konfrontiert, die von seinen Gedanken ausgingen, schrieb Adorno postwendend zurück. Er warnte vor Kurzschlusshandlungen und schlug ein persönliches Treffen vor. Der Weg vom Denken zur sogenannten Praxis, gab er prinzipiell zu bedenken, ist viel verschlungener, als man es im Allgemeinen heute sich vorstellt. Offenbar verfing seine Beschwichtigungstaktik, denn in ihrem nächsten Brief ging es seiner Briefpartnerin deutlich besser. Sie bedankte sich für ein Treffen, das ihr Leben verändert habe, und zwar im Tonfall einer echten Schülerin. Sie meinten, es sei etwas eigenartig, dass ich gerade bei Ihnen Trost suche, wenn ich finde, dass alles so furchtbar sei. Ich habe hinterher erst begriffen, dass ich wohl gar nicht Trost suchte, sondern Solidarität in der Trostlosigkeit. Philipp Felsch, Adorno antwortet aus Der lange Sommer der Theorie, Geschichte einer Revolte 1960 bis 1990 aus dem Jahr 2015.

The Ballad of Al Goodo von Big Star aus dem Jahr 1972. Und nun kommen wir zum letzten und längsten Text der heutigen Sendung. Marginalien zum falschen Bewusstsein. Richard Schubert, die Revolte gegen die Realität. Aus Richard Schubert vom Antisemitismus, der keiner sein will, aus dem Jahr 2026. Vorausgestellt sind zwei Zitate. Einmal Back, Loser. 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So shave your face with some maize in the dark, saving all your food stamps and burning down the trailer park. Yo, cut it. Und ein weiteres Zitat von Groucho Marx. I'm not crazy about reality, but it's still the only place to get a decent meal. Nicht übertrieben ist der Eindruck, dass langsam alle durchdrehen. Bei sich selber merkt man es zuletzt. Selten war die Welt größeren Widersprüchen und kognitiven Unwägbarkeiten ausgesetzt. Und noch nie war die Gesellschaft geistig so wenig gerüstet dafür. Die totale Kommodifizierung des Bewusstseins, die Verwandlung von Menschen in Waren konsumierende Superwaren und ihre bevorstehende Austauschbarkeit durch technologisch avanciertere Warensysteme hat dem Realitätssinn keine guten Dienste erwiesen. Dabei sah es in den 1990er Jahren noch ganz gut aus, beziehungsweise waren die Risse in der Illusion, im demokratischen Endstadium der Geschichte zu leben, für die postheroischen Boomerkinder der goldenen Konjunkturjahre noch nicht ersichtlich. Es dauerte seine Zeit, bis man den Neoliberalismus einigermaßen verstand. Als einem seine Totalität dann einleuchtete, war es schon zu spät. Und die ganze philosophisch flankierte Flexibilität der individuellen Identitäten entpuppte sich als Programm, sein Selbstwertgefühl aus der Gleichzeitigkeit von 5 mies bezahlten Jobs zu wringen und sich die Zerstörung der sozialen Sicherungssysteme als spannende Ungewissheit schön zu reden. Ein häufiger Sozialtypus dieser Zeit waren die apolitischen jungen Glücksritter der Selbstbehauptung, die allesamt kurz vor der narzisstischen Vollendung ihrer Erfolgsträume standen, aber sich ohne Kenntnisse von Arbeitsrecht und politischer Organisation nach Strich und Faden in Callcenter der IT-Branche oder als Pizzaboten ausbeuten ließen. Das Missverhältnis von Selbstbild und objektivem Funktionalwert spaltete einmal mehr mit tiefen Rissen das Selbst. So why don't you kill me, baby, I'm a loser, sang ihn ein Pessimist namens Beck aus den geschundenen Herzen. Das war nur der Vorgeschmack auf die Kaskaden an unbegriffenen Herrschafts- und Machtverhältnissen, denen die Linken der kommenden Generation als Kampfprogramme ihre Empfindlichkeiten entgegensetzten. Die Identitätspolitik hat die schon etwas in die Jahre gekommene Zinskaserne des alten linken Antizionismus übernommen, in Schuss gebracht und nach ihren Vorstellungen neu eingerichtet. Die alten Mieter wurden per Leibrente in ihren Stuben und der Illusion gehalten, diese dynamische junge Szene Kraft ihres in tausenden Plenarsitzungen geschulten revolutionären Charismas umkrempeln zu können. Doch Klassenkampfoper schlief schon bei den Simpsons um 18.30 Uhr ein und Anti-Imp-Onkel blamierte sich bei der obligatorischen Aufzählung
seiner weißen Privilegien durch altersbedingte Vergesslichkeit. Nach der zerplatzten Hoffnung auf die Verführung junger Aktivistin beschieden beide sich mit ihrer Duldung und stimmten der notariellen Überschreibung der Parteischlüssel zu. Schon allein diese eklatante Inkommensurabilität bedurfte eines starken Kitts, eines Harzes, wie es nur, wie schon die Altvorderen vom Palästina-Komitee wussten, aus dem Heiligen Land tröpfelte. Dass Putins vorgeschobener Kriegsgrund der Entnazifizierung der Ukraine eine einzige Farce ist, heißt nicht, dass die Ukraine keine faschistoiden Kontinuitäten kennen würde, doch sehen die anders aus als das russische Zerrbild. Und dass das rechtsliberale Feuilleton in seiner Instant-Hetze gegen Woke jeden emanzipativen Minoritätsaktivismus über einen Kamm scheren und letztlich lächerlich machen will, heißt nicht, dass diese Kritik keine wahren Anteile hätte und die Kritisierten trotz dieser Verallgemeinerung in bestimmten Milieus und Institutionen keine schleichende normative Macht entfalteten. The Great Awakening, wie es der Soziologe Musa al-Garbi nennt, war die linksliberale Variante einer umfassenden Repuritanisierung der Gesellschaft, der alles andere als neue Versuch, den globalen Krisen und Verwerfungen des jungen Jahrhunderts mit kodifizierten ethischen Gewissheiten zu begegnen. Da man weder die Macht noch die geeigneten Theorien hatte, diese Krisen für eine emanzipatorische Veränderung zu nutzen, geschweige denn zu begreifen, versuchte man sie zumindest auf der Ebene des Bewusstseins moralisch, metaphysisch und identitär einzuhegen. Womit sich wieder einmal der Kreis zur europäischen Romantik und dem philosophischen Idealismus schloss, gegen welche sich eine realitätstaugliche Linke überhaupt erst herausgepellt hatte. Ambivalenzabwehr, die im Antisemitismus ihren kollektiven Ausdruck findet, kehrt mit jeder Repuritanisierung wieder. Der Diversitätsaktivismus taugte als Tarnkappe mit der denkbar besten moralischen Reputation, von den Rechten als subversiv verfemt, aber konformistisch genug, um bloß den Status quo bunter und zu einem besseren Standort zu machen. Tarnkappe wofür? Dafür endlich Schluss zu machen mit dieser enervierenden Kompliziertheit, so wie Kinder, die merken, wie wenig die Realität sich mit ihrer auf diese projizierten Innenwelt in Einklang bringen lässt, mit Wut reagieren, aufstampfen und schreien, klingt identitätspolitische Axiomatik wie ein regressiver Aufschrei gegen alles, was kognitiv, psychisch und moralisch überfordert. Die Katastrierung der Welt in Täter- und Opferkollektive, nachdem man ihnen jegliche geschichtliche Dialektik ausgekocht hat, die Übersetzung von abertausenden einander überlappenden, bedingenden und sich stets neu formierenden Mikroungerechtigkeiten in einheitliche Social Justice Systeme, die sich erstaunlich wenig um die Makro-Ungerechtigkeit der sozialen Hierarchien bekümmern, soll ein für alle Mal Ordnung schaffen in diesem Chaos einer narzisstischen Realität, deren Kränkung ständig neue Narzissten zeugen und narzisstische Charakteranteile forcieren. Und wie jedes Kind weiß, ist der Briefträger, der schlechte Kunde bringt, ein zutiefst verdorbener Charakter, der noch dazu aus reiner Böswilligkeit sich weigert, die Benachrichtigung vom Lottogewinn zu überstellen und deshalb hinters Haus gelockt und dort gerichtet werden muss. So wie die marginalisierten Kleinstadtgelehrten der deutschen Romantik
die angebliche Schlichtheit des einfachen Bauernvolkes gegen die Überheblichkeit französischer Aufklärung ins Feld schickten, ging der Woke-Aktivismus mit dem gestohlenen Mandat der Subalternen daran, Tabula Rasa in der Welt der Diskurse zu machen und all die alten Labersäcke, die eine mit ihrer gar nicht Insta-kompatiblen Besserwisserei das Gefühl gaben, doof zu sein, von ihren hohen Lehrstühlen zu stoßen, selbst wenn sie in Wirklichkeit Sozialhilfeempfänger waren und sich glücklich wähnten, sobald das Fachmagazin endlich die 80 Euro für den abgehobenen Essay überwies.

Die Battlefield Band mit einem Medley aus The Earl of Space, The Ness Pipers, DJ McLeods und einem weiteren Titel, den ich nicht aussprechen kann, aus dem Jahr 2011. Und nun abschließend noch einmal Richard Schubert. Im kompromisslosen Kampf zur Durchsetzung der eigenen Bedeutsamkeit, die sich höchst bedeutsam zum Anwalt migrantischer, körperpolitischer und non-binärer Bedeutsamkeit machte, sollte der beachtliche theoretische Stand der Rassismusforschung, des Feminismus, der Kolonialgeschichte und der akademischen Auseinandersetzung mit Antisemitismus in Pension geschickt werden. Die woke Revolte erwies sich gar nicht als Aufstand der Marginalisierten gegen die Episteme der sie Ausgrenzenden, sondern als Revolte der Eliten dieser Marginalisierten und der mit ihnen solidarischen Rich Kids gegen die Realität. Dies sollte gelingen, indem sie in coup d'université komplexere und zugleich empirisch fundiertere Denkansätze, die eine nicht immer simple Wirklichkeit geistig zu bewältigen versuchten, gegen ihre Märchen austauschten. Die kränkende Verworrenheit der Verhältnisse würde der Ordnung ihrer semi-religiösen Episteme unterworfen werden und sich diesen gemäß dem magischen Denken der Selbstüberschätzung anpassen. Die Philosophen, wusste Marx, hatten die Welt nur unterschiedlich interpretiert. Es komme darauf an, sie zu verändern. Und wie verändert man sie? Indem man sich einbildet, die eigene Interpretation sei, so wie das Verrücken des Löffels durch den Telekinetiker, die Veränderung selbst. Leider gleichen Rechte wie Linke heutzutage, die von zwei Seiten sich zur Mitte hin ausbreiten, dem Porträt, das Sartre von den Antisemiten entwarf. Zitat Jean-Paul Sartre. Der antisemitische Manichist betont dagegen die Zerstörung. Es geht nicht um einen Interessenkonflikt, sondern um die Schäden, die eine böse Macht der Gesellschaft zufügt. Folglich besteht das Gute darin, das Böse zu zerstören. Hinter der Verbitterung des Antisemiten steht der optimistische Glauben, nach der Vertreibung des Bösen werde sich die Harmonie von selbst wieder einstellen. Seine Aufgabe ist also rein negativ. Es geht nicht darum, eine Gesellschaft aufzubauen, sondern nur darum, die bestehende zu reinigen. So wird der Kampf auf religiöser Ebene geführt und sein Ende kann nur die heilige Vernichtung sein. Die Vorteile dieser Position sind mannigfaltig. Zunächst begünstigt sie die Denkfaulheit. Wir sahen, dass der Antisemit von der modernen Gesellschaft nichts versteht, dass er unfähig ist, einen konstruktiven Plan zu entwickeln. Sein Handeln stellt sich nie auf die technische Ebene. Es verharrt auf dem Boden der Leidenschaft. Ein Wutausbruch gleich dem Amok der Malaien ist ihm lieber als eine ausdauererfordernde Unternehmung. Seine geistige Tätigkeit beschränkt sich auf die Interpretation. In den historischen Ereignissen sucht er Zeichen für die Präsenz einer bösen Macht. Daher kommen diese kindischen und umständlichen Erfindungen, die ihn in die Nähe der großen Paranoiker rücken. Außerdem lenkt der Antisemitismus die revolutionären Schübe auf die Vernichtung bestimmter Menschen anstelle von Institutionen ab. Eine antisemitische Menge glaubt genug getan zu haben, wenn sie einige Juden niedergemetzelt und einige Synagogen in Brand gesteckt hat. Er stellt also ein Sicherheitsventil für die besitzenden Klassen dar, die ihn fördern und somit den ihr Regime gefährdenden Hass durch einen für sie harmlosen Hass gegen Einzelne ersetzen. Zitat Jean-Paul Sartre, Ende.
Die Revolte gegen die Realität ist eine globale, klassenübergreifende Pathologie. Der sich faschisierende Mittelstand will die politische Disruption, aber nicht um die gar nicht so utopische Utopie eines einigermaßen guten Lebens aller zu erstreben, sondern um sich an der Politik dafür zu rächen, dass die Hollywood-Schaukel aus Zeiten der Konjunktur rostet und er sozial auf Migrantenniveau absinkt. Die Revolte gegen die Realität ist der Inbegriff der Regression. Sie ist der Kindertritt aufs Fahrrad, von dem man gefallen ist. Mit Gewalt versucht sie, diese bedrohliche, aus der Ordnung der gewohnten Konsumbiederkeit gefallene Wirklichkeit, ihren Phantasmata anzugleichen. Der amerikanische Mager Redneck, der gar nie so weit kam, zu verstehen, inwieweit die Democratic Party wirklich mit Schuld war an seiner Misere, geht den bekannten Pfad der Verachtung von Immigranten, linken, echten und eingebildeten Eliten sowie der Verehrung psychopathischer Demagogen, die mit dem Baseballschläger aufräumen, ihre eigene Peinlichkeit als Rebellion inszenieren und all die undeutlichen Widersprüche auf Hasta la Vista Baby Level runterbrechen. Superman, dieser Langeweiler, als nur durch seine Ethik legitimierter Hilfspolizist einer zivilen Gerechtigkeit, hat ausgedient. Vielleicht hat das linke New Hollywood der 1970er Jahre mit seinen allzu ambivalenten Anti-Helden Vorschub geleistet für diese Verrohung. Scorseses Taxi Driver wurde von Anfang an nur von ein paar Cineasten als sozialkritisches Pamphlet aufgefasst, für den Rest bedeutete er Identifikation. Politik ist den neuen Faschisten Mandat, die Welt in einen Comicstrip zu verwandeln, und zwar nicht in einen, in dem Clark Kent die Enterbten rächt, sondern in den ein Erbe den Schwächling Schwulen Besserwissern die Fresse poliert. Seit über 20 Jahren schlagen die Nadelstifte der Seismographen aus. In sich beschleunigenden Abfolgen von Krisenschüben, Finanzkrisen, Corona, Ukraine-Krieg und Trump werden die Monaden wie unter Hitze in molekulare Schwingung versetzt. Diverse Spielarten des Faschismus sind die probatesten Fluchtideologien der Menschen, die nicht wissen, wovor und in welche Richtung sie fliehen müssen. Der noch immer nicht ganz verstandene Trumpismus, eine eigenwillige Kombination aus kulturindustriell übertriebener Lächerlichkeit, Primitivismus und offen eingestandenem Faschismus, lässt die Hüter liberaler Vernunft, die sich tags zuvor noch als moderate Herren der Welt sahen, in Schockstarre zurück. Dieser Hexensabbat entfesselter Frustration fügt sich in kein politologisches Raster mehr und lässt sich auch nicht mehr von links mobilisieren. Die Barbaren von Make America Great Again, angestachelt von den Barbaren einer neuen postdemokratischen Superoligarchie, möchten mit der liberalen Vernunft verfahren, wie die Hamas am 7. Oktober 2023 mit Israel verfuhr. Die regressive Restlinke, die in diesem rechten Protest noch immer produktives, klassenkämpferisches Potenzial wittert, könnte nur deshalb nicht Opfer künftiger Bartholomäusnächte werden, weil sie zu unbedeutend ist und nicht einmal als Kommunisten erkannt würde, deren Fahndungsbilder schließlich die Züge von Kamala Harris und diverser Millionäre des demokratischen Establishments tragen. Fußnote:
Kamala Harris bezeichnete ihrerseits Donald Trump als Kommunisten. Sie assoziiert Kommunismus offenbar mit so etwas wie diktatorischem Regierungsstil. Politische Unzurechnungsfähigkeit ist keine Einbahnstraße. Würden beide Lager verstehen, was Kommunismus wirklich bedeutet, soziale Egalität und Stoppen der Akkumulierungsmaschine, würden sie sich gemeinsam in Blutrausch auf jeden stürzen, der solches propagiert. Fußnote Ende. Rechte Plebejer und Islamisten sind nur in einer Leidenschaft verbunden, im tödlichen Hass auf jene Menschen, von denen sie am meisten umworben werden und liebgehabt werden wollen, die Sozialisten. So sehr sich die verpimpelten Kinder der Linksliberalen all den konformistischen Revolten und der Dummheit trumpistischer Rednecks überlegen wähnen, so sehr sind doch auch sie die pseudoprogressive Luxusanfertigung desselben Realitätsverlustes. Die Mager-Hooligans wollen die Realität nicht verstehen, sondern dass die sich in die Dramaturgie ihrer Comics und Computerspiele verwandle. Auch die Global Intifada der Rich Kids haut nicht minder infantil und mit dem Pathos selbstgerechten Zorns auf den Tisch und will eine Eindeutigkeit von Unterdrückern und Unterdrückten durchboxen, Kraft der auch der einfache Mann von der Kunstuni Freiheitskämpfer sein darf. Die Trumpisten wollen bloß die Welt brennen sehen, die Kufia-Models aber Israel. Von Israel aus soll eine aus den Fugen geratene Realität wie von einem moralischen Nullmeridian aus neu geordnet werden. Alle möglichen Motive und Konfliktlinien kreuzen sich dort. Nichts haben sie allesamt mit realen Israelis, nichts mit realen Palästinensern zu tun. Gerade weil Realität und Vorstellung so weit auseinanderklaffen, taugt die Region als Versuchsgelände dafür, die narzisstische Kränkung kognitiver Überforderung durch die Allmachtsfantasie zu kompensieren, die Wirklichkeit mit therapeutischen Simplifizierungen kolonialisieren zu können. Siedeln wird in solch einer Diktatur des Wahns aber niemand wollen. Richard Schubert, Die Revolte gegen die Realität, aus Richard Schubert, Vom Antisemitismus, der keiner sein will, aus dem Jahr 2026.

Michael Kiwanuka mit einer gekürzten Version von Cold Little Heart aus dem Jahr 2017. Und schieben wir gleich ein weiteres Stück hinterher. Steve Earle mit Tennessee Blues aus dem Jahr 2011.

Die Bo Brummels mit Sad Little Girl aus dem Jahr 1965. Und das war Narration und Schwerkraft mit Marginalien zum falschen Bewusstsein. Wenn ihr mich erreichen wollt, tut das unter narration-schwerkraft@riseup.net. Und ich küsse meine Süße und verabschiede mich mit Bob Dylan und Tomorrow is a Long Time aus dem Jahr 1963. Gehabt euch wohl.

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1: Schönen guten Tag, herzlich willkommen zu einer Sendung, die sich mit der Stadtentwicklung von Chemnitz beschäftigt, beziehungsweise genauer gesagt mit der Innenstadtentwicklung von Chemnitz. Dazu zu Gast ist heute Sandro Schmalfuß, nicht zum ersten Mal. Sandro Schmalfuß ist Immobilienkaufmann, aber ich glaube, wir würden dich jetzt nicht nur deswegen hierher einladen. Vielleicht kannst du mal erzählen, was du sonst noch so machst.
2: Guten Tag. Danke für die Vorstellung. Seit 2007 haben wir die Initiative Stadtbild-Chemnitz.de laufen und diese beschäftigt sich kritisch mit der Stadtentwicklung. Zuerst mit den ganzen Abrissen in Chemnitz von Gründerzeitgebäuden in den Gründerzeitvierteln der Stadt. Das haben wir ja sehr kritisch begleitet und in den letzten 2 Jahren sehr mit der Innenstadt, wo nach unserer Meinung baulich zu wenig passiert.
1: Da ist ein Gutachten von der Stadt in Auftrag gegeben worden und auch dann eben am Anfang August vorgestellt worden, das Ergebnis des Gutachtens. Dazu kommen wir gleich. Wir fangen mal an mit etwas, das hat damit zu tun, ist aber vielleicht so jetzt das naheliegendste Problem, weil man da am ehesten was sieht, dass da was passiert. Es geht um den Abriss des Forums, also dieses Veranstaltungskomplexes, der an der ehemaligen Parteisäge, wie sie früher mal hieß, und jetzt ein Gebäude der Landesbehörde des Freistaates Sachsen, das wird abgerissen. Warum wird das jetzt abgerissen und was passiert danach, nachdem es abgerissen wurde?
2: Man konnte ja kürzlich in der Presse lesen, wie teuer der Abriss ist. Das ist ja erstaunlich, mehrere Millionen Euro, was sowas kostet. Und es sind ja wohl auch Altlasten drin, was den Abriss nicht ganz billig macht. Warum wird das abgerissen? Zum einen sieht wohl das Land Sachsen da keine wirtschaftliche Verwendung mehr für diesen Komplex. Es hieß, allein den Brandschutz dort herzustellen und das in den zukunftsfähigen baulichen Zustand zu bringen, wäre nicht einfach und sehr teuer. Und deshalb sind auch die Forderungen und dort das immer geforderte Kongresszentrum für die Chemnitzer Innenstadtreihen wohl nicht realistisch gewesen. Und trotz des Engagements vieler Politiker hier und auch des Willens der Bürgerschaft, die gesagt haben, wir hätten eigentlich diesen Komplex gerne erhalten, hat man sich dann entschieden, das abzureißen. Das ist ein Grund. Der andere Grund ist natürlich eine andere städtebauliche Entwicklung, die dort in Zukunft stattfinden soll. Wir haben das ja in der Sperrstudie gesehen 2012, dass aus Richtung Brühl kommend in Richtung Brückenstraße dort wieder Karrees errichtet werden sollen, um die kleinteilige Stadt weiterzuentwickeln mit einer ganz anderen städtebaulichen Anbindung des Brühl-Boulevards. Im Grunde ist das der Hauptgrund, warum dieses Forum abgerissen wird. Ob das realistisch ist, diese nachfolgende Nutzung und Bebauung, da können wir ja auch mal drüber reden. Aber wenn du mich fragen würdest, bin ich jetzt traurig, dass das Forum abgerissen wird. Ich muss sagen, ich persönlich habe es kaum wahrgenommen. Ich war auch, glaube ich, nur einmal in meinem ganzen Leben da drin gewesen, habe das aber da und bei Fotos, die ich gesehen habe, als einen sehr interessanten architektonischen Entwurf der 1970er Jahre wahrgenommen. Da war ja auch eine Gaststätte drin, die Säle und so. Also muss man sagen, das war schon ein kleiner Palast der Republik.
1: Auf alle Fälle, es war sehr hochwertig.
2: Ja, ja, keine Frage. Natürlich wäre es auch wünschenswert gewesen, das einzubinden in eine neue Bebauung. Aber die Entscheidung liegt ja nicht bei uns Bürgern, sondern bei den Leuten, die uns Bürgern vertreten.
1: Wobei das ja gar nicht so ganz in der Hand von Chemnitz lag, sondern das ist ja tatsächlich ein Gebäudekomplex, der dem Freistaat Sachsen gehört und der letzten Endes damit auch machen kann, fast was er will. Also diese Diskussion, Anbindung von Brühl an die Innenstadt gibt's ja schon ganz lange. Es gab mehrere Wettbewerbe inzwischen dazu. Es gab tolle Ideen dazu und das scheitert aber letzten Endes vielleicht auch daran, dass der Freistaat sagt, das ist unser Behördenkomplex, da machen wir jetzt ein neues Dach drauf, da machen wir das und das, aber ansonsten bleibt das Ding so, wie es ist.
2: Das ist natürlich so, wie du das beschreibst. Man kann den Eigentümern zu nichts zwingen. Wenn das Land Sachsen sagt, wir lassen die ganzen Geschäfte hinter dem Karl-Marx-Kopf leer stehen, die Fassade bleibt so, wir leisten da keinen Beitrag zur Innenstadtentwicklung, wir ziehen das Gebäude da an der Straße Nation, Ecke Brückenstraße leer und das bleibt jetzt schon seit einigen Jahren so stehen, wir reißen das Forum ab und wir erzählen den Leuten was über irgendwelche Pläne, die dann doch nicht umgesetzt werden, dann ist das natürlich traurig für uns Chemnitzer und für die Stadt, aber wir haben wenig Einflussmöglichkeit. Na, die Bürgermeisterin könnte natürlich in der Öffentlichkeit restriktiver auftreten und sagen, das geht so nicht. Immer wieder in der Diskussion ist ja auch die Öffnung dieses Gebäudes nach hinten. Jetzt im Gutachterverfahren war eine neue Variante zu sehen, nämlich ein Loch hinter dem Karl-Marx-Kopf. Die Fachleute sagten, wir orientieren uns an dem Modell Gründerzeitstadt. Dort war es so gewesen, dass man von einer Straße in die nächste Straße gucken konnte und dann Lust bekam, in die nächste Straße zu gehen. Und wir wollen diese Sichtbeziehung hoch zum Viertel hinter dem Karl-Marx-Monument. Ja. Da sind ja Neubauten geplant, wollen wir herstellen. Und da sehen wir diese Veränderung in dem Gebäude als notwendig an.
1: Das sollte dann wie so ein großes Tor sein. Oder was?
2: Ja, genau, eine Art Tor. Es gibt auch Entwürfe, die sagen, wir teilen das Gebäude ganz. Wie gesagt, viele Entwürfe, aber es ist ja nichts ansatzweise umgesetzt worden oder mal in eine Planung gegangen.
1: Genau, also ich hatte auch nie den Eindruck, dass der Freistaat Sachsen irgendwie drauf anspringt.
2: Den Eindruck habe ich auch nicht.
1: So, aber nun hat er plötzlich und unerwartet, kann man fast schon sagen, denn wie gesagt, der ursprüngliche Abrisstermin war eigentlich Ende 2012, das Forum abgerissen. Was passiert denn, nachdem das Forum abgerissen ist und wer ist denn dann für diese Fläche zuständig? Ist ja hinter dem gesamten Komplex in der Tiefgarage, aber die nicht sehr tief ist halt.
2: Da wird dann wohl eine Betonplatte oben drauf bleiben und wie man jetzt hört, soll da wohl das Wandbild, was im Forum war, im Glaskasten dort oben dran draufgestellt werden. Das sieht sicher sehr attraktiv aus.
1: Eigentlich bleibt es sozusagen eine ungenutzte leere Fläche.
2: Ja,
1: vielleicht mit einem Deko-Teil, aber
2: plant, oder es ist ja schon überplant, zumindest in den Entwürfen. Wie du schon sagtest, es gab ja seit Mitte der 90er Jahre, ich habe 4 Entwürfe gezählt, erst von Schwarzbach, dann von Speer, dann war der letzte Siegerentwurf der vom Büro Peter Koch und jetzt hier Lohr, das Gutachterverfahren. Ja, mal sehen, wie es weitergeht, machen wir dann halt noch einen Entwurf und warten, ob dann mal irgendwas passiert und ob das überhaupt realistisch ist. Na, denn auch über die Tiefgarage müsste dann ja gebaut werden, da müsste es dann ja auch Veränderungen geben. Aber das ist der eine Punkt, der andere Punkt sind natürlich, und das ist das ganz große Thema dort, die Plattenbauten an der Mühlenstraße, die schon saniert worden sind und das sehe ich ja kritisch, den Leuten zu erzählen, wir können dort neue Karrees bauen und nun hat der Stadtrat ja auch mal letztens beschlossen, wir wollen dieses Regenüberlaufbecken nicht dort bauen, sondern an der Brückenstraße, was wohl nach meiner Erinnerung 2 Millionen Euro mehr kosten wird und da ist die Frage, ist die Stadt gewillt, ist es politischer Wille, da die ganzen Leute zu entmieten und dann diese Plattenbauten abzureißen und ist das überhaupt möglich, denn nach dem Mietrecht ist es schon mal nicht möglich, die Leute zu kündigen. Das ist, sind ja sanierte Gebäude, man kann da nicht auf Wirtschaftlichkeit hier plädieren, wie das vielleicht bei dem Gebäude hinterm Rathaus damals vor 20 Jahren oder wann das war möglich war, wo man diese Schuhmeile und alles abgerissen hat, mussten die Leute ja auch raus, damit die Mittelstandsmeile gebaut werden konnte, aber hier, wie gesagt, sind das sanierte Gebäude. Ne?
1: Das heißt jetzt, dann passiert dort erstmal nichts. Es wird einfach wieder die nächste geöffnete Fläche, die mit nichts gefüllt wird.
2: Das ist ja sehr interessant, wenn man das beobachtet, 2012, kurz vor der Wahl. Kurz vor der Wahl hat es ja diese Sperrstudie gegeben mit enormem Öffentlichkeit und viel Aufwand vorgestellt.
1: Und war, auch nicht so schlecht war
2: ja,
1: die Studie.
2: Ja, sehr gut. Ne? Also rein konzeptionell vom Städtebergischen her stehe ich da voll dahinter, finde ich sehr gut. Es wurde ja auch vom Stadtrat dann, glaube ich, 2012 beschlossen, dass das Maßgabe ist für das abgestimmte Handeln mit den Tochtergesellschaften, sprich halt mit der GEG als Eigentümer dieser Plattenbauten und auch für die städtebauischen Planungen dort. Was ist passiert bisher? Ein Hochhaus wurde abgerissen, das am Brühl, das andere nicht. Jetzt hört man gar nichts mehr, was dort weiter passiert.
1: Ja, so, genau, das ist genau das, was aber immer am besten klappt, der Abriss.
2: Es gibt auch keine weiteren Verlautbarungen der Oberbürgermeisterin, wie das mit dieser Sperrstudie weitergehen soll. Das ist ganz interessant, denn in dieser Sperrstudie gibt es einen 5-Jahres-Plan, also immer innerhalb von 5 Jahren soll das und das gemacht werden und das sah seit 2012 sehr viel vor. Zum Beispiel schon der Abriss des zweiten Hochhauses, denn diese Abrisse von diesen Hochhäusern passieren da nicht aus Dummdiedelei, sondern das ist ja ein städtebauliches Konzept, das sagt, wir reißen diese beiden Hochhäuser ab. Wir schließen die Karrees, das Karree 1 und 4 ist es, glaube ich, und bauen dann diese Karrees irgendwann mal nach unten weiter. Das hat man ja auf 20, 25 Jahre angelegt, aber in den ersten 5 Jahren in dieser Sperrstudie war ja schon vorgesehen, vorne am Brühl-Eingangsportal die Seite neu zu bebauen, die beiden Hochhäuser sollten weg und so wollte man das schrittweise aufbauen. Da ist ja nicht ansatzweise irgendwas in die Richtung passiert. Man hört dann jetzt munkeln hier, dort wo das Hochhaus stand, was abgerissen wurde, soll ein Parkhaus hingebaut
1: genau,
2: werden.
1: Genau, das ist ja, der Klassiker.
2: Für ein Brühl geht ja gar nicht. Und
1: die Parkhäuser stehen ja immer so an sehr markanten Stellen in Chemnitz, dass man sie auch besonders gut sieht und sind in der Regel auch besonders hässlich irgendwie. Und
2: ja, das ist natürlich sehr schwierig, das Thema Parkhäuser in Chemnitz auf städtebaulich wichtigen Grundstücken. Zum einen muss man die Investoren verstehen, die sagen, das kostet sehr viel mehr, eine Tiefgarage zu bauen als ein Parkhaus. Zum anderen geht das natürlich überhaupt nicht in einer Innenstadt, die nur mit sehr wenigen Baufeldern baulich entwickelt werden kann, dann auf diese wichtigen Baufelder wie das hier am Wall, wo man dann in die Innenstadt reinfährt über die Hartmannstraße und zuerst dieses Drahtparkhaus mit diesen Aldi-Schild sieht, das so zu machen, na, das war ein riesengroßer Fehler, denke ich.
1: Naja, es ist ja von jeder Seite, von der Zwickauer Straße kommt man und sieht ein Parkhaus. Mhm. Man kommt von der Hartmannstraße und sieht ein Parkhaus. Man kommt über die Reitbahnstraße und sieht ein Parkhaus.
2: Richtig.

für mein saniertes Ravema-Haus, hat man das neben dem Dresdner Bankgebäude reingeklatscht, hat man uns dann während dieser ganzen Planungssache erzählt, da kommt eine Terrakotta-Fassade ran, letztendlich hat man dann zu unserer allen Überraschung dann bloß die Drahtfassade ran gemacht und jetzt sehen wir alle 2 Jahre später, es funktioniert rein gar nichts, die Läden stehen leer. Und auch die Gastronomie, die dort ist, die kämpft ja sichtlich. Ne? Da sitzen ja keine Leute draußen wie um die Ecke. Ja, alles sehr interessant, wie das in unserer Stadt läuft.

0: Welt.
1: Wir kommen da gleich mal zu einem der Baufelder. Es gibt insgesamt 4 Baufelder, die die Stadt entwickeln will und wozu halt dieses Gutachterverfahren durchgeführt wurde. Und eins davon ist ja dieses Baufeld, wozu auch das abgerissene Forum gehört, nämlich J5. Das Baufeld J5. Und das ist ja größer. Das ist nicht nur dort die Ecke schräg gegenüber vom Schwimmbad, also dort, wo das Fritz-Heckert-Haus ist und diese ganze Ecke, sondern das ganze Baufeld J5 ist wie groß?
2: Wenn du jetzt nach den Quadratmeterzahl fragen würdest, wüsste ich das nicht. Es erstreckt sich ungefähr von der Brückenstraße, also von dem Bereich hinter dem Bürogebäude, hinter dem Karl-Marx-Kopf bis hoch zu den Kunstsammlungen und auf der anderen Seite bis zur Mühlenstraße.
1: Also der meiste Teil ist Parkplatz und dann gibt es auch so ein paar kleinere Gebäude, die gehören zum Teil zum Theater und zum Teil weiß ich gar nicht, wem die gehören.
2: Ja, dieser ganze Innenstadtbereich, wenn man das mal so nennen mag, hatte ja in der DDR-Stadtplanung überhaupt gar keine Rolle gespielt. Dort war bis in die späten 60er Jahre noch in Fragmenten erhalten die sogenannte Angervorstadt. Das waren kleinteilige Karrees, die in den 1820ern als erste Stadterweiterung der Stadt Chemnitz nach Abbruch der Stadtmauer der

0: oben Richtung Anger, dort wo jetzt der Theaterplatz ist, war der Kuhanger, und Volksfestplatz hochgebaut worden sind, Weberhäuschen waren das gewesen, später ergänzt und erweitert mit Gründerzeitbauten. Ein sehr schönes Viertel, das auch im Krieg teilweise überlebt hatte, und das war so in der Anfangsphase von Karl-Marx-Stadt der Rest der Innenstadt, die Zimmerstraße, Antonplatz, Friedrichplatz, die Bereiche oben an der Müllerstraße, an der Mühlenstraße, Entschuldigung. Das musste dann im Zuge des Neuaufbaus der Straße der Nation abgerissen werden. Man hört, Henselmann hat das persönlich, der berühmte DDR-Architekt, der die Umsetzung hier in Karl-Marx-Stadt überwacht hatte, hat sich da wohl persönlich dafür eingesetzt, dass das abgerissen wird. Und das geschah dann ja auch seit Mitte der 60er Jahre, ungefähr seit 67. Und es entstand dann diese Hinterhofsituation, nachdem dieser große Bau der SED-Bezirksleitung hinter dem Karl-Marx-Kopf gebaut worden ist und dann die Parteifalte noch. Da ist auch nie was zu DDR-Zeiten geplant gewesen, was anderes. Also das ist was dann Parkplatz gewesen, und es ist ja ein sehr unwirklicher Ort, wenn man dann dahinter geht heute.
1: Ist irgendwie bucklig, verschiedene Höhen, alles genau. Parkplatz.
0: Teilweise sind nur noch die alten Pflastersteine und die alten Gehwege von den alten Straßen, von der Zimmerstraße und von der Gartenstraße da halten. Sehr interessant, wenn man da mal im Detail reinguckt, ne? Aber ist auch von dem Gelände her sehr unwirklich. Ne? Da geht es mal hoch, mal runter. Und ja, jetzt, wie gesagt, schon in den späten 90ern hatte man das erkannt. Oder Mitte der 90er sogar schon gab es eine erste Planung, das wieder angelehnt an diesen alten Grundriss mit der Zimmer- und Gartenstraße neu zu bebauen. Danach gab es noch 3 weitere Planungen, aber es ist ja auch nichts passiert. Und jetzt entstand der Bedarf, nachdem das Land Sachsen gesagt hat, unsere Idee mit der Erweiterung unseres Bürokomplexes dort für das Land, das machen wir doch nicht. Guckt, wie er kommt, und jetzt ist halt angedacht, eine Wohnnutzung hinzukriegen. Muss man auch ein Fragezeichen drüber stellen. Ne? Dann müssen sie erstmal Investoren finden, die den Standort als sichere Anlage erkennen. Und das, denke ich, ist ganz schwierig hinter dieser riesen Wand, da eine Wohnnutzung hinzukriegen.
1: Das sind ja sogar 2 Wände, wenn man die IHK dazu zählt. Auf der anderen Seite ist es ja auch abgesperrt.
0: Wer dort eine Eigentumswohnung kaufen soll, wem das gefällt, mir wird das jetzt nicht gefallen. Und ich frage ja immer, sind diese Dinge realistisch? Sind die Abrisse der Gebäude an der Mühlenstraße da realistisch?
1: Eine Idee war, die hat es leider auch nicht geschafft, hätte mir aber am besten gefallen, dieses Gebäude, was ja im Freistaat ist, an die Uni zu geben. Der Freistaat sucht ja für die Uni noch ein Gebäude für die philosophische Fakultät, für diese ganzen Geisteswissenschaften.
0: Ja.
1: Und von dort aus dann eine Art innerstädtischen Unicampus zu entwickeln, was ja jetzt nicht die schlechteste Idee möglicherweise gewesen wäre. Mhm. So, aber davon scheint überhaupt nichts in die Wirklichkeit zu passen.
0: Ja, das ist eine von vielen Ideen, aber ob das auch realistisch ist, die andere Frage, denn das Land Sachsen hat ja seine Büroflächen da drin. Mir wäre wichtig, dass hinter dem Karl-Marx-Kopf die Läden mal wieder belebt werden, auch interimsweise gerne, ne? Aber dass das jetzt alles so leer steht, ich weiß nicht, wo die Stadt hin will mit dem Karl-Marx-Kopf. Zum einen ist er Zentrum vieler Werbedinge, die die Stadt so betreibt, und wird auch immer sehr positiv erwähnt, Touristen würden dort stehen, aber wenn man dann dorthin kommt, sieht man diese etwas abgegraste Grünfläche dort, wo früher mal zumindest Blumen waren, da ist jetzt gar nichts mehr, die beschmierten Massen-Elektro-Kästen, die daneben stehen, und dahinter halt die leere Ladenzeile. Das wirkt jetzt nicht so besonders einladend. Und hinzu kommt ja auch noch, dass der ganze Platz eigentlich saniert werden müsste. Das sind ja diese Originalplatten, die dort noch liegen. 71 sind die verlegt worden, und die sind ja auch brüchig. Die ganzen Treppen sind brüchig. Vorne hat man diesen Bereich des Parkes mit dem Springbrunnen weggemacht. Da ist jetzt Parkplatz. Da ist ja wenig einladend. Gegenüber der bunte Bau vom Kellenberger mit diesen Billigläden drin. Also sieht jetzt nicht so besonders wertig aus.
1: Eigentlich ist es ja tatsächlich eins der wesentlichen Wahrzeichen von Chemnitz. Müsste natürlich anders präsentiert werden.
0: Richtig, ja. Es ist ja in dem Gutachter vorhin erstmal jetzt betrachtet worden, was könnte man machen, um diese gefühlte Barriere Brückenstraße da vom Stadthallenberg von Richtung Straße Nation zu überwinden, hoch Richtung dem bebauten Teil der Straße Nation, wo man der Meinung ist, die Besetzung der Läden dort ist nicht ganz optimal für die Innenstadt. Man sieht die Straße der Nation in diesem Gutachterverfahren als Rückgrat der Chemnitzer Innenstadt aus Richtung Rosenhofmarkt, dann der Teil des Ravema-Hauses und dann hoch Richtung Hauptbahnhof, wo man sagt, zwischen Brückenstraße und Karola-Straße, das ist, läuft eigentlich nicht so optimal. Da müssen wir etwas tun, und wir sehen den Lösungsansatz, die Barriere da Brückenstraße anders zu gestalten. Und einer dieser Punkte ist dann halt zu sagen, wir bauen etwas auf den Stadthallenpark.
1: Genau, da wollte ich gerade drauf zukommen. Man nutzt nicht die Fläche, die hinter dem Gebäude des Freistaates ist, sondern im Gegenteil, man versucht vor das Gebäude des Freistaates den doch relativ populären Stadthallenpark zuzubauen, um damit vielleicht eine Beschleunigung des Fußgängerverkehrs
0: raus. Man hat das Beschleuniger genannt. Soweit ich mich erinnere, in den Gutachterverfahren waren 2 der vier Büros, die dort Bauten reingesetzt haben. Ein Büro sah da zwei größere, unabhängig voneinander stehende, also pavillonartige Bauten vor. Und im Siegerentwurf ist dieser lange Riegel da vorgesehen. Du sagtest, dass er ziemlich populär ist, der Stadteinpark. Das ist natürlich so, in diesem Sommer sieht man das ganz besonders. Da liegen halt die jungen Leute drin. Und ich sage ja auch in meiner Kritik, dass die Generation 30 und minus 30 ganz andere Ansprüche hat, als jetzt nur den Konsum zu erleben und beschleunigt zu werden. Die junge Generation, die will nicht beschleunigt werden. Das ist die Generation 50 plus, die dort auch größtenteils drin saß, die noch so aus den 90er Jahren das Thema hat, Innenstadt als Gewerbestandort, muss funktionieren. Aber es gibt auch andere Ansprüche ans Leben als diese Dinge. Dieser Stadthallenpark, der eigentlich ein Entwurf der DDR ist, das muss man wissen, das war ja als zentraler Platz geplant, schon in frühen 50er Jahren oder sogar schon in 40er Jahren. In der Stadtplanung, wenn man das sieht, war an der Stelle ein großer Platz vorgesehen mit einem Kulturbau. Zuerst war dazu eine Art Gebäude geplant, wie das in Warschau steht, so dieses typische stalinistische Hochhaus. Dann mal etwas in den 60ern, was aussieht wie das Haus des Lehrers in Berlin. Na, so eine Kombination Hochhaus und Kulturgebäude. Und dann ist dann letztendlich dieser auch hochwertige Entwurf der Stadthalle und des Hotel Kongress entstanden. Eingefasst von diesen zwei Platzwänden, Ravema Haushaus der Industrieverwaltung, Original und SED-Bezirksverwaltung hinter dem Karl-Marx-Kopf. Und das ist so ein gesamtheitlicher städtebaulicher Entwurf, das kann man schön finden, kann es auch nicht schön finden. Zumindest von der Straße der Nation aus wirkt es doch ganz ordentlich. Und jetzt mit diesem Park, der in den letzten Jahren auch hochgewachsen ist, was ich auch gut finde.
1: Sehr schöne Bäume. Kaukasische Flügelnussbäume, wie ich letztens feststellen konnte.
0: Ist ja gar nicht schlecht, es finden dort auch Veranstaltungen statt. Und da kann man einfach mal sagen, und das ist ja auch so, dass dieser Park längst in Chemnitz angekommen ist. Der ist längst bei den jungen Chemnitzern angekommen. Und das ist eines der wenigen Dinge, die auch generationsübergreifend funktionieren. Und jetzt muss man sagen, wenn man dort ein Gebäude reinplant, bedingt das ja sehr viele Dinge, nämlich das bedingt, dass das Land Sachsen das Ziel dieser Beschleunigung, nämlich den Bereich auf der anderen Seite der Brückenstraße, verändert. Das heißt, dieses Gebäude muss komplett saniert werden, das braucht eine neue Fassade, da müssen die Geschäfte im Erdgeschoss ausgebaut werden. Da muss dieses Loch hergestellt werden, was jetzt im Entwurf drin steht, was eine komplette Veränderung der Infrastruktur im Gebäude dann bedingen würde. Es müssen hinten die Gebäude gebaut werden zwischen Kunstsammlung und Karl-Marx-Kopf. Und da muss ich sagen, also wenn man das so in die letzten 10 Jahre erlebt, was in Chemnitz passiert, das wäre natürlich eine enorme andere Welt in Sachen Engagement, Verwaltung, Stadtrat und überhaupt. Das kann man sich kaum vorstellen, dass sowas Abgestimmtes und Umfangreiches passiert. Und jetzt stelle ich dann Fragezeichen drüber, dass man jetzt gerade da an dem Punkt was bringen muss, nämlich Stadthallenpark bebauen. Und dann steht dort eines Tages ein Kaufhaus, es kann ja nicht anders werden als ein Einkaufszentrum, 2 bis 5 Geschosse hoch, wahrscheinlich 2, weil man für die Bürogeschosse sagt, bei 20.000 Quadratmetern netto Bürofläche, die Chemnitz im Jahr Umsatz hat, also was neu gesucht wird, lohnt sich das für Investoren gar nicht, höher zu bauen als 2 Geschoss, da ist dann halt ein Wirt drin oder was da gefordert wird oder was auch immer. Ja, schön, aber wir sehen ja auch gegenüber, im Ravema-Haus steht ja auch ab und an mal ein Laden leer, brauchen wir das jetzt wirklich? Ne? Man kann ja den Park auch anders nutzen und wie gesagt, wir haben andere Vorschläge gemacht, das ist jetzt auch demnächst in der Presse drin. Zum einen ist die Frage, was machen wir eigentlich mit dem Roten Turm? Da ist jetzt nur partiell genutzt, schöne Sache, was da gemacht worden ist. Außerhalb bloß eine partielle Nutzung, die Seite der Galerie am Roten Turm, die wird mal für immer zubleiben. Da ist nicht erkennbar, dass die Galerie, das Galeriemanagement dort was verändern will. Dort bricht ja auch Richtung von Johannesplatz Richtung Wall alles ab. Die Galerie ist nicht geöffnet mit Geschäften, das sind auch keine richtigen Schaufenster. Und früher war das anders. Der Rote Turm war in seiner Geschichte ja immer baulich innerhalb etwas eingebaut. Ob es die Stadtmauer war, da waren andere Gebäude dran. Nach dem Krieg war dann halt dieser Gastronomiekomplex
1: und Café die Information Turm
0: zusammen. Die Information, genau. Und jetzt ist unsere Idee zu sagen, dort müssen wir ansetzen. Bauen wir wieder am Roten Turm etwas Leichtes ran, über 2 Geschoss, eine Art Pavillonbau mit Terrasse. Wir sind die Stadt der Moderne, das ist unser Anspruch. Da können wir einen sehr guten Entwurf dort ransetzen, was diesen Roten Turm baulich einbindet, was eine Nutzung an diesen Roten Turm bringt, Richtung auch Stadthallenpark. Und ein anderer Vorschlag ist, wir lassen den Park offen. Wir setzen das nicht so um, wie in dem Gutachtervorschlag vorgeschlagen, sondern eine Idee wäre, ein Gebäude Ecke Straße der Nation, Brückenstraße zu bauen, wenn das denn unbedingt sein muss. Aber dann wäre auch immerhin noch der Park offen und wir hätten da dort einen Komplex stehen, der Richtung Straße der Nation zieht. Auch diese beiden Dinge oder diese beiden Dinge sind ja städtebaulich sehr anspruchsvoll und da könnten enorm interessante Lösungen entstehen, wenn man halt den richtigen Architekten findet, der das dann in Entwürfe umsetzt.
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und wie sieht das Programm konkret aus? 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

Zunächst hier im Detektor die Veranstaltungstipps für heute Abend. Da gibt es zum Beispiel im Inspire auf dem Brühl wieder ein Music Monday. Ab 20 Uhr ist da heute Abend die Thüringer Singer-Songwriterin Friederike zugange und sie verwebt jazzig-soulige Farben mit Chansons und Liedermacher-Tradition. Also ab 20 Uhr im Inspire. Zwei Kinotipps noch fürs Clubkino Sigma. Dort wird um 19.30 Uhr im kleinen Saal der Schweizer Film Hallo Betty gezeigt. Ein Film über Betty Bossi, die seit Ende der 50er Jahre in der Schweiz als Köchin und Hausfrau der Nation gilt. Also Hallo Betty um 19.30 Uhr im kleinen Saal des Clubkino. Und im großen Saal könnt ihr ab 20 Uhr den britisch-polnischen Film Good Boy, wir wollen nur dein Bestes sehen. Der Kleinkriminelle Tommy wird eines Nachts entführt und findet sich an Ketten im Keller einer Familie wieder, die aus ihm einen braven Jungen machen will. Also Good Boy, wir wollen nur dein Bestes um 20 Uhr im großen Saal des Clubkino Sigmar. Ja, und soweit die Veranstaltungstipps für heute Abend und jetzt ein Song von Friederike, die heute Abend im Inspire zugange ist, Wenn's explodiert.

0: Friederike, heute Abend ab 20 Uhr live im Inspire auf dem Brühl. Ich komme zum ersten Beitrag in dieser Sendung. Der Wohnungsmarkt in sächsischen Großstädten ist angespannt. Frauen, die zu Hause Gewalt erfahren, bekommen das besonders dann zu spüren, wenn sie und ihre Kinder den bisherigen Wohnort verlassen und sich in Sicherheit bringen müssen. Doch in Krisensituationen ist ein schneller Wohnungswechsel oft unmöglich. Behörden, Immobilienfirmen und Frauenschutzeinrichtungen müssten viel enger zusammenarbeiten, um schnell helfen zu können. Die Landesarbeitsgemeinschaft Gewaltfreies Zuhause Sachsen e.V. will mit einem Fachtag in Dresden am 10. September diesen Jahres den Weg dorthin ebnen. Jens Steiner von Coloradio Dresden sprach mit Theresa Golschewski und Lisa Rechenberg, den Organisatorinnen des Fachtages.
1: Es gibt Themen, die wollen einfach nicht aus unserem Alltag verschwinden. Das ist nicht gut. Ein Thema davon ist häusliche Gewalt. Im September gibt es hier in Dresden im Riesa e.V. einen Fachtag zu diesem Thema unter dem Motto Häusliche Gewalt und Wohnen gemeinsam denken, Schnittstellen erkennen, Kooperation stärken. Und zu Gast bei mir sind jetzt Lisa und Theresa, die Organisatorinnen dieses Fachtags. Hallo.
2: Hallo.
3: Hallo.
1: Was habt ihr vor?
2: Ja, unser Fachtag am 10. September soll thematisieren den Schwerpunkt Verknüpfung von Gewaltschutz und geschlechtsspezifischer Gewalt mit dem Thema Wohnen, auch mit dem Thema Wohnungslosenhilfe. Uns ist wichtig, auch geschlechtsspezifische Gewalt nochmal als Ursache und Symptom bei Wohnungs- und vielleicht auch Obdachlosigkeit zu thematisieren. Auch Housing First-Ansätze zum Beispiel mal aufzurufen. Housing First-Ansätze, die rücken in den Mittelpunkt, dass ja erstmal Häuser für wohnungslose Personen zur Verfügung gestellt werden sollen, unabhängig davon, ob es zum Beispiel eine Suchtthematik gibt oder psychische Erkrankungen. Housing First, wie der Name schon sagt, Wohnen steht über allem. Und wenn Personen wollen, werden ihnen auch gerne nochmal Sozialarbeitende an die Hand gegeben, sodass auch eine nachhaltige Entwicklung stattfinden kann. Uns interessiert natürlich dieser Ansatz auch in Bezug auf geschlechtsspezifische Gewalt, wie man Frauen, die nun in den meisten Fällen von häuslicher, geschlechtsspezifischer Gewalt betroffen sind, da auch nochmal anders unterstützen kann.
1: Könnt ihr da mal so ein fiktives, plastisches Beispiel bringen?
2: Was relativ häufig ist, ist die Situation, dass wenn es partnerschaftliche Gewalt gibt, in dem Fall zum Beispiel die Frau schon stark von zum Beispiel Familie oder FreundInnen isoliert wurde und es dann nach einer Trennung natürlich die große Frage gibt, wo gehe ich hin, gegebenenfalls auch mit meinen Kindern. Oftmals ist dazwischen geschoben zum Beispiel ein Aufenthalt in einer Frauen- und Kinderschutzeinrichtung, aber es stellt sich immer wieder die Frage, was kommt danach? Und manchmal ist es so, dass diese gewaltbetroffenen Personen dann bei FreundInnen, die sich dann gefunden haben, doch noch unterkommen können. Aber das ist eben auch ein Fall von sogenannter verdeckter Wohnungslosigkeit. Denn diese Personen tauchen ja nirgendwo in Statistiken auf. Sie sind bei FreundInnen untergekommen, aber sie haben eben keinen dauerhaften Wohnsitz. Und das wollen wir gerne auch nochmal aufrufen als Thema. Denn gerade in so Großstädten wie zum Beispiel in Dresden und Leipzig, das haben bestimmt alle HörerInnen auch schon mal gehört, der Wohnungsmarkt ist super angespannt und für gewaltbetroffene Personen noch mal extra, denn sie verfügen in den meisten Fällen kaum über finanzielle Rücklagen oder gute Kontakte, die vielleicht Wohnungen vermitteln können. Und das ist uns wichtig aufzurufen als Thema.
1: War das der Grund, warum das Thema aufgeploppt ist, dieser angespannte Wohnungsmarkt dieses Jahr bei euch?
3: Ja, also in den letzten Jahren hat sich das immer mehr abgezeichnet und das sind eben also diese sozialen Themen auch mit dem Wohnraum oder dem Mangel an Wohnraum hängen da natürlich ganz eng mit zusammen, weil wir oft aus den Häusern in den Städten hören, dass die Verweildauer zum Beispiel im Frauenhaus oder in der Frauenschutzwohnung sehr, sehr viel länger ist, als sie sein müsste, weil das Anschlusswohnen einfach fehlt. Also es gibt keinen bezahlbaren Wohnraum für die gewaltbetroffene Frau, wenn sie dann noch mehrere Kinder hat oder eine Migrationsgeschichte hat. Auch das kennen wir alle. Es gibt natürlich auch Rassismus auf dem Wohnungsmarkt. Das sind alles Faktoren, die dann verhindern, dass Wohnraum gefunden wird. Das ist zum einen natürlich ein Problem für die betroffene Frau, weil es eben kein Neustart wirklich geben kann, von einem Neustart in ein gewaltfreies Leben. Das ist eben nicht möglich ohne eine eigene Wohnung und einen echten eigenen Staat.

0: Wohnraum, der zur Verfügung steht, bedeutet auch mehr freie Plätze in den Häusern. Und wir haben in Sachsen knapp 200 Plätze zu wenig.
1: Richtig. Die jetzt konkret akut fehlen, um Leute unterzubringen, um die in Sicherheit zu bringen eigentlich, oder?
0: Mhm. Und wenn ich von Plätze spreche, dann meine ich auch Familienplätze. Da gibt es so einen Richtwert auch nach der Istanbul-Konvention. Das ist ja die Richtlinie, die sehr, sehr viele Paragraphen, also eine internationale Konvention, die Deutschland auch unterzeichnet hat und die auch in Deutschland schon seit mehreren Jahren in Kraft getreten ist. Und diese Richtlinie sagt eben, dass es im Durchschnitt einen Familienplatz auf 10.000 Einwohner geben soll. Und so sind wir in Sachsen mit etwas mehr als 4 Millionen Einwohnern bei ungefähr 400 Plätzen. Das ist dieser Begriff des Familienplatzes. Und ein Familienplatz bedeutet eine erwachsene Frau und im Schnitt 1,6 Kinder sollen da untergebracht werden.
1: Und dieser Schlüssel 1 zu 10.000, richtet sich das nach den Fällen häuslicher Gewalt pro Einwohner in einem urbanen Raum oder auch auf dem ländlichen Raum, auf 10.000 Menschen kommt ein Fall von massiver häuslicher Gewalt?
0: Genau, das sind so Hochrechnungen, die dann von der Konvention angestellt wurden, um zu sagen, das kann ungefähr die Gewaltbetroffenheit vielleicht abbilden, beziehungsweise die Notwendigkeit abbilden, in den Frauenschutz kommen zu müssen. Ist aber auch immer schwierig, solche Sachen hochzurechnen, weil wir wissen ja auch, dass bei dem Thema häusliche Gewalt die Dunkelziffer sehr groß ist, also die Ziffer von gar nicht angezeigten Straftaten oder all den Frauen, die eben, wie Theresa das ja auch schon angesprochen hat, eben vielleicht auch direkt bei Freundinnen und so weiter unterkommen und die im System gar nicht landen, aber trotzdem auch gewaltbetroffen sind.
1: Ihr organisiert ja einen Fachtag, das heißt, es richtet sich an Fachpublikum. An wen konkret richtet ihr euch mit diesem Angebot?
0: Konkret wäre, um natürlich auch dieses Thema Wohnen näher in den Fokus zu rücken, angesprochen auf jeden Fall die Politik. Also wir freuen uns auch, dass wir schon wissen, dass wir einige Vertretungen aus den Stadträten auch schon dabei haben. Aber da gehört natürlich auch die Verwaltung dazu, die wir mit ansprechen. Also die Gleichstellungsbeauftragten zum Beispiel im Jobcenter, andere Angestellte im Jobcenter, Kindergeldstellen, all die Verwaltungen, die im Endeffekt auch dafür zuständig sind, Anträge schnell zu bearbeiten, und Wohngeldstellen gehören dann natürlich auch ganz klar dazu, weil all diese Stellen können halt eben einen Einfluss darauf haben, wie schnell eine betroffene Frau auch einen Wohnraum in Anspruch nehmen kann.
2: Und weil uns natürlich der Blick auf die Praxis auch sehr wichtig ist, sind natürlich auch Fachkräfte aus dem Gewaltschutznetz in Sachsen mit dabei, um einfach auch ins Gespräch zu kommen und gegebenenfalls auch Kooperationen aushandeln zu können, weil wir natürlich auch unseren Teilnehmenden am Ende des Tages was mitgeben wollen. Hm. Und deswegen soll es da auch ein Gespräch geben mit verschiedenen Vertretungen der einzelnen Bereiche, die Lisa gerade aufgezählt hat. Und ja, wir freuen uns sehr auch auf Interessierte. Grundsätzlich ist es so, dass alle zu unserem Fachtag sehr willkommen sind. Auch Vertretungen aus der Wohnungswirtschaft, zum Beispiel auch Genossenschaften. Da freuen wir uns total, wenn wir da auf Interesse stoßen.
3: Soweit der erste Teil dieses Gesprächs mit Theresa Golschewski und Lisa Rechenberg. Den zweiten gibt's gleich nach der nächsten Musik.

0: Ihr seid ja nicht nur als Privatperson engagierte Menschen, sondern ihr seid ja unterwegs in Missionen für die LAG.
1: Also die Landesarbeitsgemeinschaft Gewaltfreies Zuhause Sachsen, das ist der Verbund der Frauen- und Kinderschutzeinrichtungen unter Beratungsstellen gegen häusliche Gewalt und Stalking. Und in der Fachstelle häusliche Gewalt, das ist eben das Projekt dieses Vereines, arbeiten Theresa und ich eben daran, dass wir die Bedarfe, die die Fachkräfte aus dem Gewalthilfesystem uns melden, in Form von Fachtagen, politischen Gesprächen oder anderen Öffentlichkeitsmaterialien, ja, dass wir das aufzeigen und auch voranbringen, was es da für Lösungsansätze gibt und eben mit all diesen Beteiligten, wie wir jetzt beim Fachtag auch ins Gespräch kommen.
0: Wie kann ich mir das vorstellen? Wie läuft die Veranstaltung ab? Was gibt es da für Höhepunkte?
2: Mika Brivio wird unseren Input liefern, eine Vertretung aus der BAG Wohnungslosenhilfe, die sich auch nochmal konkreter mit der Verknüpfung von Gewaltschutz, geschlechtsspezifischer Gewalt und der Wohnungslosenhilfe beschäftigen wird in ihrem Input. Da freuen wir uns wirklich sehr. Das ist schon sicher, dass sie uns bei unserem Fachtag unterstützen wird. Und ein weiteres Highlight ist ein Interview, was wir geplant haben mit Fachkräften aus dem Interact-Projekt, mit dem wir auch kooperieren für unseren Fachtag. Interact, das ist ein Projekt, das sich mit so einem intersektionalen Verständnis beschäftigt, wie wir am besten Frauen aus einer Wohnungslosigkeit holen können. Und das Coole an dem Projekt ist, dass es europäisch aufgezogen ist. Das heißt, es gibt so Partnerorganisationen in verschiedenen anderen europäischen Ländern und man guckt sich einfach gemeinsame Strategien an, wie wir Wohnungslosigkeit bei Frauen am besten angehen können. Da freuen wir uns auch schon total drauf. Und im Anschluss an die Mittagspause haben wir dann so Projektslots geplant. Da sind verschiedene Projekte derzeit angefragt, die sich dann in dem Rahmen vorstellen. Das heißt, da kann man als Besuchende rumgehen und sich Infomaterial abholen. All diese Sachen haben wir geplant.
1: Da würde ich auch gerne noch ergänzen, weil wir ja auch die Wohnungslosenhilfe oder die Wohnungsnotfallhilfe auch hier ansprechen, wenn uns Menschen zuhören, die mit wohnungslosen Menschen oder eben primär auch der Zielgruppe wohnungslosen Frauen schon zusammenarbeiten oder Projekte planen oder gerade umsetzen, von denen wir vielleicht noch gar nichts wissen, dann können sich diese Menschen auch sehr gerne bei uns melden und sich dort beim Fachtag vorstellen mit ihrem Projekt.
2: Und ganz zum Schluss, ja, das Programm ist voll, ganz zum Schluss haben wir noch ein Werkstattgespräch angesetzt. Da sind auch verschiedene Stellen angefragt, zum Beispiel Vertretungen aus dem Jobcenter oder auch aus den Kommunen. Und dort wollen wir in Form dieses Gespräches verschiedene Fragestellungen bearbeiten, die letztendlich darum kreisen, bessere Übergänge von Frauen- und Kinderschutzeinrichtungen in eigenes Wohnen sicherzustellen und einfach die Verzahnung zwischen den Einrichtungen nochmal voranzutreiben, weil wir wissen, dass alle Einrichtungen haben immer unterschiedliche Arbeitslogiken und da wollen wir einfach einen Raum schaffen, sich auch mal persönlich zu sehen und zu sprechen.
0: Wenn das jetzt mein Interesse weckt und ich denke, ja, das ist genau mein Thema oder da muss ich mal hingucken, wie kann ich mitmachen? Wie kann ich mich anmelden? Muss ich mich überhaupt anmelden?
2: Ja, also eine Anmeldung zum Fachtag muss auf jeden Fall passieren. Ich glaube, am einfachsten ist es, über unsere Website www.gewaltfreieszuhause.info nachzuschauen. Dort haben wir einen Reiter, der nennt sich Veranstaltungen und dort findet sich auch der Link zu iVino, wo ich meine Anmeldung abgeben kann. Es sind auch noch Plätze frei. Wir freuen uns, wenn das in verschiedenen Netzwerken natürlich nochmal gestreut wird, aber genau, eine Anmeldung müsste auf jeden Fall passieren.
1: Wir sind ja auch bei Instagram unterwegs unter gewaltfreies_zuhause und dort gibt es ja auch immer die Möglichkeit, in dem Linktree verschiedene Links zu hinterlegen und da findet man auch den Anmeldelink zur Veranstaltung.
0: Noch eine persönliche Frage, was treibt euch selbst persönlich an, sich mit solchen schweren Themen auseinanderzusetzen und das sogar in euren beruflichen Lebensmittelpunkt zu stellen?
1: Wir haben da tatsächlich gerade auf dem Weg hierher ins Studio auch darüber gesprochen, dass es manchmal auch ganz schön erdrückend sein kann bei all den Krisen in der Welt und Notlagen, die jetzt nicht nur mit dem Thema häusliche Gewalt natürlich zu tun haben, irgendwie den Fokus auch nicht zu verlieren und zu schauen, ja, was ist dann der Beitrag jedes Einzelnen zu einer etwas besseren Welt, jetzt mal so gesagt. Und ich glaube, wichtig ist da immer zu schauen, es ist eben ein Kontinuum von vielen Menschen, die sich auch schon vor uns und auch nach uns für die Themen einsetzen werden. Und wir eben da sehen, dass auch wenn es ein kleiner Teil ist, dass unserer Teil ist, den wir dazu beitragen wollen, ja, einfachere Lösungen zu finden für gewaltbetroffene Frauen, zumindest hier für Sachsen und für unsere Netzwerke, in denen wir unterwegs sind. Und
2: ich glaube, man darf bei all dem auch nicht vergessen, dass es natürlich auch Spaß macht, Veranstaltungen zu organisieren, vielleicht zu sehen, wohin sich das Gewalthilfesystem auch nochmal weiterentwickeln kann. Und es macht auch unglaublich Spaß, mit so vielen engagierten Personen zusammenzuarbeiten. Das fällt mir immer wieder auf. Mhm. Und das ist, glaube ich, auch ein großer Faktor für unser Engagement.
0: Ja, dann fass doch nochmal die harten Fakten zusammen zum Fachtag am 10.09. im Riesa e.V.
1: Ja, also es ist ein ganztägiger Fachtag. Wir starten um 10. Der Fachtag soll bis 16 Uhr, glaube ich, circa gehen, ungefähr, roundabout. Ja, wir haben viele Vertretungen aus der Verwaltung, Politik und Wohnungsgeberlandschaft da und schauen uns eben die Verzahnung an von Gewaltschutz, Wohnungsnotfallhilfe und dem Frauenhilfesystem hier in Sachsen. Und wir wollen eben damit bezwecken, ein bisschen besseres Gefühl auch für die Thematik Wohnungslosigkeit herzustellen und zu schauen, was kann man eben konkret tun, um benachteiligte Gruppen beim Zugang zum Wohnungsmarkt zu unterstützen, weil wir das als eine aktive Leistung und auch eine präventive Leistung zu Gewaltschutz verstehen, weil es eben notwendig ist, ein gewaltfreies Leben erst umzusetzen, wenn man auch eine Unabhängigkeit erreicht. Und solange man nicht unabhängig vom Partner ist aufgrund der gemeinsamen Wohnung, wird sich dieser Kreislauf nicht schließen.
2: Also seid dabei, wir freuen uns auf euch.
0: Die Links zur Anmeldung und zum Fachtag findet ihr auf unserer Webseite coloradio.org. Und vor der Sendung sprach ich bereits mit Lisa und Theresa von der Fachstelle Häusliche Gewalt der LAG Gewaltfreies Zuhause Sachsen e.V. Danke für euren Besuch und viel Erfolg.
2: Danke.
1: Dankeschön.
3: 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Hier im Detektor geht's jetzt weiter mit der lokalen Band. Da habe ich heute ausgesucht die Generation X mit dem Song Up to the Hilltop.

Ihr hört immer noch den Detektor, das Infomagazin von Radio C. Und ich komme zur Gute-Nacht-Geschichte. Und die wurde wie immer produziert von den Kolleginnen und Kollegen von Radio Ginseng Grünheide.

0: Es folgen nun die Gute-Nacht-Geschichten für unsere kleinen Zuhörer.
1: Keine Gespenstergeschichte. Am Rand des Dorfes stand ein Haus. Hier wohnten Hans und Marie. Natürlich nicht allein, sondern mit ihren Eltern. Marie spielte gerade mit der Mutter Mensch, ärgere dich nicht. Hans schaute sich ein Buch an. Na Mutter, wollen wir eine Flasche Wein trinken? Fragte der Vater. Ja, gern. Kinder, lauft mal in den Keller und holt uns doch eine Flasche. Die beiden liefen zur Kellertreppe. Marie wollte das Licht einschalten, aber es brannte nicht. Vorsichtig stiegen sie die Treppe hinunter. Als sie die Tür aufmachten, pfft, streifte sie ein kalter Hauch. Marie bekam Angst und hielt sich am Pullover von Hans fest. Hans tastete sich an der Kellerwand entlang. Plötzlich strich etwas über ihre Gesichter. »Gespenster!« schrie Marie auf. Hans hatte auch einen Schreck bekommen. Schnell wollte er eine Flasche aus dem Regal holen und schnell nach oben rennen. Aber als er vor dem Regal stand, leuchteten ihn zwei große Augen an und eine schreckliche Stimme sagte, Jetzt rannten die beiden so schnell sie konnten. Man kann in einem dunklen Keller eigentlich nicht schnell rennen, aber Hans und Marie rannten trotzdem. Und dann versuchte noch jemand, sie an den Haaren festzuhalten. »Gespenster, Gespenster«, riefen sie, als sie zu Mutter und Vater in die Stube kamen. Der Vater lachte nur. »Na, die möchte ich kennenlernen.« »Aber man kann nichts sehen«, sagte Hans. »Gut, nehmen wir eine Taschenlampe mit.« Als der Vater die Kellertür aufmachte, pfft, kam ihm wieder ein kalter Hauch entgegen. Marie und Hans bekamen gleich wieder Gänsehaut. Aber Vater sagte nur, da hat wohl jemand ein Fenster offen gelassen. Dann schlug er eine Decke weg, mit der die Blumenzwiebeln abgedeckt waren. Es war eine alte Decke und die Fransen hingen den Kindern ins Gesicht. Das also hat sie erschreckt. Aber das Schlimmste musste ja erst noch kommen. Die schrecklichen Augen von dem Gespenst. Als der Vater ins Regal leuchtete, da staunten sie alle nicht schlecht. Ein Käuzchen hatte sich auf den Flaschen niedergelassen und schaute sie mit großen Augen an. Dann schrie es »Hiiiiiiiiiiiiiiiiiiiiiiiiiiiiiiiiiiiiiiiiiiiiiiiiiiiiiiiiiiiiiiiiiiiiiiiiiiiiiiiiiiiiiiiiiiiiiiiiiiiiiiiiiiiiiiiiiiiiiiiiiiiiiiiiiiiiiiiiiiiiiiiiiiiiiiiiiiiiiiiiiiiiiiiiiiiiiiiiiiiiiiiiiiiiiiiiiiiiiiiiiiiiiiiiiiiiiiiiiiiiiiiiiiiiiiiiiiiiiiiiiiiiiiiiiiiiiiiiiiiiiiiiiiiiiiiiiiiiiiiiiiiiiiiiiiiiiiiiiiiiiiiiiiiiiiiiiiiiiiiiiiiiiiiiiiiiiiiiiiiiiiiiiiiiiiiiiiiiiiiiiiiiiiiiiiiiiiiiiiiii Vater schloss das Fenster und schmunzelte. So, ein offenes Fenster, eine alte Decke und ein verflogenes Käuschen haben euch erschreckt. Aber ein Gespenst haben wir nicht getroffen. Die beiden Kinder waren sehr erleichtert und Hans sagte, dass er eigentlich gar keine Angst gehabt habe. Nur Marie hielt sich sicherheitshalber noch beim Vati fest. Und das erzählten sie alles ihrer Mutter. Und? Habt ihr nun eine Flasche Wein mitgebracht? Nein. Na, traut ihr euch noch einmal in den Keller? Marie schaute fragend zu Hans und Hans sagte mit der größten Selbstverständlichkeit, na klar, da gibt's doch keine Gespenster.
0: Das waren die Gute-Nacht-Geschichten. Und nun wünschen wir euch eine gute Nacht, liebe Kinder.
2: 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Und nächste Woche gibt es dann eine neue Gute-Nacht-Geschichte. Da geht es dann um den Reimsinn.

0: Ihr habt meinen Sohn getötet, weil er nicht von hier ist. Das sind die Worte von Haruna Berry, dem Vater von Ibrahima Berry. Ibrahima kam als Jugendlicher aus Guinea nach Deutschland auf der Suche nach einem sicheren Leben. Sein Asylantrag wurde abgelehnt, eine Arbeitserlaubnis immer wieder verweigert. Am 6. Januar 2024 soll er sich in einer psychischen Ausnahmesituation in seiner Unterkunft in Mülheim-Sarn befunden haben. Die Polizei wurde gerufen, was danach geschah, endete mit Ibrahima Berrys Tod. Seit dem 24. Juni diesen Jahres stehen nun 9 Polizistinnen und Polizisten vor dem Landgericht Duisburg. Der Vorwurf: gefährliche Körperverletzung im Amt, nicht Totschlag, nicht Mord. Thomas von Radio Dreieckland Freiburg sprach darüber mit Omar Katmani, einem deutsch-syrischen Studenten, der in Leipzig lebt.
1: Der Vater von Ibrahima Barry, er hat am ersten Prozesstag vor dem Gericht gesagt: Ihr habt meinen Sohn getötet, weil er nicht von hier ist. Was geht Ihnen durch den Kopf, wenn Sie diesen Satz hören?
2: Mich trifft dieser Satz sehr, weil darin nicht nur diese Trauer des Vaters steckt, sondern auch eine Erfahrung, die viele Menschen mit Flucht- und Rassismuserfahrung kennen. Das ist ein Gefühl, dass das eigene Leben weniger zählt, weil man, wie eben gesagt, nicht von hier wahrgenommen wird und dass man halt für immer anders betrachtet wird. Ich würde diesen Satz nicht irgendwie einfach vorschnell relativieren oder irgendwie wegmoderieren. Es ist einfach ein Satz eines Vaters, der seinen Sohn verloren hat. Und das hat so eine emotionale Last, die ich spüre, wenn ich darüber nachdenke, was dieser Vater gesagt hat. Und unsere erste Aufgabe ist nicht nur zu erklären, was ich jetzt zum Beispiel auch auf Social Media dazu gesehen habe, dass Menschen gesagt haben, erstmal abwarten, was passiert ist und so weiter. Wir haben da nicht die Aufgabe, dem Vater zu erklären, wie er zu trauern hat, sondern wir haben die Aufgabe, da zuzuhören, was die Familie zu sagen hat und tatsächlich beizustehen. Denn politisch gesagt ist dieser Satz auch was Größeres. Wer in Deutschland geflüchtet ist, wer in einer Unterkunft lebt, keinen sicheren Status, oft auch nicht, wird auch nicht als Mensch gesehen mit normalen Bedürfnissen und nicht ein Mensch, der halt was braucht, sondern immer wieder als Problem. Und das ist, glaube ich, auch ein Kern, was in diesem Satz steckt und uns sagt, wie werden Menschen mit Fluchterfahrung hier gesehen und was passiert mit ihnen, wenn sie, wie eben im Satz erwähnt, anders und als nicht von hier betrachtet werden.
1: Die Lebenssituation von Ibrahima Barry war ja relativ aussichtslos. Abgelehnter Asylantrag, jahrelange Verweigerung der Arbeitserlaubnis, Leben in einer bedrängten Situation, einer Unterkunft ohne Perspektive. Am Ende hat jemand die Polizei gerufen und Ibrahima war tot. Was ist am 6. Januar 2024 aus Ihrer Sicht in Mülheim-Sarn passiert?
2: Ja, aus meiner Sicht ist da nicht einfach nur ein Einsatz schiefgelaufen, wie gerne mal der Presse erklärt wird durch Polizeisprechern, sondern es ist eine ganze Gewalt einer Perspektivlosigkeit sichtbar geworden. Ibrahim Barry lebte in einem System, das Menschen oft jahrelang festhält. Ich meine, das sieht man ja immer wieder, dass abgelehnte Asylanträge eben stattfinden, damit auch keine Arbeitserlaubnisse kommen und dann die Unterkünfte, die halt überhaupt nicht passend für ein menschenwürdiges Leben sind. Abhängigkeit, keine echte Perspektive. Als dieser Mensch offenbar in einer Krise war, kam am Ende nicht ein System, der geholfen hat, sondern ein System der Kontrolle. Ein System, das versagt hat praktisch. Natürlich muss der Prozess klären, was genau strafrechtlich passiert ist. Aber politisch ist jetzt schon klar, ein Mensch war in extrem verletzlichen Situationen. Er brauchte Deeskalation, Schutz, vielleicht medizinische und psychologische Hilfe. Und am Ende ist er gestorben. Er ist tot. Das ist nicht nur eine Frage eines einzelnen Polizeieinsatzes. Das ist eine Frage danach, wie wir mit Menschen umgehen, die ohnehin schon entrechtet, isoliert und psychisch belastet sind. Und ich glaube, in Mülheim ist ein Mensch nicht nur an einem Einsatz gestorben, sondern auch an einem System, das ihn vorher schon alleine gelassen hat und ihn dazu geführt hat, dass das passiert ist, was passiert ist.
1: Jetzt lautet die Anklage auf gefährliche Körperverletzung im Amt, nicht etwa auf Totschlag oder auf Mord. Ein Mensch ist gestorben. Was bedeutet das politisch, wenn die geringstmögliche Form einer Anklage erhoben wird? Ist die Anklageerhebung selbst vielleicht schon ein erster Teilerfolg?
2: Ich muss an die Perspektive der Familie denken. Für die Familie muss das unerträglich sein. Ein Mensch ist halt tot und juristisch wird der Tod offenbar nicht irgendwie in Zusammenhang gestellt, sondern von der Tat getrennt. Das kann sich für Angehörige so fühlen, als würde gesagt, ja, da ist etwas falsch gelaufen, aber niemand trägt Verantwortung für das Sterben selbst. Ich will als Nichtjurist nicht so tun, als könnte ich die Anklageschrift ersetzen. Aber politisch ist die Botschaft fatal, denn wenn ein Mensch in staatlicher Obhut gefesselt unter Kontrolle der Polizei stirbt, dann muss der Staat besonders hohe Maßstäbe an sich selbst legen. Es reicht nicht, nur zu fragen, was ist individuell nachweisbar. Wir müssen auch irgendwie die Frage stellen, warum sind die rechtlichen, institutionellen und politischen Hürden so hoch, wenn es um Gewalt durch staatlichen Stellen gibt und oder geht. Und wenn ein Mensch tot ist und der Tod juristisch fast aus der Verantwortung herausfällt, dann steht für viele und für mich der Eindruck, dieser Staat schützt zuerst sich selbst, ohne dass es wirklich ein Interesse an Gerechtigkeit und Rechtsstaatlichkeit gibt.
1: Ja, schauen wir nochmal auf die Familie und den Umgang des Gerichts mit der Familie. Die Familie soll vom Gericht wohl am ersten Prozesstag gar nicht begrüßt worden sein. Die VerteidigerInnen bezeichneten den anwesenden Dolmetscher als extrem störend und die Richterin hat dem offenbar ja beigepflichtet. Was sagt das über den Stellenwert, den das Gericht der Familie des Opfers beimisst?
2: Da muss man sich erstmal in die Lage versetzen. Wenn Angehörige in einem solchen Verfahren nicht wirklich gesehen werden, und dann ist das mehr als irgendwie eine formale Unhöflichkeit. Das zeigt eine Hierarchie sozusagen. Diese Hierarchie sagt, wer gehört selbstverständlich in diesen Raum und wer muss sich erstmal seinen Platz erkämpfen aus dieser Sicht. Und für die Familie ist die Sprache hier keine Nebensache. Der Dolmetscher ist nicht störend. Er ist die Voraussetzung dafür, dass Angehörige überhaupt verstehen, was mit dem Tod ihres Sohnes und Bruders behandelt wird. Wenn die Übersetzung als Störung empfunden wird, sagt das viel darüber, wie wenig unser Justizsystem manchmal auf Menschen vorbereitet ist, die nicht deutsch oder nicht akademisch, nicht institutionell mächtig sind oder mächtig auftreten. Und Gerechtigkeit darf nicht davon abhängen, wie gut eine Familie Deutsch spricht oder wie souverän sie sich in einem Gerichtssaal bewegen können. Und ich glaube, weil auch von dem Dolmetscher gesprochen wird, der Dolmetscher stört nicht die Gerechtigkeit an dieser Stelle, er ermöglicht sie, wenn überhaupt. Und diese Art des Umgangs ist fatal.
1: Wenn wir jetzt nochmal auf das Geschehen selber schauen, die Polizei wurde ja zu einem aus Sicht des Mitarbeiters der Unterkunft Notfall gerufen, zu einem Mann, der sich in einer psychischen Krise befunden haben soll, der laut Anklageschrift randaliert habe. Ist es da nicht erstmal normal, dass die Polizei dazugeholt wird?
2: An sich ist es heutzutage auch normal, dass in unserem System, dass die Polizei zu jedem Problem halt dazugehört wird. Wir haben uns daran gewöhnt, dass die Polizei praktisch fast für jede Krise gerufen wird, ob es jetzt psychische Krisen, soziale Notlagen, Konflikte in Unterkünften, Verzweiflung oder echte Gefahr ist. Und die Frage ist nicht, durfte jemand jetzt Hilfe holen, weil es war ja eine Situation da. Die Frage ist eher, warum ist die Polizei oft die erste oder einzige Antwort auf Situationen, die eigentlich so medizinische, psychologische und soziale Kompetenzen brauchen?
1: Das ist ein guter Punkt. Es gibt Fachleute, die sagen, in solchen Momenten, die sagen das wie Sie, brauchen Menschen Unterstützung und gerade keine Polizei. Wie müsste ein anderes System aussehen?
2: Ich glaube, dass ein anderes System eine Art Krisenteam bräuchte. Wir brauchen Krisenteams, die nicht irgendwie polizeilich geführt sind. Also an erster Stelle dann gesagt wird, hey, wie können wir diese Person jetzt erstmal zur Ruhe stellen in einer gewaltsamen Art und Weise, sondern ein mobiles, vielleicht mobile Teams mit psychologisch geschulten Fachkräften, Sozialarbeitern, medizinischem Personal, Sprachmittlung auch und Menschen mit Erfahrung in Deeskalation an sich. Weil die Polizei darf da nicht die Standardantwort auf psychische Not sein. Sie kann in wenigen Situationen zur Absicherung nötig sein. Also wenn jemand zum Beispiel bewaffnet ist, das kann ich verstehen, dass da halt erstmal auch Schutz für andere gebraucht wird. Aber sie darf nicht automatisch die Führung übernehmen. Sie, gerade vor allem in so Unterkünften für Geflüchtete, braucht es niederschwelligere und psychosoziale Betreuung. Beschwerdestrukturen, die unabhängig sind und unabhängige Beratung auch noch dazu. Und Menschen, die Bewohner einfach kennen und nicht einfach irgendwie sagen, hey, randaliert jemand, kommt und dann kommt die Polizei und geht eben so um, wie sie umgeht.
1: Jetzt hat letzte Woche der Prozess begonnen und der wird ja relativ lange dauern. Was ist da realistisch zu erwarten? Schauen wir nochmal kurz zurück, Dezember 24, da endete ein Prozess im Fall Mohamed Lamine Dramé. Er war von der Polizei Dortmund erschossen worden. Die Polizistinnen wurden freigesprochen. Was erwarten Sie von dem nun laufenden Verfahren?
2: Ehrlich gesagt will ich nicht so naiv sein und sagen, dass so ein Prozess alles heilen wird, weil, wie Sie auch das gerade angesprochen haben, im Fall Mohamed Rameh, hat uns ja gezeigt, wie groß diese Kluft zwischen moralischer, politischer und strafrechtlicher Verantwortung sein kann. Trotzdem ist dieser Prozess wichtig, weil er zwingt die Öffentlichkeit hinzuschauen, er gibt der Familie einen Raum, auch wenn wir sehen, wie da gerade umgegangen wurde, auch wenn das, dieser Raum praktisch unvollkommen und schmerzhaft ist. Und er kann aber auch sichtbar machen, welche Entscheidungen getroffen wurden, welche Warnsignale ignoriert wurden und welche Strukturen solche Einsätze ermöglichen. Meine Hoffnung ist nicht nur ein Urteil, meine Hoffnung ist, dass dieser Prozess nicht wieder mit dem Satz endet, tragisch aber niemand verantwortlich, wie jetzt in dem Fall von Mohamed Rameh. Denn genau dieser Satz zerstört Vertrauen in den Rechtsstaat. Ich erwarte nicht, dass ein Gericht alleine diese komplette Gerechtigkeit herstellt, also zumindest nicht erwarten im Sinne von im realistischen Sinne, aber ich erwarte halt schon, dass der Staat den Tod eines Geflüchteten nicht wieder verwaltet, als wäre es einfach ein Betriebsausfall oder ein Unfall oder was auch immer.
1: Zum Abschluss unseres Gesprächs. Daradaye Barry, die Schwester von Ibrahima Barry, hat beim Prozessauftakt das Mikrofon ergriffen und gesagt, mein Bruder war alles für mich. Sie hat ja monatelang für ein Visum kämpfen müssen, nur um dabei sein zu dürfen. Was soll dieser Prozess gesellschaftlich über ein Urteil hinaus, wie immer es dann auch ausfallen mag, für die Familie, aber auch gesellschaftlich bewirken?
2: Das ist eine Antwort auf mehreren Ebenen. Zuerst muss dieser Prozess Ibrahima Barry als Menschen sichtbar machen. Nicht als Akte, wie in den Medien besprochen wird, oder auch nicht einfach als irgendwie eine Einsatzlage, nicht als nur also abgelehnter Asylbewerber, sondern als Sohn, Bruder, geliebter Mensch einfach. Der hat Menschen in seiner Umgebung, die ihn lieben und die ihn verloren haben. Da ist praktisch eine Familie, der ein Mensch komplett genommen wurde. Und für die Familie muss dieser Prozess bedeuten, wir wurden gehört, unser Schmerz wurde nicht bürokratisch abgewickelt, und unser Sohn und Bruder wurde nicht nachträglich entwertet. Das wäre die Hoffnung gewesen. Für die Gesellschaft muss eigentlich der Prozess auch bewirken, dass wir endlich anders über Polizeigewalt sprechen. Nicht erst, wenn irgendwie Tode gibt, sondern nicht erst, wenn auch Aktivistinnen Druck machen, sondern als demokratische Pflicht. Ein Rechtsstaat beweist sich nicht daran, dass er seine Behörden irgendwie schützt die ganze Zeit. Er beweist sich ja daran, dass er auch dann aufklärt, wenn die Wahrheit für seine Behörden irgendwie unbequem ist. Und in dem Sinne ist dieser Prozess ein Muss. Es muss zeigen, dass Ibrahim Barry nicht irgendwie weniger wert war, weil er geflüchtet war. Er muss irgendwie auch ein Zeichen geben, dass das Leben von Ibrahim ja gezählt hatte und dass seine Familie zählt und auch die Wahrheit und der Gerechtigkeit ein sehr hohes Gut sind, das eigentlich vom Staat beschützt werden muss.
0: Soweit Omar Khatmani zum Tod von Ibrahima Barry und zum aktuellen Prozess gegen neun Polizistinnen und Polizisten in Duisburg. Und das war ein Beitrag von Radio Dreieckland Freiburg.

Und das war er dann auch fast schon wieder, der Detektor vom Montag hier auf Radio T. Was gibt's heute noch auf Radio T? Gleich im Anschluss um 20 Uhr ein Radiospezial. Und da geht's um die Kritik des digitalen Kapitalismus von Thorsten Liesegang. Danach um 21 Uhr ein Radiospezial Musik, und zwar Metal Select. 10 interessante Songs aus Sicht von Alf Arthur von Knorkator. Und ab 22 Uhr dann die Straße der Nationen, den Radio T Musikmix. Redaktion und Musikredaktion dieser Sendung hatte Andreas Thiemer, und der sagt Tschüss und wünscht euch noch einen schönen Abend.

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1: Ihr hört Radio T, das freie Radio für Chemnitz und Südwestsachsen. Ich bin Vivian und heiße dich herzlich willkommen zu diesem Radiospezial. In den nächsten knapp 60 Minuten dreht sich hier alles um die Kritik dessen, was man mit etwas Vorsicht digitaler Kapitalismus nennen könnte. Genau dazu, also zur Kritik des digitalen Kapitalismus, hat Thorsten Liesegang am 1. November 2019 im AJZ Chemnitz einen Vortrag gehalten, den wir euch folgend in einer leicht gekürzten Fassung präsentieren.
2: Gut, dann danke ich für die Einführung und auch für die Einladung überhaupt. Vielleicht einige Worte, warum ich jetzt heute hier sitze. Ich bin jetzt mit fast 50 Jahren und 30-jähriger Beschäftigung mit dem Computer fast ein Digital-Opa, so komme ich mir vor. Mein Vater hat, glaube ich, 1991 seinen ersten Rechner gekauft, auf dem ich dann meine Seminararbeiten geschrieben habe. 1995 war ich ein Jahr in den USA und da gab es dann tatsächlich Internet, noch alles textbasiert. Und so bin ich eigentlich dann in meinem Erwachsenenleben mit diesem Medium aufgewachsen. Und obwohl ich immer auch in der Linken organisiert gewesen bin, war mir nicht ganz klar, dass man eigentlich auch mal dieses Medium eingehender untersuchen müsste. Meine erste Beschäftigung war dann eigentlich ästhetischer Natur im Rahmen meiner Ausstellung und erst in Nullerjahren dämmerte es mir, dass man der Sache doch mal nachgehen müsste, weil auch die ersten Texte oder Bücher zu diesem Thema erschienen sind, aus einer vermeintlich kritischen Perspektive. Ich habe dann vor ungefähr 2 Jahren einen Vortrag gehalten, wo ich versucht habe, eine Kritik der sogenannten Internetkritik zu formulieren. Damals hat Jaron Lanier den Preis des deutschen Buchhandels bekommen mit einer sehr, sehr fragwürdigen These. Und in der FAZ wurde eine sehr intensive Diskussion damals von dem Herausgeber Frank Schirmacher inszeniert, begonnen, der alle möglichen Autoren von der SPD, von der Linken etc. eingeladen hat, zu diesem Thema der Internetkritik Stellung zu nehmen. Und es gab auch in der poststrukturalistischen Linken einen Text dazu, der schon vor etwas längerem erschienen ist, Kybernetik und Revolte von dem Autorenkollektiv Tikkun. Die sind etwas bekannter durch dieses auch, muss ich sagen, unsägliche Manifest der kommende Aufstand. Und diese Kritik der Internetkritik führte dazu, dass ich festgestellt habe, dass eigentlich niemand sich genauer mit dem digitalen Kapitalismus erst beschäftigt oder dem Internet, das kritisiert wird. Und dachte, das müsste man sich mal genauer ansehen und in der Zwischenzeit dann sind andere mir zuvorgekommen. Sehr weit gelesen wird Timo Daum in der Edition Nautilus, Das Kapital sind wir, zur Kritik der digitalen Ökonomie. Oder etwas neuer, Michel Betancourt in der Wissenschaftlichen Buchgesellschaft, Kritik des digitalen Kapitalismus. Und das habe ich mit Interesse gelesen. Und vor Ihnen oder euch sitzt jetzt ein enttäuschter Leser, weil diese Bücher nicht das einhalten, was sie zu versprechen meinen. Das ist also der Anlass dieses heutigen Vortrages, eine Art kritische Theorie des digitalen Kapitalismus in der Kritik bisheriger Texte zum Thema. All diesen Texten ist gemeinsam, das wäre eine These, dass der sogenannte digitale Kapitalismus dort beschworen, aber in diesen Texten lediglich als gegeben vorausgesetzt wird, was die Mühe erspart, genau zu definieren, um was es sich eigentlich handelt. Einen digitalen Kapitalismus gibt es, das wäre meine These, im strengen Sinne nicht, ebenso wenig wie einen analogen, elektrischen, Dampf- oder Kohlekapitalismus. Definiere ich so wie Timo Daum beispielsweise, Zitat, die führenden Digitalkonzerne Amazon, Alphabet, Apple, Facebook und Microsoft sind zu den mächtigsten Unternehmen der Welt geworden. Sie haben nicht nur wirtschaftliche, sondern auch beispiellose politische und gesellschaftliche Macht errungen. So Timo Daum, so erfasse ich nur einen Teilaspekt, der dann für das Ganze gehalten wird. Die Geschäftsfelder der Big Five sind keinesfalls gleich. Sie umfassen iPhones, also käufliche Hardwareprodukte, neben unter anderem käufliche Softwareprodukte wie ein Betriebssystem oder aber in größerem Umfang Dienstleistungen im Bereich von Cloud, dem sogenannten Plattformkapitalismus oder aber Werbung, die im Wesentlichen Marketingkosten neu verteilen. Etwas systematischer könnten wir die digitale Basis der derzeitigen Kapitalverwertung folgendermaßen unterscheiden. Erstens, digital basierte Dienstleistungen wie Plattformen, also Uber, Foodora, wie sie auch alle heißen, eBay etc., Cloud Working, Gig- oder Sharing-Economy, also die Neuorganisation von Arbeitsverhältnissen, oder aber digitaler Hardware, also iPhones, iPads, Computer etc. Oder aber viel umfassender als das, die komplette Digitalisierung der Produktionsverfahren, was dann im Wirtschaftsteil unter Industrie 4.0 verhandelt wird. Das alles fügt sich ein, was im klassischen BWL-Jargon unter den Stichworten Produkt- und Prozessinnovation seit je als Teil des Kapitalismus bezeichnet. Oberhalb dieser Ebene geht es beim Begriff des digitalen Kapitalismus um das Verhältnis von digitaler Technologie und des Kapitalismus und ob es sich, und das ist glaube ich so die Kernfrage, ob der Kapitalismus sich seinem Wesen oder nur seiner Erscheinung nach verändert. Und es gibt in dieser Diskussion, also ob es sich um einen neuen Kapitalismus oder gar das Ende Kapitalismus handelt, im Wesentlichen vier Positionen, die ich im Folgenden unterscheiden und auch an ausgewählten Texten vorstellen möchte. Das erste ist eine Position der Affirmation, die hofft, dass durch die Digitalisierung eine Art neue Blütezeit des Kapitalismus angebrochen ist. Dann gibt es zweitens eine ähnliche, aber etwas abgeschwächte Position, die ich eine sozial-etatistische Variante davon nennen möchte, also die einerseits auf einen sozial organisierten technologischen Umbau setzt, das aber sozialstaatlich, so in, könnte man auch sagen, sozialdemokratischem Sinne einbinden oder abfedern möchte. Dann gibt es eine technikoptimistisch linke Position, die hofft, dass die digitale Technik den Kapitalismus über sich hinaus entwickelt oder aber dazu führt, dass dessen Widersprüche sich so entfalten, dass sich die Abschaffung des Kapitalismus mehr oder weniger zwangsläufig von selbst ergibt. Und es gibt viertens eine Position, die eine Kritik an dem digitalen Kapitalismus zu formulieren versucht. Ich möchte also diese vier Positionen im Folgenden vorstellen und möchte zuerst zu der ersten Position kommen, die ich vorhin die Position der Affirmation oder gar der Verschmelzung genannt habe. Hier könnte man beispielsweise sich mit den zentralen Identifikationsfiguren der digitalen Welt auseinandersetzen, Steve Jobs oder Mark Zuckerberg, quasi als Charaktermasken, wie Marx sagen würde. Sie beide eint das völlige Bestreben nach einer Verschmelzung von Ich und Unternehmertum, wofür sie ja auch in der Öffentlichkeit besonders gelobt werden. Zur Lektüre zu empfehlen ist Zuckerbergs Letter to Max, kann man auf Facebook nachlesen, als ein Brief an Max anlässlich der Geburt seiner Tochter. Hier kündigt er an, dass die digitale Technik die Lösung der gesellschaftlichen Probleme ermögliche und der Mensch sich allein im uneingeschränkten Unternehmertum erfüllen möge. Für Steve Jobs war es selbstverständlich, für das Unternehmen alles zu geben, das heißt restlos in den Produktionsprozess aufzugehen. Bill Gates wird in der Biografie von Steve Jobs von Isaacson, glaube ich, zitiert, dass mit Jobs Versprechen, die Welt zu verändern, er seine Angestellten dazu brachte, bis zur Erschöpfung zu arbeiten, und zwar freiwillig und voller Begeisterung. Das gilt aber auch für alle anderen. Die Expansion des Kapitals macht es notwendig, dass der Homo digitalis, der ja heute gerne beschworen wird, lückenlos in eine Kette von Produktion, Information und deren Konsumtion, also dem Verbrauch, eingesponnen wird. Voraussetzung dafür ist ein lückenloser Anschluss an das Internet in Gestalt des Smartphones oder weiteren Geräten, die auf Schritt und Tritt individuelle Informationen für Big Data produzieren, aus dem sich heraus dann wieder konsumrelevante Verhaltensprognosen erstellen lassen. Der ideale Homo digitalis, das lässt sich ja in diesen ganzen Feuilleton-Debatten ablesen, ist zurzeit alles und alles gleichzeitig. Der Google-Manager Eric Schmidt formuliert in seinem Buch »Wie Google tickt« die Anforderung an heutige Angestellte von Google, die, Zitat, ununterbrochen hervorragende Produkte, Zitat Ende, hervorbringen, folgendermaßen. Er nennt sie »smarte Kreative« und beschreibt die, in diesem Fall eine Frauengestalt. Sie, Zitat, hat solides Fachwissen und praktische Erfahrung. Sie ist smarte Analytikerin. Sie ist eine smarte Geschäftsfrau. Sie ist smart im Konkurrieren. Sie denkt prinzipiell innovativ, aber sie arbeitet auch sehr viel. Sie will viel erreichen und das geht nicht in 9 Stunden, in 5 Tagen in der Woche. Sie ist smart im Umgang mit den Nutzern, in welcher Branche auch immer. Sie versteht die Produkte aus der Perspektive des Nutzers oder Konsumenten besser als jeder andere. Wir nennen sie eine Power-Userin, die nicht nur beiläufig an der Kundenmeinung interessiert ist, sondern geradezu obsessiv. Sie ist die Automobilentwicklerin, die an den Wochenenden an ihrem Oldtimer herumschraubt, die Architektin, die ihr Haus immer wieder umgestaltet. Sie ist ihre eigene Zielgruppe, ihr Alpha-Tester und ihr Versuchskaninchen. Das Zitat, glaube ich, macht deutlich, dass es um eine möglichst lückenlose und vor allen Dingen antizipierende Einpassung des Einzelnen in die Bedürfnisse und Angebote der Digitalwirtschaft geht. Wir brauchen aber nicht in der Ferne der USA zu schweifen, sondern Vergleichbares gibt es auch aus deutscher Feder, beispielsweise von den Autoren Viktor Mayer-Schönberger und Thomas Ramge, Das Digital, Markt, Wertschöpfung und Gerechtigkeit im Datenkapitalismus. Der eine war Professor in Harvard, im Lehrstuhl für Internet Governance in Oxford, und der andere ist Brand 1 und Economist-Korrespondent. Was schreiben die Autoren? Zitat: Wir sind davon überzeugt, dass Märkten einen Neustart bevorsteht, der auf Datenreichtum basiert und unsere gesamte Wirtschaft ähnlich tiefgreifend verändern wird wie die industrielle Revolution. Der Markt ist eine erfolgreiche gesellschaftliche Innovation. Er erlaubt uns, begrenzte Ressourcen effizient zu verteilen. Märkte ermöglichen es, 7 Milliarden Menschen zu ernähren, ein Dach über dem Kopf zu schaffen und sie mit Kleidung zu versorgen. Zitat Ende. Da fragt man sich, in welcher Welt die Autoren leben. Auf jeden Fall haben sie die rosarote BWL-Brille auf, die Not auszublenden scheint. Der Markt wird reduziert auf einen Ort, an dem Information ausgetauscht wird. Dieser Austausch sei bislang nur begrenzt und asymmetrisch erfolgt, weil Käufer und Verkäufer nur über unzureichende Informationen verfügten, beziehungsweise die Möglichkeit, diese weiterzugeben. Die digitale Kommunikation ermögliche nun einen idealen Datenaustausch, das heißt eine ideale Marktsituation, so wird geschlussfolgert, da nun Informationen von jedem zu jedem fließen könnte. Zitat: In der Summe werden uns diese Technologien, also die digitalen Technologien, uns zu besseren Käufern und Verkäufern machen, aber nicht, weil wir jede Verhandlung gewinnen oder jede Transaktion erzwingen können, sondern weil wir effizient handeln und die Resultate unablässig auf der Basis unserer Präferenzen optimieren. Die Werkzeuge des Datenreichtums werden damit nicht nur jenen zugutekommen, die sie anwenden. Auch der Markt als Ganzes wird profitieren und so zum effizientesten Ort für die Koordination menschlicher Aktivität aufsteigen. Zitat Ende. Folgerichtig erhoffen sich die Autoren vom Datenkapitalismus gar eine, Zitat, Renaissance des Marktes. Denn der freie Austausch von Daten verhindere die Entstehung von Monopolen, behaupten sie. Alles werde nun präferenzbasiert, also die Menschen folgen lediglich ihren Bedürfnissen und Vorstellungen. Klassische Unternehmenshierarchien sollen abgebaut werden, wofür Mercedes besonders gelobt wird. Und Vollzeitstellen werden auch in Zukunft der Vergangenheit gehören, denn sogenannte Arbeitszeitpakete werden dann von jedem selbst geschnürt. Ramge und Schönberger suggerieren, digitale Techniken machten den Markt zu einem Art Win-Win-Geschehen, in der keine Ungleichheiten mehr stattfinden würden, als ob alle gleichberechtigt an ihm teilhaben könnten. Welche Rolle spielen Daten dabei? Wie ein Mantra wiederholen die Autoren, dass geldbasierte Märkte zu datenreichen Märkten transformieren werden. Ja, Daten seien das neue Geld. Rekonstruieren wir den Gedankengang, den ich für völlig falsch halte. Die Totalität des Kapitals wird auf wenige Aspekte reduziert, die wiederum dann theoretisch eng geführt werden. Also, der Markt wird nicht als ein Abstraktum, als eine abstrakte Vorstellung gesellschaftlicher Verhältnisse begriffen, in dem sich ganz konkret die Macht- und Gewaltverhältnisse zeigen, sondern er wird kommunikationstheoretisch reduziert auf einen Ort zum Austausch von Informationen. Und wenn es nur um Informationen geht, ist Geld auch nur eine Information. Also Geld würde nur eine Art informatorische Steuerungsfunktion einnehmen. Das halte ich für falsch, denn die kapitalistische Synthese dieser Gesellschaft funktioniert ja gerade durch das Geld als eine Art universelles Äquivalent, um dessen Verwertung es allein geht. Es also nicht bloß eine Information wie andere ist, sondern eine Information völlig anderer Art. Daten sind an sich wertlos, sie bedürfen der arbeitsintensiven Bearbeitung und eines Verwertungsrahmens, um mit ihnen Geld verdienen zu können. Die Funktion von Geld können Daten niemals übernehmen. Wer behauptet, Geld und Daten seien eben austauschbare Informationen, hat den kategorialen Unterschied des Geldes nicht verstanden. Hier zeigt sich vor allem der Traum eines krisenfreien Kapitalismus. Ja, denn wir können massenweise Daten produzieren. Und wenn die Daten an die Stelle des Geldes rücken, ist genug Geld da. Und das ist ja ganz wunderbar, weil dann gibt es ja gar keine Armut mehr. Der Staat spielt wie in ganz frühen Theorien des Liberalismus bei diesen Theorien eine Art Rolle des Nachtwächterstaates, wie es bei Kant heißt, der also wirklich nur ganz minimal Schutz- und Ordnungsfunktion übernehmen soll. Dazu gehören, so die Autoren, zumindest die Pflicht zu einem Datensharing, um die Bildung von Informationsmonopolen zu verhindern. Denn das kreiden sie den großen Unternehmen an, wie Amazon, Apple oder Facebook, dass sie sozusagen ihre Daten horten, die aber ja eigentlich allen zur Verfügung stehen sollten. Also hier muss der Staat einspringen, so als ob die Autoren ihrer eigenen Wunschvorstellung eines sozusagen ständig informatorisch

Systems, sondern auch zur Herrschaftsausübung und Sicherung. Die zweite von mir vorgestellte Position sieht sich hier als einen Mittelweg und setzt gegenüber der libertären Variante stärker auf eine staatliche Lenkungsfunktion. Ein Sprachrohr dieser Richtung ist beispielsweise Angela Merkel, die auf dem Davoser Wirtschaftsforum Folgendes kundtat. Zitat: Es gibt große amerikanische Unternehmen, die Zugriff auf Daten haben. Daten sind der Rohstoff des 21. Jahrhunderts. Die Antwort auf diese Frage, Zitat im Zitat, wem gehören diese Daten, wird letztendlich darüber entscheiden, ob Demokratie, Partizipation, Souveränität im digitalen und wirtschaftlicher Erfolg zusammengehen. Auf der anderen Seite gibt es Länder, beispielsweise China, in denen es eine sehr enge Kooperation von staatlichen Autoritäten mit den Sammlern von Daten gibt, in denen es fast eine Einheit von beidem gibt. Die Europäer haben sich noch nicht richtig entschieden, wie sie mit Daten umgehen wollen. Die Gefahr, dass wir zu langsam sind, dass die Welt über uns hinwegrollt, derweil wir philosophisch über die Frage der Datensouveränität debattieren, ist groß. Das heißt, es muss Aktion erfolgen. Ich glaube, mit unserem europäischen Modell der sozialen Marktwirtschaft haben wir auch eine Chance, einen Beitrag zu einem gerechten digitalen Zeitalter zu leisten, in dem eben nicht die Privatisierung aller Daten über die Persönlichkeit die Normalität ist, aber in dem wir akzeptieren und annehmen, dass, um das Beste für die Menschen daraus machen, Daten die Rohstoffe des 21. Jahrhunderts sind. Zitat Ende. Der Journalist Dennis Snower sekundiert der Kanzlerin in der Zeit, also dem Wochenblatt Die Zeit: Daten, so Snower, Zitat, werden häufig als Rohstoff der Zukunft bezeichnet. In dem Sinne wären die Digitalkonzerne vergleichbar mit einem Bergwerk, das Daten aus dem Internet fördert. Ein Bergwerk bezahlt für den Abbau von Rohstoffen, indem es die Schürfrechte erwirbt. Gleiches muss auch künftig für die Internetkonzerne gelten. Sie erwerben die entsprechenden Rechte der Nutzer, den wahren Eigentümern der Daten. Die Kanzlerin hat dieses Problem erkannt und vorgeschlagen, dass Daten einen Preis bekommen sollen, sodass Verbraucher sie nutzen können, um damit für digitale Dienstleistungen zu bezahlen. Das kommt mit Blick auf die Debatte um Eigentumsrechte in der digitalen Welt einer Revolution gleich. So Dennis Snower. Getrieben sind die Vertreter dieser Position davon, nicht den Anschluss zu verpassen. Ein neidischer Blick richtet sich auf die US-amerikanischen Monopolisten. Andererseits herrscht die Angst vor Souveränitätsverlust durch den Erfolg autoritärer Regime. Ökonomisch rekonstruiert lautet der Gedankengang wie folgt: Digitalnutzer produzieren Daten, die allerdings aufgrund von Monopolzwang und der eigenen freiwilligen Zusage von Konzernen genutzt werden, die ihre Gewinne jedoch ungerechtfertigterweise nicht mit ihnen teilen. Merkel vertritt hier keine Minderheitenposition, sondern den Mainstream des Feuilleton. Aber bereits schon die Vorstellung von Daten als Rohstoff ist völlig irrig. Daten können keine Rohstoffe sein. Ein Rohstoff ist eine Sache und hat einen Eigentümer. Daten sind ein Zustand und haben allenfalls einen Urheber. Weder können sie patentiert werden, noch sind sie in einem kreativen Prozess entstanden und ermangeln daher der sogenannten Schöpfungshöhe. Und Daten sind nicht als wie ein neutrales Gut einfach da, wie die Braunkohle in der Lausitz, sondern sie werden generiert, und zwar im Kontext einer Verwertungsmaschinerie, die eigens zu diesem Zweck geschaffen wurde. Alle großen Internet-Content-Provider sind nicht deswegen groß, weil sie ein gutes Produkt anbieten, bei dessen Gebrauch diese Daten zufällig anfallen, sondern der Gebrauchswert für den Nutzer wird deswegen optimiert, um dessen private Daten zu generieren. Natürlich ist eine strenge Datensouveränität denkbar und technisch umsetzbar, dann aber nicht in dem digitalen Kontext der heutigen Form, der ganz auf die Bedürfnisse der Zirkulationssphäre und des Dienstleistungssektors zugeschnitten ist. Die Verfügung über ein Produkt, also der Daten, wird hier überhaupt nicht gesellschaftlich, sondern rein monetär gedacht. Und das ist natürlich rettungslos naiv. Daten müssen einen Preis haben, sagt Merkel, in dem Glauben, dass Daten an sich Wertträger sind und nicht die Arbeit und nicht der Aufwand, sie zu erzeugen, zu interpretieren und sie ökonomisch zu verwerten. Letztendlich läuft diese Position auf eine Expansion der Warenform hinaus und liegt damit gänzlich in der Logik des Kapitals, sich auszudehnen. Dem Staat kommt dabei die Rolle zu, diese Expansion zu ermöglichen und gleichzeitig die nationalen Digitalbranchen in der weltweiten Konkurrenz zu rüsten.

0: Das sieht man ja an den unterschiedlichen Projekten, die jetzt forciert werden, sei es das Bildungspaket, dann der deutsche Cloud-Speicher von Peter Altmaier etc. Außerdem sollen sie gleichzeitig im Sinne der sozialen Befriedung die drastischsten Folgen der Digitalisierung, nämlich Prekarisierung und Arbeitslosigkeit, sozialstaatlich abfedern. Gut, das war kurz zusammengefasst die zweite Position und ich möchte davon eine linke, dritte technikaffirmative Position unterscheiden. Die hat längere Vorläufer, denn diese linke Affirmation von Computertechnik hat eine Vorgeschichte bereits in der kalifornischen Hippie-Bewegung der 60er und 70er Jahre, die auf den Computer als Medium der Befreiung setzte. In der Theorie des französischen Poststrukturalismus, beispielsweise von Deleuze und Guattari, setzte man sich zwar kritisch mit dem damaligen Modethema Kybernetik auseinander, entwickelte aber Vorstellungen einer emanzipierten Gesellschaft, die durchaus technikkompatibel waren, wie die Begriffe der Plattformen und Rhizome zeigen. Im Szeneklassiker Mille Plateaux von diesen beiden Autoren, auch in den 90er Jahren bekanntlicher als Name übernommen worden von einem relativ großen Frankfurter Techno-Label, formulieren Deleuze und Guattari die Hoffnung, eine Vielzahl von Plattformen mögen in einer rhizomatischen, also netzförmigen Struktur anstelle einer zentrierten Öffentlichkeit und Totalität von Staat und Kapital treten. Man berauschte sich an der Vorstellung, eine rein freiwillige, voluntaristische, vitalistische, also ganz, sagen wir mal, von Lebensenergie gespeiste Synthese der Gesellschaft. Die Poststrukturalisten ersetzten die Erkenntnis des Objekts durch die Hoffnung auf die Wirkmacht sprachlicher Symbolik, bewusst diffus gehalten. Die postmodernen Fetischbegriffe wie das Rhizom und das Netz wurden dann in den frühen Internetdiskussionen der 90er Jahre aufgegriffen. Man glaubte sie in der angeblichen Netzstruktur des Internets materialisiert. Das Netz galt nun wurde zur Supermetapher progressiver Technik und Gesellschaftsgestaltung, demokratisch und hierarchiefrei. Aber das Internet ist kein Netz gleichberechtigter Teilhaber, kann es auch strukturell nicht sein, sondern bedarf hierarchischer Entscheidungen und Netzknotenpunkte und sogenannte Backbones unter strikt privatwirtschaftlicher oder aber autoritär staatlicher Verwaltung. Es ist auch keinesfalls ein Global Village oder gar ein virtuell ortloser Cyberspace, sondern verdichtet sich gerne unter staatlicher Beteiligung in bestimmten urbanen Zentren weltweit. Globalisierung, Deterritorialisierung, Entmaterialisierung, Virtualisierung sind bei genauem Hinsehen bloße Phrasen, die überdecken, dass das Handeln von Menschen immer in Raum und Zeit stattfindet. Und nicht zufällig kommt es zu einer Aggregation, also Verdichtung der digitalen Eliten in den urbanen Zentren, vorzugsweise des Westens. Die Grundlagen einer angeblich anti-autoritären Technik blieben jedoch unreflektiert, hoffte man doch auf die digitale Technik als Hebel einer besseren Gesellschaft. Dem liegt die falsche Annahme zugrunde, der Technik selbst komme eine Substanz zu, was sich in Formulierungen zeigt wie das Internet verstehen. Ja, also diese ganze Netzbewegungsszene in den Nullerjahren argumentierte ja immer so, die traditionelle Politik oder wer auch immer hätten das Internet nicht verstanden. Genauso wie Forderungen aufgestellt wurden nach einem notwendig freien Internet. Also, was dahinter steckt, sektoralen, also nur sozusagen teilweise bezogenen Forderungen nach der Aufhebung von Eigentumsrechten, allerdings ohne auf den kapitalistischen Eigentumsbegriff an sich zu reflektieren. Das Internet, so hofft man, ermögliche die massenhafte Aneignung von Gebrauchswerten ohne Tauschwert, ohne dass man am Prinzip des Tauschwertes im Kern etwas auszusetzen hatte. So endete die sogenannte linke Netzbewegung der 90er oder Nullerjahre letztendlich als Legitimationsbewegung zur Durchsetzung einer, wie zu zeigen sein wird, durch und durch kapitalistisch kompatiblen Technik. Es gibt noch eine andere Spielart dieses linken Technikoptimismus, der auch eine historische Vorgeschichte hat. Denn eine von den Postoperaisten, also aus Italien stammenden, geprägte Linke, hofft seit mittlerweile einigen Jahrzehnten ebenfalls auf eine Überwindung des Kapitalismus durch digitale Technologien. Neue Produkte, Waren und Dienstleistungen sowie neue Produktionsformen verleiten zu der Annahme, dass sich das Kapitalverhältnis dadurch ändert, bestenfalls sich sogar über sich selbst hinaus entwickelt und seine eigene Abschaffung vorbereitet, was letztendlich auf eine technikbasierte Krisentheorie hinausläuft. Bei dieser Vorstellung spielen einige zentrale Begriffe eine große Rolle, zum Beispiel das des universalen Wissens und einer neuen, nicht mehr vom Kapital kontrollierten Arbeit, wofür seit den 90er Jahren der Begriff der immateriellen Arbeit, dieser Begriff wurde von Maurizio Lazzarati eingeführt, verwendet wird. Seit den 70er Jahren bereits gibt es diese Diskussion, eingeführt durch die Postoperaisten von beispielsweise wie Toni Negri und Paolo Virno. Und sie haben sich hauptsächlich mit einem Teil der Grundrisse beschäftigt, also den Vorarbeiten für das Kapital, daraus dem sogenannten Maschinenfragment. Dort spricht Marx von einer Tendenz des Kapitals, durch die ständige Ausweitung des Kapitalfix, also des in den Maschinenpark investierten Kapitals, immer weniger Arbeit zur Produktion zu bedürfen, die jedoch, das ist ja der Kern sozusagen der marxischen Werttheorie, allein die Grundlage der Mehrwertschöpfung bildet. Zudem, als zweite Tendenz, würde durch die Verwissenschaftlichung der Produktion immer mehr gesellschaftliches Wissen produziert, das nicht mehr nur dem einzelnen Kapitalisten, sondern der Gesellschaft insgesamt zur Verfügung steht. Dieses also aus der Verfügung des einzelnen Kapitalismus in eine gesellschaftliche Verwaltung überführt werde. Der einzelne Produzent, der einzelne Arbeiter sei immer weniger von einem Kapitalisten abhängig. Also Hintergrund sind einfach zwei vollkommen unterschiedliche Formen von Arbeitsorganisation. Die erste, traditionelle, wäre, dass sozusagen ein Kapitalist tatsächlich finanziert durch seinen eigenen Reichtum das Wissen selber hervorbringen lässt von seinen Wissenschaftlern, die dann sozusagen im Haus selber dies an die Ingenieure und Techniker und Arbeiter weitergeben. Das heißt, der einzelne Unternehmer eine zentrale Steuerungsfunktion hat. Und wir wissen, das ist nicht mehr der Fall, sondern es gibt tatsächlich ist eine, sagen wir mal, Universalisierung, Verallgemeinerung dieses Wissens durch eine Verlängerung und natürlich auch staatliche Organisation der Ausbildungsgänge. Das heißt, diese Form der notwendigen Voraussetzung für die kapitalistische Verwertung wird in einem gesellschaftlichen Rahmen organisiert und die Aufwendungen, die ich als Unternehmer bringen muss, um das letztendlich in eine Verwertung zu überführen, so argumentiert Marx und dann auch seine Interpreten, führt dazu, dass er immer mehr von dem allgemeinen Wissen abschöpfen kann und der Arbeiter letztendlich ihm gegenüber unabhängiger wird, weil er sich dieses allgemeine Wissen auch jenseits des Kapitalisten aneignen wird. Diese Überlegungen von Marx werden nun postoperaistisch gedeutet und man behauptet, der Kapitalismus werde an seinen inneren Widersprüchen zugrunde gehen, da er letztendlich mit der Abschaffung der Arbeit seine eigene Wertsubstanz zerstört. Zudem ist das Wissen bereits vergesellschaftet und durch die Zunahme der sogenannten immateriellen Arbeit müsste eigentlich nur noch die kapitalistische Form dieser Arbeit abgestreift werden. Dann hätte man sozusagen automatisch eine postkapitalistische Gesellschaft. Darin sind sich Toni Negri und Paolo Virno einig, das Wertgesetz stirbt, es werde, Zitat, durch die kapitalistische Entwicklung selbst zerschlagen. Zitat Ende. Auch das halte ich für falsch, denn der Begriff der immateriellen Arbeit, der eigentlich geistige Arbeit meint, verdeckt den Gesamtzusammenhang der kapitalistischen Produktion und Totalität. Nur weil heute geistige Arbeit mit geringen Produktionsmitteln auszukommen scheint, manchen reicht nur ein Laptop, bezieht sich jedoch jegliche Arbeit auf materielle Aspekte. Der einzige immaterielle Arbeiter ist der Priester oder Geisterheiler. Alle anderen bearbeiten durch die digitale Maschinerie, die ja eine ebenfalls riesige materielle Dimension umfasst, keinesfalls immaterielle Produkte, sondern die meist digital-geistige Arbeit ist nicht Selbstzweck, sondern dient einer materiellen Produktion oder aber der Schaffung der Voraussetzungen für diese. Es gibt keine reine immaterielle Arbeit. Dieser Begriff ist nur ein Produkt struktureller Blindheit und entspricht dem postmodernen Bedürfnis, auf einer Trendwelle zu reiten, die schon das Richtige hervorbringen werde, ohne politische Kämpfe, versteht sich. Sie basiert auf der Scheidung der Welt in eine ideelle und eine materielle Basis, die nichts miteinander zu tun hätten. Das postmoderne Denken erweist sich dabei als schlechter Idealismus. In scheinbarem Widerspruch steht dahinter ein Technikdeterminismus, der aber die Kapitalkonformität der digitalen Technik übersieht, die sich eben deswegen nur universalisiert hat, weil sie dem Interesse des Kapitals entspricht, wie ich später noch zeigen möchte. Bereits der Wissensbegriff erscheint mir falsch. Als ob Wissen einfach neutral da wäre und offen auf der Straße herumliege, man bräuchte es sich nur anzueignen. Es muss, das wissen wir alle, in einem langwierigen Prozess, in einem zunehmend kapitalfrontkonformeren Rahmen, wie die zeitgenössische Bildungspolitik zeigt, individuell angeeignet werden. Die konkrete Anwendung erfolgt dann aber wieder in einem Verwertungsrahmen eines Unternehmens oder aber von mir als Selbstständiger. Wissen ist immer Wissen von Individuen und produktiv wird es erst durch Arbeit. Und Arbeit, die in der Regel koordinierte gesellschaftliche Arbeit ist und damit in einem kapitalistischen, gesellschaftlichen oder Verwertungsrahmen stattfindet. Denn das dergestalt angewandte Wissen wird zügigst patentiert oder aber, beispielsweise wie Android-Software oder andere Open-Source-Software, veröffentlicht mit der Hoffnung, anderweitig entstandenen Mehrwert abzuschöpfen, nämlich Entwickler und Unternehmer zur Produktgestaltung anzuregen, um dann von dessen Verkaufspreis wiederum als Teil der Transaktionskosten einen Teil sozusagen des Mehrwertes einstreichen zu können. Die Flexibilisierung und Entmaterialisierung der Wirtschaft ist daher weniger als eine konkrete, sondern eher als ein finanztechnischer, bilanzieller Prozess zu verstehen, als Art Widerspiegelung von Managementstrategien, in denen es mehr um die Aneignung von Wert geht und die dazu nötige Herrschaft über den Prozess seiner Produktion, als tatsächlich um die physische Gestalt dieser Produktion selbst, schreibt, wie ich denke, zu Recht Rainer Fischbach. Selbst in Kreisen, die es besser wissen könnten, wird jedoch ins ähnliche Horn gestoßen. Und auch hier gestehe ich, dass ich enttäuschter Leser bin, der Zeitschrift Krisis beispielsweise. So beschrieben Ernst Lohoff und Stefan Meretz in der Krisis Softwareprodukte als Universalgüter, die, weil beliebig oft reproduzierbar, von üblichen Waren zu unterscheiden seien. Eine ähnliche Argumentation finden wir bei den sogenannten Grenznutzen-Theoretikern wie Jeremy Rifkin und Paul Mason, der ja mit seinem Buch Postkapitalismus relativ Furore gemacht hat. Der Verbrauch dieser Güter nehme niemandem etwas weg. Die Impertinenz des Kapitals zeige sich nun darin, dass ihre Nutzung eingeschränkt werde, das Kapital, also wie es immer heißt, rein parasitär die Verfügungsrechte verwalte. Lohoff und Meretz unterlegen dabei demselben Fehler wie die anderen Autoren auch, worauf Robert Kurz in seiner Replik in der Exit deutlich gemacht hat. Aus der Totalität des Kapitals wird ein Aspekt herausgebrochen, nämlich die mögliche Reproduzierbarkeit. Und die Ware wird auf ihren Verschleiß im Gebrauch definitorisch festgelegt. Ja, also das wird dann so behauptet, eine Ware im Kapitalismus erzeugt einen Gebrauchswert und der muss sich dann tatsächlich verwerten, sie muss sich sozusagen aufbrauchen. Und wenn das nicht stattfindet, dann ist das eben keine kapitalistische Ware mehr. Diesen Ansatz der Universalgüter, den greift auf bzw. erweitert auch die sogenannte Commons-Bewegung, die auch, sagen wir mal, in der Linken relativ verbreitet ist. Nach dem Vorbild der Open-Source-Bewegung zielt sie nach dem Motto Beitragen statt Teilen, so heißt ein im Internet auch zirkulierender Text von dem Aktivisten Christian Siefke, auf die Abschaffung des Souveräns in einer Art digitalen Räterepublik durch konsequente Beteiligung der Produzenten. Das Modell sieht vor, dass Geld ersetzt wird durch gewichtete Arbeitsstunden. Wie diese gewichtet werden sollen, entscheiden die Teilnehmer durch Angabe ihrer Präferenzen. Beliebte Arbeiten werden daher weniger gewichtet, unangenehme bzw. schwerere höher, sodass man für weniger Stunden einer wenig nachgefragten Arbeit ein höheres Tauschäquivalent angeschrieben bekäme. Mit den, Zitat, gewichteten Arbeitsstunden entsteht also eine Art Ersatzwährung auf Basis der abstrakten Arbeit durch eine verallgemeinerte Präferenzaushandlung, also eine Art subjektiver Werttheorie. Bei aller Sympathien für rationale Utopien, so beruht diese doch auf einigen blinden Flecken. Beitragen kann ich erst etwas, was bereits da ist, beziehungsweise das Überleben meiner Arbeitskraft muss schon anderweitig finanziert werden, bevor ich mich sozusagen als Beitragender einbringen kann, wie das ja auch in der Open-Source-Szene der Fall ist. Hier leisten ja Menschen bekanntlich aufgrund privater Interessen nicht entlohnte Arbeit. So aber zerfällt die gesellschaftliche Totalität in eine Vielzahl von Projekten. Beruhend auf der schwachen Hoffnung, Menschen würden aufgrund von Reputation statt Status handeln, wie Siefke schreibt. Diffus gehalten sind auch die Entscheidungsverfahren, die nach, Zitat, grobem Konsens entschieden würden, beziehungsweise die von Administratoren, wie es heißt, Erfolge. Dies in der Erwartung, dass sie das Richtige tun mögen. Im Kern aber steckt hinter dem Commons-Projekt der Wunsch nach der Realisierung einer frühliberalen Theorie. Der Ausgleich partikularer Willen bei Aufhebung des Souveräns und des Geldes, ohne aber deren Funktion nennenswert zu bedenken. So soll das Geld abgeschafft werden oder aber auf die dem Geld zugrunde liegende Abstraktion zu reflektieren, die sich dann wiederum in der Idee der gewichteten Arbeitsstunde niederschlägt. Die Geldabstraktion soll umgangen werden, ohne die eigene Abstraktion in Form einer subjektiven Werttheorie durch die Gewichtung zu reflektieren. Kommen wir nun viertens zu den Versuchen, das Phänomen des digitalen Kapitalismus aus einer kritischen Perspektive zu betrachten. Matthias Martin Becker beispielsweise beschreibt in dem lesenswerten Bändchen Automatisierung und Ausbeutung völlig zutreffend Industrie- und arbeitssoziologische Veränderungen durch die Digitalisierung. Wie bei anderen Autoren aber mündet das in einem großen Rätsel. Er schreibt, in gewisser Weise projiziert die heutige Automatisierungsdebatte eine Entwicklung in die Zukunft, die bereits im Gange ist. So wie ein Gläubiger, der immer noch ruft, das Ende ist nah, während er nasse Füße durch die Sintflut bekommt. Die Überkapazitäten und massive Unterbeschäftigung sind bereits da. So kommt es zu einer bemerkenswerten Spannung. Während öffentliche Dienste wie die Krankenversorgung kaum noch funktionieren, versprechen Automatisierungsenthusiasten grenzenlosen Wachstum und eine Produktion auf Knopfdruck. Während Computerexperten mit großem Aufwand und zweifelhaften Erfolgsaussichten selbst noch die menschliche Interpretation und Interaktion zu mechanisieren versuchen, liegt die Arbeitskraft von Millionen, nein, Milliarden brach. Es ist, als sei die Menschheit in ein zirkuläres Irrsein geraten, aus dem sie nicht herauskommt. Rationalisierung ohne Sinn und Verstand. So Becker. Der Theoretiker steht staunend davor, ohne aber den inneren Zusammenhang zu verstehen. Denn das Kapital hat keinen Sinn und Verstand, sondern kennt nur, wie wir von Marx wissen, die bare Zahlung. Und so kommt es, dass die Rationalisierung bitter notwendig ist, um in der Konkurrenz zu bestehen. Produktberge werden angehäuft, Arbeit dazu immer weniger benutzt und die Integration von Menschen in den Wirtschaftskreislauf via Arbeit gelingt immer weniger, beziehungsweise vermehrt über prekäre Dienstleistungstätigkeiten. Denn die Digitalisierung ist nichts anderes als ein weiterer Schritt, und zwar ein historisch wie logisch notwendiger, in der Expansion des Kapitals. Die Digitalisierung der Produktion beginnt in den 70er Jahren. Es liegt nahe, sie als eine Reaktion auf die Krise des Fordismus der Nachkriegsperiode zu interpretieren, wie das Philipp Stab auch vollkommen zu Recht gemacht hat. Sie schafft Rationalisierung der bestehenden Produktion, neue Produkte, die Bewirtschaftung der Zukunft durch die Finanzialisierung, was man heute Finanzkapitalismus nennt, und eine Expansion von Arbeit und Konsum. Die ganzen Stichwörter der arbeitssoziologischen Betrachtung des digitalen Kapitalismus, also Plattformkapitalismus, Cloudworking, Gig Economy, Sharing Economy, sind alles Facetten dieses Expansionsdranges, vormals ungenutzte Ressourcen in einen Verwertungszusammenhang zu integrieren, die Konsumenten via vernetzter Produkte und Smartphones bruchlos in diese Datenschleife-Dauerschleife festzuhalten und dann über die Finanzialisierung der Zukunft sozusagen diese wirtschaftliche Tätigkeit auch noch in die zukünftigen Jahrzehnte hinein zu verlagern. Die Kapitalverwertung muss expandieren, sich beschleunigen und mehr der von Menschen dem Kapital zur Verfügung gestellten Lebenszeit sich einverleiben. Daher die Begriffe der Medienarbeit und Werbearbeit, die bezeichnen, dass mehr notwendige, aber unbezahlte Lebenszeit zum Aufrechterhalten der Zirkulationssphäre und dem Warengebrauch aufgewendet werden muss. In der digitalen Technik, aufgrund ihrer Geschwindigkeit und der Fähigkeit, alles symbolisch zu synthetisieren, kommt das Kapital gleichsam zu sich selbst. Denn die Digitalform ist analog der Wertform. Das heißt, eine unmittelbar dem Kapitalinteresse entsprechende Technik. Darauf deutet schon die Aussage von Gotthold Wilhelm Leibniz hin, der als Erfinder des Binärcodes gilt und der diese Erfindung in einem Brief vom 2. Januar 1697 an seinen Herzog mitteilt. Und er schreibt in diesem Brief, in dem er nachweist, dass alle Zeichen mit dem Binärcode also dargestellt werden können, Zitat: Denn einer der Hauptpunkte des christlichen Glaubens ist die Erschaffung der Dinge aus Nichts durch die Allmacht Gottes. Nun kann man wohl sagen, dass nichts in der Welt sie besser vorstelle, ja gleichsam demonstriere, als der Ursprung der Zahlen, durch deren Ausdrückung bloß und allein mit 1 und mit Nulle oder Nichts alle Zahlen entstehen. So Leibniz. Der materialistische Kritiker horcht bei diesen Formulierungen auf. Der Ausdrückung des einen durch das andere. Die Erschaffung der Dinge aus dem Nichts, eine Allmacht. Dies beschreibt den Kern der kapitalförmigen Vergesellschaftung, setzt man anstelle von Gott den Wert. Und nichts anderes macht der Prokurist der Zentralbank, wenn er via Knopfdruck Milliarden erzeugt. Wenn auch Produkte, Arbeitsweisen, Arbeitsorganisationen sich verändern, digitaler Kapitalismus bleibt Kapitalismus. Dieser bildet eine Totalität von Geld, Arbeit, Ware, Verwertung, Zirkulation etc. Wer behauptet, wir erlebten das Ende des Kapitalismus, geht dabei folgendermaßen vor. Aus dieser Totalität wird ein kleines Stück herausgebrochen und aus der Beobachtung, hier habe sich etwas verändert, auf das große Ganze geschlossen. Diese Argumentation ist zudem noch völlig geschichtslos, denn es wird ausgeblendet, dass sich das Kapital ja die bereits verschiedensten Bereiche wirtschaftlichen Handelns unterworfen haben konnte, die vorher von anderen gesellschaftlichen Formen geprägt waren. Meine Behauptung also ist, neue Technik ändert an dem Kapitalismus als Wesen gar nichts, nur in seiner Erscheinung. Und so sind die beispielsweise von Timo Daum als Aushängeschild des digitalen Kapitalismus genannten Unternehmen zwar hoch bewertet, die Geschäftsfelder aber reichlich profan. Denn entweder sie verkaufen beliebte Digitaltechnik zu hohen Preisen wie iPads oder iPhones wie bei Apple oder aber nutzen ihre Monopolstellung beim Verkauf ihrer Softwareprodukte wie bei Microsoft oder aber, wie mittlerweile alle zusammen, sichern ihre Gewinne durch Teile der Zirkulationskosten, also Marketingkosten, indem Daten generiert und ausgewertet werden mit dem Zweck, Werbung zu schalten, das heißt Kaufentscheidungen zu beeinflussen und zu realisieren. Das heißt, am Schluss kommt dann immer der Amazon-Paketbote, der etwas ganz Materielles überreicht. Das Profitable aus Sicht der Unternehmen ist die Gleichzeitigkeit von Gebrauchswert, die der Nutzer erhält durch den Konsum einer scheinbaren kostenfreien Dienstleistung und der Produktion von Daten als Voraussetzung weiterer Tauschwertproduktion. Dennoch ist das Stichwort Prosumer, das häufig in diesem Zusammenhang fällt und das auch Timo Daum hochhält, falsch. Denn der Konsument produziert nichts. Er liefert allenfalls mit seinen Daten das Arbeitsmaterial zur Bearbeitung, wiederum durch bezahlte Arbeit in Form von Programmierung und natürlich in Verbindung einer Vorhaltung einer digitalen Infrastruktur. Die sieht man natürlich nicht, weil die in irgendwelchen Kellern, Gruften, Minen oder Fabrikgebäuden sind. Und dann wird behauptet, das wäre alles immateriell und das hätte auch mit Arbeit nichts mehr zu tun. Auch ist trotz aller Automatisierung nicht davon auszugehen, dass, Zitat Daum, uns allen die Arbeit ausgeht. Unbeachtet wird dabei die geringe Produktivitätssteigerungsrate der vergangenen Jahre, also immer nur um die 1-2%, die Gründe haben muss. Einerseits eine sehr arbeitsintensive Implementierung kurzlebiger digitaler Technik, die Aufrechterhaltung der digitalen Infrastruktur, die sogenannte, wie man sagt, Kaskadisierung der Produktionsketten durch Outsourcing, die natürlich auch sehr viel Arbeit, nur eben nicht vor Ort, sondern bei den Zulieferern und Logistikern etc. benötigt. Vor dem Hintergrund dieser Analyse erscheinen die bislang erschienenen Kritiken des digitalen Kapitalismus äußerst defizitär. So glaubt Michel Betancourt hier in seinem Kritik des digitalen Kapitalismus, Zitat, Der digitale Kapitalismus ist von der physischen Produktion und Konsumtion physischen Materials, von Arbeit und Kapital abgeschnitten. Zitat Ende. Er würde also im Reich einer reinen Virtualität existieren. Dabei mache er, Zitat, die menschliche Arbeit im Zeitalter der auf digitaler Information beruhenden Wirtschaft für die Schaffung von Wert scheinbar irrelevant, in Klammer, faktisch obsolet. Er verändere Arbeit in immaterielle Arbeit zu einer, Zitat, modularen Ware, die mit Wert versehen werden kann und wird und anschließend automatisiert wird. Und er trennt damit Arbeit und Produktion vom menschlichen Handeln ab. Die Annahme, dass Maschinen für ihre produktive Funktion menschlicher Mitwirkung bedürften, ist im Bereich der immateriellen Produktion vollkommen falsch. So, Zitat Michel Betancourt. So lautet das Fazit. Menschliche Arbeit wird überflüssig und damit die Tauschwertproduktion. Wie von Geisterhand getrieben, arbeitet Technik für sich selbst. Die immaterielle Arbeit erscheint von ihr losgelöst bzw. ohne konkreten Gegenstand. Zitat Betancourt. Automatisierte Arbeit stellt eine grundlegende Veränderung in der Natur der Werterzeugung dar, eine Veränderung, die das Potenzial hat, das gesamte kapitalistische Produktionssystem zu destabilisieren, da sie die wesentliche Inkompatibilität des digitalen Kapitalismus mit der gesellschaftlichen Reproduktion offenbart. So Betancourt. Auch hier, finde ich, ist alles falsch. Betancourt trennt die Maschinenarbeit von menschlicher Arbeit, um dann zu behaupten, dass die Marx'sche Theorie unfähig sei, Maschinenarbeit in ihre Analyse zu integrieren. Der Fehler liegt meines Erachtens darin, dass nicht die kapitalistische Form der Technik und die notwendige Mensch-Maschinen-Interaktion gesehen wird, als ob die Maschinen den Weg allein in die Fabrik fänden und dort zufällig herumliegenden Arbeitsstoff bearbeiten würden. Die offenkundige Blindheit für die Komplexität der Liefer- und Produktionsketten führt zu einer Art automatischem Subjekt in Form der Maschine. Zudem ist dies grotesk geschichtsvergessen, als ob erst durch den digitalen Kapitalismus Arbeit zur Ware und automatisiert wird. Weiter glaubt Betancourt, dass Daten, Zitat, der in den Netzwerk enthaltene Wert und der Grund dafür seien, dass diese Unternehmen, also diese großen Internetunternehmen, als digital wertvoll angesehen werden, obwohl sie kein Einkommen erzeugen. Zitat Ende. Sehr merkwürdig. Denn in Netzwerken oder in diesen Daten ist per se kein Wert enthalten. Unternehmen werden hoch bewertet, weil man auf künftige Einnahmen spekuliert. In ein Unternehmen, das keine Gewinne wird vorweisen können, wird wohl kaum jemand investieren. Betancourt aber glaubt fest daran, dass die Expansion der Datenmenge eigentlich unendlichen Reichtum verspreche, dem aber nur die Kapitalknappheit eine Grenze der Verwertung aufweise. Zitat Betancourt: Kapitalknappheit setzt der für den digitalen Kapitalismus charakteristischen immateriellen Produktion Grenzen, einen Punkt der Expansion, jenseits dessen die politische Ökonomie unweigerlich zusammenbrechen muss. So Betancourt. Das ist nicht mehr als eine kurzsichtige Krisentheorie, die schon begrifflich nicht stimmt. Denn eine politische Ökonomie kann nicht zusammenbrechen, schon auch gar nicht aufgrund von Kapitalknappheit in heutigen Zeiten angesichts von Nullzinsen. Denn es ist offensichtlich, dass derzeit kein Zustand der Kapitalknappheit existiert, sondern ein Mangel der Möglichkeit zur Kapitalverwertung, was die Flucht in die Finanzialisierung, Sachwerte, Immobilien etc. anzeigt. Kommen wir abschließend zu Timo Daum. Dessen Buch hat immerhin 2018 den Preis der Friedrich-Ebert-Stiftung Das politische Buch gewonnen. Ich zitiere: Ein Kapitalismus entsteht, der nicht mehr lebendige Arbeit direkt ausbeutet, nicht mehr im direkten Produktionsprozess Mehrwert abschöpft, sondern dem es stattdessen gelingt, die gesamte Gesellschaft mit ihren Gedanken und Tätigkeiten in den Dienst zu nehmen für die Generierung von digitalem Profit, die Silikonisierung der Welt. Die herrschende Klasse des Internets zählt zwar viele Angestellte, aber deren Anzahl ist verschwindend gering im Vergleich zu den Millionen Usern, die für sie arbeiten, wir alle. Das Kapital hat neue Wege gefunden und findet sie täglich neu, um aus Geld mehr Geld zu machen. Selbst mit dem wunderlichen Ding, das da digitale Information heißt. Diesem Zwitter aus Ware und Dienstleistung, Allgemeingut und Privatbesitz. Ein digitaler Kapitalismus entsteht, der mit Information, Algorithmen und User-Generated Content sein Geld verdient. Ein Kapitalismus auch, der das Kyoto-Protokoll ernst nimmt, der mit fossilen Brennstoffen und der Umweltverschmutzung Schluss machen will. Der beste Kapitalismus, den wir je hatten. Und trotzdem noch Kapitalismus. Was würde Marx dazu sagen? Soweit Timo Daum. Wie im Brennglas vereint Daum die bereits oben diskutierten Fehler. Eine Branche wird zum digitalen Kapitalismus aufgebläht, die materielle Dimension des Digitalen ignoriert und der Autor erliegt zudem den frohstimmenden Erklärungen der PR-Abteilungen, dass es ja ganz ökologisch zugehe. Leider gibt der Autor keine Antwort darauf, wie man das Phänomen nicht, wie er Anbietern schreibt, aus dem Mund von Marx, sondern mit den Kategorien der Kritik der politischen Ökonomie analysieren könnte. Nochmal Zitat Daum. Aber haben wir es noch mit Kapitalismus zu tun? Wenn die direkte Ausbeutung von Arbeitskraft als Quelle des Profits in den Hintergrund und allgemeines Wissen an seine Stelle tritt, kann das dann noch als Kapitalismus gelten? Der Kapitalismus ist ein dynamisches System, das in verschiedenen historischen Umgebungen sehr unterschiedliche Formen annehmen kann. Der auf der direkten Ausnutzung der Fertigungsmitarbeiter basierende industrielle Kapitalismus verwandelt sich durch den Prozess der Automatisierung in ein neues System, in dem die Ausbeutung zunehmend alle betrifft, die an der Schaffung und Prozessierung sozialen Wissens beteiligt sind. So nimmt sich das in den Grundrissen von Marx entworfenes Szenario aus. Quelle des Profits ist die Aneignung akkumulierten sozialen Wissens und tradierter kollektiver Erfahrung. Auch Daum macht also den Fehler, nur auf die unmittelbaren Arbeiter in der Fabrik zu sehen. Die Kaskadisierung der Produktions- und Lieferketten fällt dabei ebenso aus dem Blick wie die Materialität der Digitaltechnik. Auch er geht fälschlicherweise davon aus, Wissen wäre einfach gesellschaftlich existent. Zitat: Das zentrale Paradigma des digitalen Kapitalismus ist nicht mehr die Produktion und der Verkauf von Waren und Dienstleistungen, sondern die Organisation von Daten und Informationen, die Orchestrierung des Zugangs zu Wissen und die Kapitalisierung derselben. Er hat die Verknappung von Gütern nicht mehr zur Voraussetzung, er verschluckt sich keineswegs an diesem tückischen Ding Informationen und er gerät auch nicht in die Krise angesichts des frei verfügbaren Wissens und der Tendenz zu null Grenzkosten bei der Verbreitung, ganz im Gegenteil. Die Gewinner des digitalen Kapitalismus sind Meister darin, sich die Commons, also öffentlich zugängliches Wissen, anzueignen und dieses zu reprivatisieren. Neu, verpackt als digitale Waren und Dienstleistungen, werden Geschäftsmodelle daraus, die vor kurzem noch undenkbar waren. So Zitat Timo Daum. Und er stellt fest, durchaus zu Recht, dass das in den Grundrissen angedachtes Szenario von Marx sich ganz anders realisiert habe, nämlich unter kapitalistischen Vorzeichen. So wird der General Intellect durchaus kapitalistisch verwertet. Es kommt zu einer monopolistischen Aneignung durch proprietäre Vermarktung von Unternehmen, die halt dann bestimmte Sachen patentieren. Getrieben vom Zwang zu ständiger Innovation bringe der digitale Kapitalismus neue Formen indirekter Ausbeutung, wie durch Plattformen, Clickworker, Mechanical Turk von Amazon etc. und die sogenannte Gig Economy, also wo Leute, Softwaremitarbeiter etc. immer nur noch für einen Job angeheuert werden. Dies seien die Grundlagen eines neuen Akkumulationsmodells, wie Timo Daum durchaus zu Recht feststellt. Er schreibt weiter, Zitat: Der digitale Kapitalismus erzeugt die Figur des Prosumers, des Individuums, das auf den Plattformen gleichzeitig Konsument und Produzent ist. In beiden Darstellungsformen versorgt er die Algorithmen der Plattform mit dem Öl der digitalen Ökonomie, Daten. Big Data ist nichts als eine Datenfarm, auf der das Kapital verwertbare Informationen abschöpft. Wir sind als User direkt an die Maschine angeschlossen, die Wissen zu Kapital transformiert. Langsam wird deutlich, so Daum weiter, dass eine kapitalistische Informationsökonomie ohne stoffliche Träger nicht nur möglich und weit mehr als ein Sonderfall ist, sondern umgekehrt. Sie ist Kapitalismus in Reinkultur. So Timo Daum. Was ist daran falsch? Es gibt keine immaterielle Ökonomie. Die Behauptung, es gäbe eine Informationsökonomie rein ohne stoffliche Träger, ist grotesk falsch, dass sich die Frage stellt, warum immer wieder dieser augenscheinliche Fehler begangen wird. Hier zeigt sich die Blindheit gegenüber Produktionsprozessen und der materialen Welt als Folge des Symbolic Turns der Postmoderne. Und ebenso ist es falsch zu glauben, Daten seien Kapital. Kapital ist zur Verwertung eingesetzter Reichtum. Daten sind Arbeitsstoff, das im Zuge einer Verwertung durch Arbeit und Arbeitsmittel zu einer Ware aufbereitet wird. Der Glaube, dass es hier zu einer Art automatischer Selbstverwertung käme, kann nur entstehen, wenn ich diese anderen Ebenen der Verwertung ausblende. Auch Timo Daum geht davon aus, dass der digitale Kapitalismus uns alle arbeitslos machen könne. Der Skandal ist bei ihm aber nicht die Automatisierung der Arbeit, sondern die entstehende Arbeitslosigkeit. Dies wird aber nur innerhalb der kapitalistischen Synthese zum Problem. So weit will Daum aber nicht gehen. Zitat: Wie wäre es mit einer Flatrate für Dinge und Dienstleistungen des täglichen Bedarfs? Wie wäre es mit einem nicht über Geld vermittelten Zugang, zum Beispiel zu Wohnungen, gern über eine digitale Plattform organisiert, die den Perfect Match zu finden in der Lage ist? Das bedingungslose Grundeinkommen, mit dem er sich in dem Rahmen davor beschäftigt, verschenkt die Möglichkeit, hier dem stofflichen Reichtum Rechnung zu tragen, der Möglichkeit, Ressourcen tatsächlich und sinnvoll gerecht zu verteilen. Wenn der Kapitalismus es tatsächlich schafft, alle Bürgerinnen und Bürger fürs Nichtstun zu bezahlen, wie Paul Mason das formuliert, kann man das nur begrüßen, so Timo Daum. Was also als Kritik des digitalen Kapitalismus, wie es in der Unterschrift heißt, bei Timo Daum angekündigt wird, mündet am Ende in einer Lobrede. Wer Kapitalismus so definiert, wie Paul Mason das tut, auf den Daum sich mehrfach positiv bezieht, hat allerdings von dem keine Ahnung. Denn im Kapitalismus wird qua Definition nur für Arbeit oder eine Rente für Boden und Eigentum bzw. Zinsen bezahlt. Ein Kapitalismus, der das Nichtstun bezahlt, ist schlicht unmöglich. Was bleibt am Schluss? Die hier angeführten Texte münden alle in widersprüchlichen Diagnosen. Einerseits wird festgestellt, der Kapitalismus expandiere, andererseits schafft er sich selbst ab. Ich hoffe, gezeigt haben zu können, dass das erste richtig ist, also sozusagen, dass diese Kompatibilität sich ergibt, dass seit den 70er Jahren eben diese Technik die Möglichkeiten bereiterstellt, die die Kapitalverwertung braucht, um sozusagen aus der Krise zu kommen. Und wir, glaube ich, auf allen gesellschaftlichen Ebenen Beobachter oder Teilhaber dieses Prozesses der Kapitalexpansion sind. Von der Abschaffung glaube ich es nicht, dass es so weit kommen würde, im Gegenteil. Und das zeigen auch letztendlich die Schlussfolgerungen, die die Autoren verfassen. Also am Schluss ist es immer der Staat, der dann sozusagen die Daten verteilen soll, oder aber ominöse zivilgesellschaftliche Organisationen. Das sind alles Vorstellungen, die, glaube ich, auf der Blindheit des Zusammenhangs von Souveränität, also Staat und Kapital und Gesellschaft, eben beruhen.
1: Das war Thorsten Liesegang zur Kritik des digitalen Kapitalismus am 1. November 2019 im AJZ Chemnitz. Damit sind wir schon wieder am Ende unseres heutigen Radiospezials. 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Redaktionell verantwortlich für diese Sendung war Michael Siegel. Am Mikrofon war Vivian Weber. Danke, dass ihr dabei wart und viel Spaß mit dem weiteren Programm hier bei Radio T.
2: In der Musiker ihre ganz persönliche Top 10 vorstellen. Mein Name ist Diana Heinbucher, ich habe Redaktion und Musikredaktion für diese Sendung, wobei ich natürlich ganz klar sagen muss, der Großteil der musikalischen Redaktion fällt meinem heutigen Gast zu, denn es ist seine ganz persönliche Top 10. Und Trommelwirbel, heute zu Gast ist Alf Arthur, Musiker, Komponist, Satiriker und eines der kreativen Masterminds bei Knorkator. Und ich spoiler jetzt mal ein bisschen. Seine Auswahl ist ein wilder, aber in sich schlüssiger Ritt durch Progressive Rock, Metal, Industrial, Avantgarde und Pop. Also genau das Spektrum, das wir auch von Knorkator kennen. So, lieber Alf, ich freue mich ganz sehr, dass du heute mein Gast bist. Schön, dass du da bist.
3: Ich kann gar nicht sagen, wie sehr ich mich freue. Heute wurde noch nicht erfunden, wo ich das angeben könnte. Also auf einer Skala von 1 bis 10, irgendwo zwischen 200 und 230.
2: Okay, wow. Du hast sozusagen den Endpunkt gesprengt.
3: Yeah.
2: Okay, pass auf, wir starten direkt. Und zwar habe ich ich habe mir erlaubt, das sozusagen nochmal deine Top Tens ein bisschen für mich zu ordnen, damit ich dann auch einen schönen Endsong dafür habe, für diese Top Ten. Und wir starten aber mit AC/DC. Wie ist denn AC/DC auf deine Liste gekommen?
3: AC/DC war sozusagen der Startpunkt für mich, musikalisch zu denken. Also ich war damals, ich habe AC/DC nicht von den Anfangstagen mitbekommen, erst als sie Highway to Hell rausbrachten und das sozusagen man nicht mehr daran vorbeikam in der Welt. Und da hat es auch mich erreicht und da war ich natürlich geflasht. Und davor habe ich Musik einfach nur wahrgenommen. Ich habe halt das gehört, was im Radio kam und fand manches gut und manches nicht so. Und mit AC/DC, da öffnete sich mir eigentlich, da wurde ich jugendlich. Und interessant ist, dass ich damals glaubte, AC/DC gut zu finden, weil die so unglaublich hart sind. Ne? Ich brauchte viele Jahrzehnte, um selber rauszukriegen, dass ich sie eigentlich mochte, weil sie so gut waren. Also ich wusste es nicht. Ich dachte, die sind hart und breit und so verzerrte Gitarren hat, dann ist das eben geil. Aber ich habe erst viel später mitbekommen, was für grandiose Musiker das sind, in welchem Maß das da eigentlich alles stimmt, wie falsch man sowas auch machen könnte, was für ein herausragender Sänger das war. Ich habe inzwischen anderen Fokus musikalisch. Mit AC/DC hat das, was ich heute mache, weniger zu tun. Aber trotzdem bin ich immer noch sehr dankbar, dass die mir damals den Weg gezeigt haben, mal so in mich reinzugucken und zu gucken, was ich eigentlich da fühle.
2: Also du hast jetzt gesagt, dass eure Musik damit wenig zu tun hat. Was ich aber sozusagen an Überschneidung tatsächlich sehe, ist die Virtuosität.
3: Ach so, na danke, das lasse ich mal so im Raum stehen.
2: Okay, du hast Get It Hot von AC/DC ausgesucht und den hören wir uns jetzt an, oder?
3: Yeah.

0: Okay. Und da sind wir schon wieder zurück. Und als nächsten Song habe ich hier auf der Top-10-Liste von Alf Arthur stehen Pantera mit Fucking Hostel. Wie ist der da hingekommen?
1: Ja. Ja, Fucking Hostel. Das, also im Prinzip ist es so, ich hatte in den 80ern, nachdem ich so ein bisschen von AC/DC und Metal weggekommen war, gegen Ende der 80er wurde ich mehr so Keyboarder und war eigentlich mehr so, ja, Peter Gabriel-Fan und habe so ein bisschen Sound getüftelt und habe das eine Weile gemacht, ohne groß Erfolg zu haben. Und irgendwann kam so mit den 90er Jahren dieses Crossover-Zeug und Pantera war natürlich ähnlich, der Mechanismus war ähnlich wie bei AC/DC. Man kann auch sehr hart sein und trotzdem nicht die Leute erreichen. Sie sind einfach verdammt gut, das geht verdammt auf den Punkt. Die haben soundlich und spielerisch neue Maßstäbe gesetzt. Und mich hat das damals vor allen Dingen deswegen extrem fasziniert, weil sie vielleicht auch ungewollt, vielleicht war es auch einfach intuitiv, Aggression und Gewalt in Verbindung gesetzt haben mit Doofheit und Komik. Also vielleicht war Phil Anselmo sich gar nicht bewusst, wie viel Komik darin steckt, was er da macht. Aber wenn die Band quasi schon aufgehört hat, ne, und er immer noch rumbrüllt, dann ist das einfach eher eine Form der rührenden, Verzweiflung. Und das hat mich damals richtig umgehauen. Und das ist auch einer der Punkte, wie dieses Augenmerk der Komik bei uns eigentlich so auch kam. Härte, Gewalt, Brutalität und die Komik darin zu sehen, was eigentlich da für eine Hilflosigkeit drin steckt, wenn jemand so rumschreit oder um sich schlägt. Das hat ja, also wo das Denken aufhört, da fängt der Schlag an, ne? Also, genau, das war's.
0: Okay. Wir machen weiter mit Muse. Wir verbinden sozusagen Pop mit politischer Botschaft. Wie kam es dazu? Ist es Muse mit Upspring? Nee, ist nicht richtig.
1: Uprising.
0: Ja. Genau.
1: Genau. Also, Muse, als Muse damals anfing und so auch im Radio liefen und überall zu hören waren, da kam ich noch nicht so richtig ran. Irgendwie mochte ich dieses Geschluchze von dem Sänger nicht. Aber sehr viele Musikerkollegen von mir haben immer gesagt, ah, Muse musst du mal hören, ist toll und so. Und und als die dann Uprising gemacht hatten, da haben sie mich dann erwischt. Und seitdem habe ich mir jedes Album gekauft. Es ist einfach mal eine wunderbar komponierte Musik. Also da ziehe ich den Hut. Und auch soundlich haben die eine ganz sichere Art, so chemische Gitarren, also nicht so diese, oh, ich lass die Hose runter, Beine breit, Gitarre, sondern eher so was Modernes, was auch ein bisschen unnatürlich klingt, was so ein bisschen, ich kann nicht anders sagen, als chemisch klingt. Mhm. Ne? Das haben die nochmal kultiviert in Verbindung mit Synthesizern. Manchmal weiß man gar nicht, ist das jetzt ein Synthesizer oder ist das die Gitarre? Und irgendwann ist es auch wurscht. Die Vorsätze, die der da komponiert, sind einfach Zucker. Ich kann nur mich verbeugen vor dieser Band. Und die scheinen ja auch, ich als Deutscher kann ja immer nur oberflächlich mit den Texten umgehen. Ich kann mal versuchen, sie rational zu verstehen, zwischen den Zeilen zu lesen. Da müsste ich besser Englisch können. Aber es ist schon zu ersehen, dass der ziemlich intelligent ist und von den Themen, die er wählt, wirklich globale Problematiken auf den Punkt bringt. Auch so mit so einem Song wie Stockholm-Syndrom, Das muss man ja, also allein der Titel des Songs sagt, worum es geht, ne? Dass wir quasi uns innerlich verbünden mit unseren Kidnappern, weil wir unbewusst merken, dass wir vielleicht sonst nicht überleben. Und ja, ich schätze diese Band sehr.
0: Wir schweifen weiter zu einer Band, die auch wirklich eine super intelligente Musik macht. Also da habe ich auch höchsten Respekt davor. Wir kommen zu Laibach und dem Song Gott ist Gott. Oh, ja, mein Englisch scheint heute auch nicht das Beste zu sein.
1: Ja, Laibach, das war auch so eine Zäsur in meinem musikgeschmacklichen Leben. Das war so Mitte der 80er, Anfang, ja so Mitte, man sagt noch Mitte, aber zweite Hälfte. Anfang der zweiten Hälfte der 80er Jahre. Irgendwie Freunde hatten mich darauf aufmerksam gemacht, hör dir das mal an. Und das war eigentlich am Anfang eine Musik, mit der ich gar nichts anfangen konnte. Das waren für mich Geräusche, das war für mich, was ist denn das jetzt? Und mit solchen Coverversionen wie auf Opus Dei, mit Geburt einer Nation, wo sie einfach mal den Song von Queen, One Vision, einfach mal auf Deutsch übersetzt haben. Und man merkt mal, wie viele Popsongs gibt's eigentlich noch, die eigentlich sich kaum von dem unterscheiden, was man so als strammer Nazi für eine Wortwahl hätte. Man muss es halt nur auf Englisch sagen und dann ist es unverfänglich. Das war schon ein intellektueller Augenöffner. Und ich habe mich denn durch Alben gearbeitet. Das war gerade die frühen Alben sind ja manchmal sehr schwer verdaulich auch. Und das wollten sie ja auch. Sie wollten ja auch schwer verdaulich sein. Das schätze ich ja auch. Und dieses Album Jesus Christ Superstar, wo auch Gott ist Gott drauf ist, das war so ein Album, wo sie mal eine Gitarre mit reingenommen haben. Und das fand ich irgendwie lustig. Es gab mal die Verbindung sozusagen, also anstatt sich, wie es vielleicht andere Bands gemacht hätten, Hintergrund zu erklären, es gab ja inzwischen Rammstein. Und wahrscheinlich hätte es Rammstein auch ohne Laibach in dieser Form so nicht gegeben. Ich glaube, einfach dann zu sagen, guck mal, wir können auch Gitarre. Das ist so ein bisschen, das fand ich lustig. Und sie haben mal gesagt, oder wer hat das nicht? Ich glaube, das Zitat ist von Rammstein. Die haben gesagt, Rammstein ist Laibach für Kinder. Oder anders, Laibach ist Rammstein für Erwachsene. Finde ich lustig. Mhm. Ja, Gott ist Gott. Grandioser Song. Voll offen. Bilde vielleicht nicht die gesamte Bandbreite dieser Band ab. Aber ja, egal. Ich habe jetzt den Song gewählt.

0: Und wir machen weiter mit Igor. Da musst du mir helfen.
1: Wie? Ja, du, ich habe auch noch nie die Leute ihren eigenen Bandnamen aussprechen gehört. Sind Franzosen, aber ich sage einfach Igor und ziehe das R genauso, wie es geschrieben steht.
0: Sehr gut. Okay, und der Song heißt, also Kung Fu bestimmt und das hintere Wort.
1: Kung Fu Chèvre.
0: Chèvre, ja. Okay. Ja. Gut, wie hat es diese Band in deine Top 10 geschafft?
1: In die Top 10 jetzt haben sie es geschafft, weil sie zurzeit gerade eine meiner, Idole sind. Also eigentlich immer, wenn die ein Album rausbringen und ich das mir kaufe, dann kriege ich danach erstmal ein Depri, weil ich denke, all das, was ich im Leben musikalisch machen wollte, machen die einfach mit einer scheinbaren Leichtigkeit. Ich meine, es ist ja auch ein Kopf dort drin. Ich kann gar nicht sagen, die machen. Also es ist einer von denen, der eher so eine Art DJ ist, der das Ganze unter seinen Fittichen hat. Und ich finde, mit solchen Leichtigkeit Klassik und Hardcore und auch noch Volksmusik und solche FX-Twin-artigen Drum-Passagen einzubauen, das ist so ein Feuerwerk an Kreativität. So, es schiebt einen geradezu aus dem Raum, dieses Brett, aber es ist auch unglaublich lustig. Man merkt, was die für einen Spaß haben damit. Und was klassischen Tonsatz betrifft, kannst du nicht meckern. Ich genieße diese Musik. Ich wusste gar nicht, was für einen Song ich eigentlich nehmen soll. Die Songs sind ja alle sehr, sehr komplex. Ich wollte auf jeden Fall einen haben, wo ganz viel drin ist.
0: Ja. Okay, gut, dann würde ich vorschlagen, wir hören Igor mit Kung Fu Chèvre.

0: So, und dann machen wir hier weiter mit einem wahren Klangarchitekten, mit Peter Gabriel, mit Red Rain.
1: Ja, Peter Gabriel, Red Rain. Das war der Intro-Song für sein Album So. Im ja, 85, glaube ich, 86, irgendwie Mitte der 80er war das auch. Peter Gabriel bezeichnet so ein bisschen meinen Einstieg überhaupt als Keyboarder auch zu denken. Ich wollte natürlich als damals AC/DC-Fan, Jugendlicher, wollte ich Gitarrist werden und Keyboards waren für mich nicht männlich genug, weißt du? So. Und ich muss auch aus heutiger Sicht sagen, ganz selbstkritisch, Keyboarder verschandeln einfach das Bühnenbild bei einer Rockband. Es sei denn, es ist ein Typ, der am Klavier sitzt oder am Flügel noch besser. Aber wenn du so eine richtig geile Metalband hast, die so richtig cool sind, und dann steht so ein Typ da mit so einem spillerigen X-Keyboard-Ständer und hampelt dort, es ist einfach grauenhaft. Auch immer eben damit, Keyboarder auf der Bühne irgendwie zu mir zu stehen. Egal. Peter Gabriel, es waren seine Sounds zum einen. Sounds, die ich davor so noch nicht gehört hatte. Ich meine, wir befinden uns in den 80ern, wo Sounds immer mehr Bedeutung bekamen. Das ist richtig. Aber er hatte auch noch eine ganz bestimmte Soundsprache. Das habe ich damals auch gar nicht so ausdrücken können. In den 80ern wurde viel sehr spitz, sehr höhenlastig. Und er war einer, bei dem viele Sounds eher bedeckt waren, eher dumpf, damit die wenigen höhenlastigen Sounds mehr zur Geltung kommen. Und das war nicht unbedingt wie in der Rockmusik die Becken oder so. Ich hatte mal gelesen, der hat sogar seinem Schlagzeuger immer die Becken abgenommen, weil er die nicht wollte. Weil er wahrscheinlich so kleine Glöckchen hatte, irgendwelche Spielzeuge, die wären durch so einen Beckenbusch einfach weggeschoben worden. Ist eigentlich eine kluge Herangehensweise. Und ja, und er hat vor allen Dingen natürlich, es ist seine Stimme. Ich finde, seine Stimme hatte immer eine Ernsthaftigkeit. Aber große Musiker aus den 80ern war für mich immer so, ja, das ist Popmusik, ja, das ist Rockmusik. Das ist einer, der so ein bisschen Stimmung macht, der hat Hits, die Leute mögen das. Und bei Peter Gabriel, da war immer mit jedem Ton klar, nee, der will jetzt, dass du dich hinterfragst. Der will dir einen Gedanken nahebringen, den du vielleicht noch nicht hattest. Das lag schon in seiner Stimme. Dieses völlig ein bisschen unterkühlte, sehr gerade Singen. Der hat ja null Vibrato in der Stimme. Eine unverwechselbare, großartige Stimme. Und seine Kompositionsweisen. Ich glaube, so viel von geklaut in meinem Leben wie von ihm. Na gut, er gehört zu dem, von denen ich am meisten geklaut habe. Gerade in den Frühwerken, würde ich mal sagen. Und das ist auch so ein bisschen die Herangehensweise an Komposition, zum Teil, dass man nicht mit so Tonsatzvirtuosität um sich schlägt. Also ich will den guten Elton John nicht in seiner Qualität und Bedeutung mindern. Aber er ist für mich so ein Beispiel für, sagen wir mal, gute, hervorragende Standard-Popmusik nach allen Regeln der Kunst. Der beherrscht den Tonsatz, die Noten von A bis Z. Der hat es wahrscheinlich auch studiert. Bei Peter Gabriel war es so, der ist sehr sparsam mit solchen Sachen umgegangen, obwohl er sie auch beherrschte, hat er doch über weite Teile versucht, musikalisch, also wenn man es nur auf Noten hätte, langweilig zu bleiben. Also in einem Akkord. Akkord macht etwas ewig. Ein anderes Instrument tut so, als wenn es Akkorde darauf baut. Das war jetzt auch in den 80ern eher üblich, muss ich zugeben. Aber die Art, wie er das gemacht hat, hat mich einfach fasziniert. Das ist so eine, ich kann, wahrscheinlich finde ich einfach nicht die richtigen Worte, das zu beschreiben. Ich würde ihn jetzt nicht mehr zu meinen allergrößten Idolen zählen, aber sagen wir mal so, sobald er irgendwo im Radio kommen würde oder ich eine Platte irgendwo stehen sehen würde, die ich noch nicht habe, würde ich sie natürlich sofort kaufen. Also ja, er ist einer der ganz, ganz Großen.
0: Das hast du schön gesagt und ich glaube, wir konnten alle verstehen, was du uns zwischen den Worten sagen wolltest.
1: Ja.
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0: Okay, dann kommen wir jetzt zu, jetzt musst du mir wieder helfen bei der Aussprache, ich spreche die immer falsch aus, Jethro Tull,
1: Jethro Tull, ja, Jethro Tull, ja. Genau.
0: Genau, Orion haben wir hier.
1: Ja, genau, er spricht es aus Orion, also die sagen Orion. Und aber es bedeutet natürlich Orion und das Sternbild ist wahrscheinlich auch gemeint. Ja, Jethro Tull ist ein Typ, der auch musikalisch ganz verrückt ist, ganz virtuos. Er hat wunderschöne Melodien gemacht, hat aber auch sehr, sehr komplexe Songs gemacht, unglaublich viel musikalisch rumgebastelt an seinen Songs, Taktwechsel ohne Ende, Tempowechsel, recht kompliziert. Ich meine, das waren damals die 70er, da war das ja auch durchaus üblich, aber sagen wir mal, so epische Werke, die dann auch noch wirklich gut sind, die nicht einfach nur aus einem 20-minütigen Gitarrensolo bestehen, sondern eben richtig durchkomponiert. Das findet man dann doch nicht so oft. Und dass er damit Welterfolg bekam, das ist einfach sehr erfreulich für diese Welt. Und ich will mal sagen, mir war früher nicht bewusst, wie lustig der auch ist, weil ich ihn nie gesehen hatte. Ich hatte ihn immer nur gehört und das waren für mich ernsthafte Lieder, so, ne? Aber als ich ihn dann mal auf der Bühne gesehen habe, was der für Grimassen schneidet und also... Das ist schon lustig und ja, Hut ab, einer der ganz Großen. Also ich würde mal sagen, so zwischen AC/DC und Peter Gabriel lag durchaus eine Phase, wo ich jeden Song von Jethro Tull in mir aufgesogen habe.
0: Es ist ja auch, also es ist ja auch eine sehr poetische und philosophische Musik, finde ich.
1: Ja, das stimmt.
0: Und spiegelt sich das irgendwo bei euch wieder?
1: Naja, ich versuche natürlich als Poet auch Qualität abzuliefern. Insofern möchte ich gerne poetische Musik machen. Und philosophisch, das ist natürlich immer so ein schwieriger Begriff. Nicht jeder Gedanke über die Welt ist gleich philosophisch. Da würde mancher Philosoph sagen, hey, komm erst, bleib mal bei deinen Leisten hier. Aber nehmen wir es mal landläufig. Auch ich mache mir viele Gedanken um die Zusammenhänge in der Welt und warum was so ist und nicht so. Und ich finde es einfach sehr interessant, sich über, ja so, also ich will mal sagen, Gedanken sind das, was in meinen Songs eher vorkommt als Emotionen. Es gab so große emotionale Songs in der Geschichte der Menschheit, und ich habe irgendwann gemerkt, es ist gar nicht meine Stärke, dem noch einen draufzusetzen. Aber irgendwelche nerdy Gedanken, irgendwelche Gedankenkonstrukte, die selbstbezüglich sind und zu irgendwelchen Paradoxien führen, das hat mir immer riesen Spaß gemacht. Und natürlich solche Bilder zu erschaffen, die nicht immer einen Sinn haben müssen, aber den Zuschauer auch manchmal darin alleine lassen, herausfinden zu müssen, was hat sich der Künstler dabei gedacht. Das mache ich natürlich auch gern. Und das, ich weiß nicht, ob Jethro Tull sich in seinen Texten immer was gedacht hat oder ob er einfach mal nur oft nette Bilder erzeugen wollte, ohne sie hinterfragt haben zu wollen. Das überlasse ich jetzt ihm. Aber für mich waren es, ich konnte mich richtig so reinlegen in die Musik. Also das ist so auch so eine Musik, wo man eigentlich die Augen zumachen kann und sagen kann, oh, vielleicht auch ein bisschen nostalgisch, weil die Welt damals noch so schön in Ordnung war und ich war damals jugendlich und verliebt und da ist Retro-Tal natürlich für mich eine Assoziation. Ne? Und ich muss zugeben, ich glaube, Knorkator ist keine Musik, bei der man sich einfach, bei der man die Augen zumacht und einfach so sagen kann, ach, ich lasse jetzt mal alle fünf gerade. Ja, eher nicht. Aber ich, wie gesagt, es ist jetzt, Orion ist jetzt ein Song ohne Flöte. Vielleicht hätte man typischerweise einen mit Flöte nehmen müssen, weil das ja sein Markenzeichen ist. Aber ich finde, ich fand diesen Song sehr, sehr, sehr, sehr straight. Ich finde diese hypnotischen Akzente immer auf dem gleichen Ton in der Strophe oder im Refrain, das ist der Refrain, also das Intro ist gleich der Refrain und haben mich damals fasziniert und ich habe wirklich mein Leben lang immer darüber nachgedacht, den Song mal zu covern. Hab's dann aber doch immer sein gelassen.
0: Okay, ich denke, genug der Worte. Wir hören uns den Song jetzt einfach mal an.

0: Gut, und da machen wir weiter mit Niklas Lenz, Ave Ignis, oder wird es vielleicht lateinisch
1: Der
0: ausgesprochen?
1: Ave Ignis, ja,
0: Ja,
1: lateinisch,
0: ja.
1: Ave Ignis. Nicolas Lenz, ja, das ist ein Belgier. Und ich lernte ihn etwa zur gleichen Zeit kennen wie Pantera. Hat nicht viel zu tun, würde ich sagen. Aber ich glaube, was das Potenzial an Klaubarem betrifft, ne? Also ich glaube, bei ihm muss ich mich noch mehr entschuldigen als bei Peter Gabriel. Also war auch so Mitte, Anfang, Mitte der 90er, da kam Nicolas Lenz in mein Leben durch Zufall. Ich habe so ein Radio gehört, irgendwie Klassikradio angehabt, da kam Nicolas Lenz. Ich dachte, was ist denn das? Der hat mich auch viel über Musik nachdenken lassen. Er hat zum Teil unglaublich zuckersüße, was denn, nee, zuckersüß, das will ich nicht sagen. Schneid das weg. Grandiose Melodien, also hitverdächtige Popmelodien, die er einfach mal aber so in den Song schmeißt. Und nicht, wie jeder Rockmusiker es machen würde, 10-mal wiederholt, damit die Leute wissen, das ist hier ein Hit. Verstehst du? Das ist ein Hit. So, der macht das einfach nur so. Er sagt, ja, ich kann das auch. Ich kann auch schöne Melodien machen. Aber hör dir mal den Rest an, so, ne? Und ganz sparsame Instrumentierung, die aber dennoch unglaublich groß ist. Das ist einfach die Komposition. Er hat auch mit Sounds getüftelt, mit für Klassik ungewöhnlichen Instrumenten, hat auch so japanische Koto und sowas dabei gehabt oder Sitars in seiner Musik. Es klang aber nie nach Soundexperiment. Es war immer dem Song dienlich und machte immer so Klangräume auf unglaublicher Art. Natürlich hat er immer grandiose Sänger an seiner Seite gehabt. Die Crème de la Crème, was Belgien vielleicht so hergab. Und ja, ich habe ganz viel von ihm, also mich von ihm inspirieren lassen. Ich sag's mal so, inspirieren lassen. Ich sag nicht geklaut, obwohl geklaut. Und speziell bei diesem Song Ave Ignis, nö, einfach laufen lassen.

0: Okay, und dann machen wir jetzt weiter mit für mich den außergewöhnlichsten Song auf deiner Top-10-Liste mit Eminem, Lose Yourself.
1: Ja. Lose Yourself, was kann ich dazu sagen? Also ich bin eigentlich kein Hip-Hop-Fan, aber es ist ja auch nicht so, dass ich mich Musik gegenüber verschließe. Hip-Hop ist für mich so ein Phänomen. Wahrscheinlich ist das Problem, dass es so unglaublich populär geworden ist, dass natürlich ganz viel Mist auch mit hochkommt. Das ist nun mal bei populärer Musik. Und es gibt aber so einige wenige, die dennoch einfach wunderbare Musik machen. Und Eminem hat schon immer sehr guten Rap gemacht. Ohne mich jetzt aus dem Fenster lehnen zu wollen, jetzt das genau einschätzen zu können. Ich weiß, da wirken andere Kriterien. Was ich aus dem Rap für mich als Weisheit genommen habe, grundsätzlich, ist, wenn du in einer Strophe die musikalischen Komplexität niedrig hältst, es eher so plätschern lässt und was ja nun beim Rapgesang leicht ist, da labert man dann eben rum und dann gibt's vielleicht ein paar Akkorde, die hypnotisch sich so ja wiederholen. Wenn du so eine Strophe hast, dann kannst du im Refrain auch mit einer Melodie richtig punkten, die in der normal gesungenen Popmusik eher in die Strophe gehören würde. Also wenn ich eine Strophe singe mit einer tollen Melodie, dann muss ich im Refrain noch einen raufsetzen. Es muss dann noch eingängiger sein. Das muss dann so, jetzt geht aber hier was auf, ne? Das heißt, ist dort zu toppen, ist recht. Und es geht oft auch in sowas sehr Beliebiges über. Da muss man eben eine Hymne draus machen, wo jeder beim ersten Hören, oh, und jetzt singe ich mit, ne? Und das Schöne beim Hip-Hop ist, das hat er auch gezeigt mit einem anderen Song, das ist jetzt nicht der, den ich gewählt habe, aber Gott, wie hieß die Dame, mit der er damals das wisst ihr?
0: Genau, wir wissen alle jetzt, ja, welchen Song du meinst.
1: Genau. Und das ist ja bei ihr auch eine Strophe gewesen in ihrem Hit und er hat einfach die Strophe zum Refrain gemacht. Das kann man im Hip-Hop machen. Und das Schöne ist, Strophenmelodien sind meistens erhabener, sind manchmal anspruchsvoller, sind manchmal klüger als so eine Refrainmelodie, die einfach nur so in die Fresse geht. In der Strophe kann man so ein bisschen mehr Persönlichkeit drin bringen. Und das ist das Schöne, wenn ich jetzt Hip-Hop habe, kann ich diese Strophe als Refrain nehmen. Das habe ich von Eminem gelernt. Und Ähnliches passiert übrigens auch bei Nicolas Lenz, weil er auch oft in den Strophen so Rezitative hat oder relativ gleichbleibende Sachen. Und dann plötzlich beginnt etwas, was in der Popmusik eine Strophe wäre, aber bei ihm als Refrain völlig aufgeht. Ja, das ist der Zusammenhang zwischen Nicolas Lenz und Eminem.
0: Und Knorr-Kator und dir.
1: Und Knorr-Kator, ja.
0: Okay, wow. Also das war eine sehr schöne Ausführung dazu und ich glaube, wir haben jetzt alle was gelernt über Strophenmelodie und Refrainmelodie. Also das ist, wow, danke Alf.
1: Gern geschehen.
0: Okay, und dann kommen wir jetzt auch schon zu unserem letzten Song auf deiner Liste, nämlich Queen, We Are The Champions.
1: Also Queen gehört einfach mal zu den Grandiosen. Ich hatte überlegt, ob ich das jetzt mache, weil Queen wahrscheinlich würden ganz viele Leute Queen mit draufnehmen. Die sind ja auch gerade in aller Munde. Es werden Filme über sie gedreht. Und jeder Mensch auf der Welt im letzten Winkel irgendwo Bohemian Rhapsody oder so. Auch eine Riesenleistung, einen solch komplexen Song zum Welthit zu machen. Große Verbeugung. We Are The Champions ist einfach eine Hymne, wie es geht. Und es ist auch ein gutes Spiel so mit der eigenen Arroganz. Also ich glaube, Queen hatten etwas, oder sagen wir mal, Freddie Mercury vielleicht vor allen Dingen. Ich glaube, der war natürlich auch ein unglaublicher Selbstdarsteller und ein selbstverliebter. Und er hat auch in mehreren Songs sowas zum Ausdruck gebracht. Passt mal auf, ich bin hier der Mittelpunkt, weißt du? Das ist natürlich, seitdem es Hip-Hop gibt, ist das nichts Besonderes mehr. Dann gehört das zum guten Ton, sich selbst für den Nabel der Welt zu halten. Aber Queen haben das auf eine so sympathische Weise kultiviert damals, auch in dem Song Don't Stop Me Now, einfach dieses Ding, ich mache hier mein Ding, ich will jetzt hier, das ist mich, ich bin das Zentrum meiner Welt, ne? Das kann natürlich auch richtig scheiße sein, wenn auch ein Arschloch mit einer solchen Attitüde, mit dem will man nichts zu tun haben. Aber wenn so ein feinsinniger Künstler diese Ader in sich trägt, und das so wunderbar wortgewaltig mit einer solchen Bombastmusik unterlegt, auf die Bühne bringt, eigentlich um zu sagen, ich ja, du nein. Das finde ich richtig, das berührt mich, weißt du? Und ist einfach eine grandiose Hymne. Ganz toll. Ich bin neidisch. Ich wäre gern Freddy.
0: Wir hören jetzt zum Schluss noch Queen mit We Are The Champions. Das ist der 10. Titel auf deiner Top-10-Liste. Ich danke dir ganz sehr für das inspirierende Gespräch. Ein Ritt durch Energie, Exzesse und Erleuchtung, würde ich fast sagen. Also musikalische Exzesse. Genau, und die 10 Songs, die zeigen uns einfach, dass Musik ganz viel sein kann. Die kann schön sein, böse sein, grotesk. Hauptsache, sie ist echt. Und ich hoffe, wir hoffen, euch hat die Sendung gefallen. On Air war die jetzt ein bisschen abgespeckt, aber auf Mixcloud hört ihr die in voller Länge mit allem, was Alf zu sagen hatte und mit allen Songs. Mein Name war, ist und wird es immer sein, Diana Heinbucher. Ich hatte Redaktion und Musikredaktion und natürlich hatte ich großartige Unterstützung in der Musikredaktion von Alf Arthur. Und ich danke euch fürs Einschalten, fürs Zuhören und denkt immer daran, bleibt laut, bleibt wild, bleibt Metal. Macht's gut.
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